0: Fahrer in eine Fußgängerzone gerast. Es gab Tote und Verletzte, so Leipzigs Brandmeister Axel Schub.
1: Ist durchgefahren bis auf den Markt, hat zwei Personen so schwer verletzt, dass die verstorben sind. Zwei Personen sind schwer verletzt. Die wurden unmittelbar von Ersthelfern versorgt und dann von dem Rettungsdienst aufgenommen und in die Notaufnahmen transportiert.
0: Insgesamt wurden 20 Personen verletzt. Sanitäter und Polizei waren im Großeinsatz. Auch Rettungshubschrauber sind in der Leipziger Innenstadt gelandet. Den Täter konnte die Polizei festnehmen. Er soll jetzt vernommen werden. Nach der Attacke wurde die belebte Einkaufsstraße gesperrt, die Geschäfte und Restaurants geschlossen. Im Streit um die Benzin- und Dieselpreise hat das Bundeskartellamt jetzt die Mineralölkonzerne ermahnt, den Tankrabatt auch an uns Autofahrer weiterzugeben. Die staatliche Steuersenkung von 17 Cent pro Liter spiegelt sich derzeit noch nicht an den Tankstellen wider, so der Behördenchef Andreas Mund. Durch die Senkung der Mineralölsteuer hätten die Preise stärker fallen müssen, so Mund. Auch der ADAC rügt die Preispolitik der Konzerne. Die Konzerne selbst beteuern, den Rabatt weitergegeben zu haben. Der Waldbrand bei Jüterbock ist unter Kontrolle. Das Konzept der Schutzstreifen rund um das ehemalige Truppenübungsgelände habe sich bewährt, so die Feuerwehr. Seit Freitag brannte es dort auf einer Fläche von insgesamt 150 Hektar. Die Kontrollen an der deutsch-polnischen Grenze in Brandenburg bleiben weiterhin bestehen. Solange es noch Rückweisungen gibt, solange wird auch kontrolliert, so Bundesinnenminister Alexander Dobrindt. Im letzten Monat gab es immerhin in Deutschland noch 6.000 Asylanträge.
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3: Frostige Nächte haben den Spargelstart in Brandenburg gebremst. Die Ernte im April liegt 20% unter dem Vorjahr. Für Mai hoffen unsere Landwirte auf eine bessere Ausbeute, denn die Nachfrage der Kunden ist aktuell groß. Die Saison geht noch bis zum Johannistag, dem 24. Juni. Klarer Himmel, Lokalstudio Nordost in Eberswalde.
4: Heute wird in Brandenburg an der Havel ein Wünschebaum an Oberbürgermeister Daniel Kalb übergeben. Die Aktion zum Europäischen Protesttag für die Gleichstellung von Menschen mit Behinderung soll ein Zeichen für Inklusion und Teilhabe setzen. Benedikt Maurer, BB Radio Prignitz.
5: Gute Ideen fürs Dorf oder den Kiez in Brandenburg können noch bis morgen beim Wettbewerb Machen 2026 eingereicht werden. Gesucht werden Projekte, die Menschen zusammenbringen, junge Leute stärken oder das Leben vor Ort besser machen. Ausgewählte Ideen bekommen Preisgeld zwischen 2.500 und 10.000 Euro. Patricia Woschny, BB Radio Prignitz.
0: Berlin arbeitet weiter an einem Olympiakonzept. So könnte die Eröffnungsfeier auf dem Tempelhofer Feld stattfinden oder das Brandenburger Tor soll begehbar werden. Neben Berlin wollen auch München, Hamburg und Nordrhein-Westfalen die Olympischen Spiele ausrichten. Wer sich bewerben darf, wird im Herbst entschieden. 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
1: Ich weiß noch ganz genau, ich war mit meinem Vater rüber zu McDonald's. Klassischer Dialog bei McDonald's. 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

0: Danke.
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3: Mit Frank Philipp, guten Morgen. In Leipzig ist ein Autofahrer in eine Fußgängerzone gerast. Es gab Tote und Verletzte, so Leipzigs Brandmeister Axel Schuh.
4: Ist durchgefahren bis auf den Markt, hat 2 Personen so schwer verletzt, dass die verstorben sind. 2 Personen sind schwer verletzt. Die wurden unmittelbar von Ersthelfern versorgt und dann von dem Rettungsdienst aufgenommen und in die Notaufnahmen transportiert.
3: Insgesamt wurden 20 Personen verletzt. Sanitäter und Polizei waren im Großeinsatz. Auch Rettungshubschrauber sind in der Leipziger Innenstadt gelandet. Den Täter konnte die Polizei festnehmen, er soll jetzt vernommen werden. Nach der Attacke wurde die belebte Einkaufsstraße gesperrt, die Geschäfte und Restaurants geschlossen. Im Streit um die Benzin- und Dieselpreise hat das Bundeskartellamt jetzt die Mineralölkonzerne ermahnt, den Tankrabatt auch an uns Autofahrer weiterzugeben. Die staatliche Steuersenkung von 17 Cent pro Liter spiegelt sich derzeit noch nicht an den Tankstellen wider, so der Behördenchef Andreas Mund. Durch die Senkung der Mineralölsteuer hätten die Preise stärker fallen müssen, so Mund. Auch der ADAC rügt die Preispolitik der Konzerne. Die Konzerne selbst beteuern, den Rabatt weitergegeben zu haben. Der Waldbrand bei Jüterbock ist unter Kontrolle. Das Konzept der Schutzstreifen rund um das ehemalige Truppenübungsgelände habe sich bewährt, so die Feuerwehr. Seit Freitag brannte es dort auf einer Fläche von insgesamt 150 Hektar. Die Kontrollen an der deutsch-polnischen Grenze in Brandenburg bleiben weiterhin bestehen. Solange es noch Rückweisungen gibt, solange wird auch kontrolliert, so Bundesinnenminister Alexander Dobrindt. Im letzten Monat gab es immerhin in Deutschland noch 6.000 Asylanträge.
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5: Frostige Nächte haben den Spargelstart in Brandenburg gebremst. Die Ernte im April liegt 20% unter dem Vorjahr. Für Mai hoffen unsere Landwirte auf eine bessere Ausbeute, denn die Nachfrage der Kunden ist aktuell groß. Die Saison geht noch bis zum Johannistag, dem 24. Juni. Klarer Himmel, Lokalstudio Nordost in Eberswalde.
6: Heute wird in Brandenburg an der Havel ein Wünschebaum an Oberbürgermeister Daniel Kalb übergeben. Die Aktion zum Europäischen Protesttag für die Gleichstellung von Menschen mit Behinderung soll ein Zeichen für Inklusion und Teilhabe setzen. Benedikt Maurer, BB Radio Prignitz.
7: Gute Ideen fürs Dorf oder den Kiez in Brandenburg können noch bis morgen beim Wettbewerb Machen 2026 eingereicht werden. Gesucht werden Projekte, die Menschen zusammenbringen, junge Leute stärken oder das Leben vor Ort besser machen. Ausgewählte Ideen bekommen Preisgeld zwischen 2.500 und 10.000 Euro. Patricia Woschny, BB Radio Prignitz.
3: Berlin arbeitet weiter an einem Olympiakonzept. So könnte die Eröffnungsfeier auf dem Tempelhofer Feld stattfinden oder das Brandenburger Tor soll begehbar werden. Neben Berlin wollen auch München, Hamburg und Nordrhein-Westfalen die Olympischen Spiele ausrichten. Wer sich bewerben darf, wird im Herbst entschieden. 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
1: Wir alle kommen auf die Welt, ja, super schutzlos, und wir sind total angewiesen darauf, dass die anderen sich um uns kümmern. Ja, und eigentlich wäre es ja von der Natur total gut, wenn wir rauskommen und dann super süß sind. Nur süß. Ne? Und wir sind natürlich auch, sind wir auch süß, ja, aber wir sind ja auch super nervig. Das ist ganz schön risikoreich. Ne? Es ist ja so risikoreich, dass es jetzt eine Standardroutine ist im Krankenhaus, wenn das Wunder des Lebens passiert ist. Ja, das Kind ist gerade gekommen, da kommt sofort geschultes Fachpersonal rein und sagt, das ist schön gerade, ne? Ich bin hier, um Sie zu informieren, das wird nicht so bleiben. Ne? Also es wird so nervig, dass Sie es umbringen wollen. Und da wollte ich Ihnen sagen, das ist illegal. Gleich kommt noch mal ein Kollege von mir, der sagt Ihnen das noch mal. Und beim Rausgehen kriegen Sie von uns eine Faltbroschüre. Da steht im Wesentlichen drin, Kind bitte nicht schütteln. Vielen Dank.
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So könnte man Ed Sheeran beschreiben. Mit seinen Gitarrenklängen lädt der Brite ein, mit den Liebsten zu kuscheln und die gemeinsame Zeit zu genießen. 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My friends told me one day I'll feel it too. 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Darling, you look perfect tonight. 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
1: Genommen und in die Notaufnahmen transportiert.
2: Insgesamt wurden 20 Personen verletzt. Sanitäter und Polizei waren im Großeinsatz. Auch Rettungshubschrauber sind in der Leipziger Innenstadt gelandet. Den Täter konnte die Polizei festnehmen. Er soll jetzt vernommen werden. Nach der Attacke wurde die belebte Einkaufsstraße gesperrt, die Geschäfte und Restaurants geschlossen. Im Streit um die Benzin- und Dieselpreise hat das Bundeskartellamt jetzt die Mineralölkonzerne ermahnt, den Tankrabatt auch an uns Autofahrer weiterzugeben. Die staatliche Steuersenkung von 17 Cent pro Liter spiegelt sich derzeit noch nicht an den Tankstellen wider, so der Behördenchef Andreas Mund. Durch die Senkung der Mineralölsteuer hätten die Preise stärker fallen müssen, so Mund. Auch der ADAC rügt die Preispolitik der Konzerne. Die Konzerne selbst beteuern, den Rabatt weitergegeben zu haben. Der Waldbrand bei Jüterbock ist unter Kontrolle. Das Konzept der Schutzstreifen rund um das ehemalige Truppenübungsgelände habe sich bewährt, so die Feuerwehr. Seit Freitag brannte es dort auf einer Fläche von insgesamt 150 Hektar. Die Kontrollen an der deutsch-polnischen Grenze in Brandenburg bleiben weiterhin bestehen. Solange es noch Rückweisungen gibt, solange wird auch kontrolliert, so Bundesinnenminister Alexander Dobrindt. Im letzten Monat gab es immerhin in Deutschland noch 6.000 Asylanträge.
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4: Frostige Nächte haben den Spargelstart in Brandenburg gebremst. Die Ernte im April liegt 20% unter dem Vorjahr. Für Mai hoffen unsere Landwirte auf eine bessere Ausbeute, denn die Nachfrage der Kunden ist aktuell groß. Die Saison geht noch bis zum Johannistag, dem 24. Juni. Klarer Himmel, Lokalstudio Nordost in Eberswalde.
5: Heute wird in Brandenburg an der Havel ein Wünschebaum an Oberbürgermeister Daniel Kalb übergeben. Die Aktion zum Europäischen Protesttag für die Gleichstellung von Menschen mit Behinderung soll ein Zeichen für Inklusion und Teilhabe setzen. Benedikt Maurer, BB Radio Prignitz.
6: Gute Ideen fürs Dorf oder den Kiez in Brandenburg können noch bis morgen beim Wettbewerb Machen 2026 eingereicht werden. Gesucht werden Projekte, die Menschen zusammenbringen, junge Leute stärken oder das Leben vor Ort besser machen. Ausgewählte Ideen bekommen Preisgeld zwischen 2.500 und 10.000 Euro. Patricia Woschny, BB Radio Prignitz.
2: Berlin arbeitet weiter an einem Olympiakonzept. So könnte die Eröffnungsfeier auf dem Tempelhofer Feld stattfinden oder das Brandenburger Tor soll begehbar werden. Neben Berlin wollen auch München, Hamburg und Nordrhein-Westfalen die Olympischen Spiele ausrichten. Wer sich bewerben darf, wird im Herbst entschieden. 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
1: Mein Sohn ist so richtig erwachsen. Also der geht jetzt stellenweise, guckt in den Himmel und sagt, oh, da kommt was auf uns zu. Es zieht so. Manchmal sagt er Dinge wie, das ist hier kein Fahrradweg. Es ist beängstigend. Gott sei Dank hat er seinen Schwachmatenvater. Ich meine, ich brauche den auch. Weil an meinem Sohn merke ich ja, wie ich wegopper. Ich bin ja komplett am Wegfermentieren. Ist tatsächlich, das ist so. Der musste mich, ich hatte eine Einladung, ich darf ja jetzt überall mitmachen, als so eine Art, keine Ahnung, rasierter Braunbär. Und deswegen war ich auf der 1 Live Krone, das war toll. Richtig hier dieser Radiopreis, bam, bam, bam. Ich kannte als einzige Person, die da war, Nina Tschuber vom Sehen. Punkt. Mein Sohn musste wirklich Deutsch für mich dolmetschen, weil da so viele deutsche Hip-Hopper waren. Ich habe nichts gecheckt. Da kam so ein kantiger Typ auf mich zu und sagte, du bist stabil. Und ich sagte, du bist selber stabil, du Pisser, zieh Leine. Ich weiß gar nicht, was die Leute von mir wollen. Ey.
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3: Mit Frank Philipp, guten Morgen. In Leipzig ist ein Autofahrer in eine Fußgängerzone gerast. Es gab Tote und Verletzte, so Leipzigs Brandmeister Axel Schuh.
4: Er ist durchgefahren bis auf den Markt, hat 2 Personen so schwer verletzt, dass die verstorben sind. 2 Personen sind schwer verletzt. Die wurden unmittelbar von Ersthelfern versorgt und dann von dem Rettungsdienst aufgenommen und in die Notaufnahmen transportiert.
3: Insgesamt wurden 20 Personen verletzt. Sanitäter und Polizei waren im Großeinsatz. Auch Rettungshubschrauber sind in der Leipziger Innenstadt gelandet. Den Täter konnte die Polizei festnehmen, er soll jetzt vernommen werden. Nach der Attacke wurde die belebte Einkaufsstraße gesperrt, die Geschäfte und Restaurants geschlossen. Im Streit um die Benzin- und Dieselpreise hat das Bundeskartellamt jetzt die Mineralölkonzerne ermahnt, den Tankrabatt auch an uns Autofahrer weiterzugeben. Die staatliche Steuersenkung von 17 Cent pro Liter spiegelt sich derzeit noch nicht an den Tankstellen wider, so der Behördenchef Andreas Mund. Durch die Senkung der Mineralölsteuer hätten die Preise stärker fallen müssen, so Mund. Auch der ADAC rügt die Preispolitik der Konzerne. Die Konzerne selbst beteuern, den Rabatt weitergegeben zu haben. Der Waldbrand bei Jüterbock ist unter Kontrolle. Das Konzept der Schutzstreifen rund um das ehemalige Truppenübungsgelände habe sich bewährt, so die Feuerwehr. Seit Freitag brannte es dort auf einer Fläche von insgesamt 150 Hektar. Die Kontrollen an der deutsch-polnischen Grenze in Brandenburg bleiben weiterhin bestehen. Solange es noch Rückweisungen gibt, solange wird auch kontrolliert, so Bundesinnenminister Alexander Dobrindt. Im letzten Monat gab es immerhin in Deutschland noch 6.000 Asylanträge.
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5: Frostige Nächte haben den Spargelstart in Brandenburg gebremst. Die Ernte im April liegt 20% unter dem Vorjahr. Für Mai hoffen unsere Landwirte auf eine bessere Ausbeute, denn die Nachfrage der Kunden ist aktuell groß. Die Saison geht noch bis zum Johannistag, dem 24. Juni. Klarer Himmel, Lokalstudio Nordost in Eberswalde.
6: Heute wird in Brandenburg an der Havel ein Wünschebaum an Oberbürgermeister Daniel Kalb übergeben. Die Aktion zum Europäischen Protesttag für die Gleichstellung von Menschen mit Behinderung soll ein Zeichen für Inklusion und Teilhabe setzen. Benedikt Maurer, BB Radio Prignitz.
7: Gute Ideen fürs Dorf oder den Kiez in Brandenburg können noch bis morgen beim Wettbewerb Machen 2026 eingereicht werden. Gesucht werden Projekte, die Menschen zusammenbringen, junge Leute stärken oder das Leben vor Ort besser machen. Ausgewählte Ideen bekommen Preisgeld zwischen 2.500 und 10.000 Euro. Patricia Woschny, BB Radio Prignitz.
3: Berlin arbeitet weiter an einem Olympiakonzept. So könnte die Eröffnungsfeier auf dem Tempelhofer Feld stattfinden oder das Brandenburger Tor soll begehbar werden. Neben Berlin wollen auch München, Hamburg und Nordrhein-Westfalen die Olympischen Spiele ausrichten. Wer sich bewerben darf, wird im Herbst entschieden. 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
1: Geh mal heute in die Schnapsabteilung in den Supermarkt. Die guten Sachen sind hinter Glas. Kannst nicht mehr wie früher mal aufschrauben, mal gucken, ist das überhaupt das Zeug, was ich brauche, ja? Du musst klingeln. Und wenn du da drauf drückst, das läuft nicht gerade diskret ab, ne? Ich will nicht sagen Fliegeralarm, aber es hat schon eine gewisse Aufmerksamkeitsspanne, die da startet. Verehrte Kunden, ein Mitarbeiter kommt gleich in die Spirituosenabteilung, ja? Dann stehst du da wie so ein Erdmännchen auf dem Präsentierteller und alle gucken den Gang entlang und sagen, hör, der war doch heute Morgen schon mal da, ja? Dann stehst du ganz schnell, hast du ganz schnell so einen Ruf weg. Wenn ich jetzt mal was kaufe, ich gehe in den Gang für Backwaren. Kennt ihr diese Backaroma rum? Ganz kleine Fiole und du brauchst so 200 für 3 Kalkirinja. Aber es kommt natürlich auch doof an, ne? Dann rennst du da wie so ein Laborassistent mit 200 Fiolen Richtung Kasse.
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Bruno Mars kann auf große Erfolge in den vergangenen Monaten zurückschauen. Appetit im Duett mit Rosé und Die With A Smile mit Lady Gaga waren weltweite Megahits. Aber es ist tatsächlich über 10 Jahre her, dass er ganz alleine auf einer Single zu hören war. Das ändert sich jetzt mit I Just Might.

Bruno bleibt sich stilistisch treu und wie auch schon bei seinen letzten Solowerken bedient er sich am Funk und der Disco-Zeit der 70er und 80er Jahre. Durch eingängigen Bass und rhythmische Gitarren entsteht wieder dieser tanzbare Pop-Sound, der eine mitreißende Party-Atmosphäre schafft.

Mit I Just Might hat Bruno Mars ein Liebeslied geschrieben, das perfekt zum Mittanzen einlädt. 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
1: Mit Frank Philipp, guten Morgen. In Leipzig ist ein Autofahrer in eine Fußgängerzone gerast. Es gab Tote und Verletzte, so Leipzigs Brandmeister Axel Schuh.
2: Ist durchgefahren bis auf den Markt, hat zwei Personen so schwer verletzt, dass die verstorben sind. Zwei Personen sind schwer verletzt. Die wurden unmittelbar von Ersthelfern versorgt.
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1: So Mund, auch der ADAC rügt die Preispolitik der Konzerne. Die Konzerne selbst beteuern, den Rabatt weitergegeben zu haben. Der Waldbrand bei Jüterbock ist unter Kontrolle. Das Konzept der Schutzstreifen rund um das ehemalige Truppenübungsgelände habe sich bewährt, so die Feuerwehr. Seit Freitag brannte es dort auf einer Fläche von insgesamt 150 Hektar. Die Kontrollen an der deutsch-polnischen Grenze in Brandenburg bleiben weiterhin bestehen. Solange es noch Rückweisungen gibt, solange wird auch kontrolliert, so Bundesinnenminister Alexander Dobrindt. Im letzten Monat gab es immerhin in Deutschland noch 6.000 Asylanträge.
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3: Frostige Nächte haben den Spargelstart in Brandenburg gebremst. Die Ernte im April liegt 20% unter dem Vorjahr. Für Mai hoffen unsere Landwirte auf eine bessere Ausbeute, denn die Nachfrage der Kunden ist aktuell groß. Die Saison geht noch bis zum Johannistag, dem 24. Juni. Klarer Himmel, Lokalstudio Nordost in Eberswalde.
4: Heute wird in Brandenburg an der Havel ein Wünschebaum an Oberbürgermeister Daniel Kalb übergeben. Die Aktion zum Europäischen Protesttag für die Gleichstellung von Menschen mit Behinderung soll ein Zeichen für Inklusion und Teilhabe setzen. Benedikt Maurer, BB Radio Prignitz.
5: Gute Ideen fürs Dorf oder den Kiez in Brandenburg können noch bis morgen beim Wettbewerb Machen 2026 eingereicht werden. Gesucht werden Projekte, die Menschen zusammenbringen, junge Leute stärken oder das Leben vor Ort besser machen. Ausgewählte Ideen bekommen Preisgeld zwischen 2.500 und 10.000 Euro. Patricia Woschny, BB Radio Prignitz.
1: Berlin arbeitet weiter an einem Olympiakonzept. So könnte die Eröffnungsfeier auf dem Tempelhofer Feld stattfinden oder das Brandenburger Tor soll begehbar werden. Neben Berlin wollen auch München, Hamburg und Nordrhein-Westfalen die Olympischen Spiele ausrichten. Wer sich bewerben darf, wird im Herbst entschieden. 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
1: Als ich meine erste Stelle hatte, es ist 0,0 ausgedacht, da bin ich zum Schulleiter hin, ja, und habe gesagt, geben Sie mir eine schwierige Klasse. Geben Sie mir eine sogenannte Problemklasse. Da, wo Konflikte sind, da ist Entwicklung. Da passiert auch richtig was. Die braven Klassen, todlangweilig. Leute, die braven Klassen. So, die wollen ja unterrichtet werden. Hatte ich ja keinen Bock zu. Ja, Leute, ich habe da nichts vorbereitet. Ja. Brave Klassen, die kommen dann am nächsten Tag so, Herr Schröder, wie war das nochmal mit der Metapher? Weißt du? Ich so, keine Ahnung, ja, das habt ihr euch gemerkt? Wie naiv seid ihr denn? Deshalb, also schön, schwierig, habe ich mich immer drüber gefreut. Da ist natürlich, die haben bei mir alles gemacht, ja. In der letzten Reihe, ohne Witz, da wurde gegrillt. Ja, das haben die haben sich mit so einer roten Plüschkordel so einen VIP-Bereich abgetrennt. Ja. Letzte Reihe, da gab es dann Sektkübel auf Eis, weißt du, Wodkaflaschen, ne, gedimmtes Licht, Fingerfood und so weiter. Ja, da hat die Wasserpfeife geblubbert, weißt du, das war deren Habibitat. Ja, das
0: war deren. 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
1: Manchmal ist das Arbeiten hier in unserer Musikredaktion ein bisschen wie den perfekten Cocktail zu mixen. Man nehme zu einem Drittel die besten Sommerhits aller Zeiten, ein weiteres Drittel Songs mit sexy Beats und als letztes Drittel die besten und neuesten Sounds, die sich von Ibiza bis Kuba finden lassen. Zum Schluss obendrauf noch ein Spritzer Latino-Feeling. 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Dank Alvaro Soler. Einen Großteil des Jahres lebt Alvaro in Deutschland, seine Wurzeln liegen aber in Spanien und das hört man in seinen Songs. Gefühlt scheint mit ihnen in Deutschland das ganze Jahr über die Sonne. 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
2: Mit Frank Philipp, guten Morgen. In Leipzig ist ein Autofahrer in eine Fußgängerzone gerast. Es gab Tote und Verletzte, so Leipzigs Brandmeister Axel Schuh.
3: Er ist durchgefahren bis auf den Markt, hat zwei Personen so schwer verletzt, dass die verstorben sind. Zwei Personen sind schwer verletzt. Die wurden unmittelbar von Ersthelfern versorgt und dann von dem Rettungsdienst aufgenommen und in die Notaufnahmen transportiert.
2: Insgesamt wurden 20 Personen verletzt. Sanitäter und Polizei waren im Großeinsatz. Auch Rettungshubschrauber sind in der Leipziger Innenstadt gelandet. Den Täter konnte die Polizei festnehmen, er soll jetzt vernommen werden. Nach der Attacke wurde die belebte Einkaufsstraße gesperrt, die Geschäfte und Restaurants geschlossen. Im Streit um die Benzin- und Dieselpreise hat das Bundeskartellamt jetzt die Mineralölkonzerne ermahnt, den Tankrabatt auch an uns Autofahrer weiterzugeben. Die staatliche Steuersenkung von 17 Cent pro Liter spiegelt sich derzeit noch nicht an den Tankstellen wider, so der Behördenchef Andreas Mund. Durch die Senkung der Mineralölsteuer hätten die Preise stärker fallen müssen, so Mund. Auch der ADAC rügt die Preispolitik der Konzerne. Die Konzerne selbst beteuern, den Rabatt weitergegeben zu haben. Der Waldbrand bei Jüterbock ist unter Kontrolle. Das Konzept der Schutzstreifen rund um das ehemalige Truppenübungsgelände habe sich bewährt, so die Feuerwehr. Seit Freitag brannte es dort auf einer Fläche von insgesamt 150 Hektar. Die Kontrollen an der deutsch-polnischen Grenze in Brandenburg bleiben weiterhin bestehen. Solange es noch Rückweisungen gibt, solange wird auch kontrolliert, so Bundesinnenminister Alexander Dobrindt. Im letzten Monat gab es immerhin in Deutschland noch 6.000 Asylanträge.
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4: Frostige Nächte haben den Spargelstart in Brandenburg gebremst. Die Ernte im April liegt 20% unter dem Vorjahr. Für Mai hoffen unsere Landwirte auf eine bessere Ausbeute, denn die Nachfrage der Kunden ist aktuell groß. Die Saison geht noch bis zum Johannistag, dem 24. Juni. Klarer Himmel, Lokalstudio Nordost in Eberswalde.
5: Heute wird in Brandenburg an der Havel ein Wünschebaum an Oberbürgermeister Daniel Kalb übergeben. Die Aktion zum Europäischen Protesttag für die Gleichstellung von Menschen mit Behinderung soll ein Zeichen für Inklusion und Teilhabe setzen. Benedikt Maurer, BB Radio Prignitz.
6: Gute Ideen fürs Dorf oder den Kiez in Brandenburg können noch bis morgen beim Wettbewerb Machen 2026 eingereicht werden. Gesucht werden Projekte, die Menschen zusammenbringen, junge Leute stärken oder das Leben vor Ort besser machen. Ausgewählte Ideen bekommen Preisgeld zwischen 2.500 und 10.000 Euro. Patricia Woschny, BB Radio Prignitz.
2: Berlin arbeitet weiter an einem Olympiakonzept. So könnte die Eröffnungsfeier auf dem Tempelhofer Feld stattfinden oder das Brandenburger Tor soll begehbar werden. Neben Berlin wollen auch München, Hamburg und Nordrhein-Westfalen die Olympischen Spiele ausrichten. Wer sich bewerben darf, wird im Herbst entschieden. 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
1: Ich liebe meinen Vater, aber der war schon ein bisschen... Ja, wisst ihr, diese Sprachschwierigkeiten, für ihn war Bildung sehr, sehr wichtig. Der wollte mir immer bei den Hausaufgaben helfen und ich wollte das nicht. Weil das Problem war Mathematik. Bin ich ehrlich zu euch, kann ich nicht. Bis zum heutigen Tag, mich machen Zahlen nervös und umgekehrt. Ich kann mit Zahlen nichts anfangen. Das Problem war, mit meinen Mathematikkenntnissen und mit seinen Deutschkenntnissen war ich nachher verwirrter als vorher. Weil mein Vater wollte mir einmal Bruchrechnung erklären. Kreier, guck auf, guck mal, das ist einfach, diese Kumpf, das ist Bruchrechnung, weißt du, das musst du gucken. Warum heißt Bruchrechnung? Weil musst du brechen, die Scheiße. Ich, pass auf, 5 durch 8, 8 geht nichts rein in Scheiße 5. Hä? Was musst du machen? Guck mal, was machst du? Du brechst diese andere Seite und dann ist X. Warum X, Arschloch? Pass auf, alles, wir finden heraus, wer ist Mr. X. Geh mal auf die andere Seite, geh mal auf die Strich. So, was? 1 im Sinn kommt Wurzelbehandlung, dann...
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2: Mit Frank Philipp. Guten Morgen. Nach der Amokfahrt eines 33-Jährigen in Leipzig ermittelt die Staatsanwaltschaft wegen zweifachen Mordes und schwerer Körperverletzung. Der deutsche Täter war mit hoher Geschwindigkeit durch eine Fußgängerzone gerast, hat 20 Menschen zum Teil schwer verletzt und zwei getötet. Eine 63-jährige Frau und einen 77-jährigen Mann. Der Täter ist wohl polizeibekannt und psychisch auffällig gewesen, hieß es. Es gibt Berichte, dass er seine Freundin mit dem Auto töten wollte. Bereits am Abend hat es eine ökumenische Trauerandacht in der Leipziger Nikolaikirche gegeben. In Brieselang im Havelland ist bei einem Unfall auf einem Firmengelände am Montagabend ein gefährlicher Stoff ausgetreten. Die Feuerwehr war am Gefahrengut-Einsatz. 3 Menschen wurden verletzt. Anwohner sollten die Fenster und Türen geschlossen halten. Inzwischen gab es aber Entwarnung. Und jetzt noch mehr aus unserem Land.
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3: Könnt ihr ganz gut, weil Ida hat ja gestern schon angesprochen, dass ihr einen Nachbarn aus ihrem Mietshaus sehr niedlich findet.
4: Ja.
3: Aber ihr kennt euch halt eben nicht.
4: Nee.
3: Naja, und jetzt die Frage, wie soll Ida ihn ansprechen oder auf sich aufmerksam machen, ohne dass es cringe wirkt
4: insgesamt.
3: Vivi aus Pankow, die hat mal den ersten Schritt gemacht.
4: Mhm.
3: Ist jetzt verlobt. Ich würde sagen, also auf die könnte man hören. Ne?
4: Sehr krass.
3: Dementsprechend noch 6 Minuten Geduld.
4: Bis dahin haben wir hier für euch nämlich noch einen der ganz großen Hits von Megastar Lady Gaga. Und los geht's jetzt mit einem genauso talentierten Künstler Nico Santos mit All Time High.
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0: BB-Radio hier, guten Morgen. Ida braucht mal unser aller Hilfe.
1: Ja.
0: Ida hat einen Nachbarn im Haus, den findet sie ganz süß. Ist ein Mietshaus, klar. Ja.
1: Ja.
0: Und deswegen kennt man sich da auch eher semi, ne?
1: Das stimmt. Ich weiß nur so ungefähr, auf welcher Etage er wohnt. Und deswegen, weil ich ja das Klingelschild lesen kann, auch ungefähr, glaube ich, zu wissen, wie er mit Nachnamen heißt.
0: Okay.
1: Mehr aber nicht. Und ich weiß irgendwie nicht, ich traue mich einfach nicht da jetzt. Also was soll ich jetzt bitte machen?
0: Tja, einfach ansprechen. Was würdest denn du sagen, Vivi aus Pankow? Guten Morgen.
2: Guten Morgen.
1: Hi.
2: Ich würde einfach ein Getränk nehmen und hochgehen und sagen, ihr habt noch gar nicht auf die Nachbarschaft angestoßen. Das machst du mit allen Nachbarn so. Das weiß er ja nicht.
0: Weißt du,
2: ist dir gar nicht aufgefallen, dass er schon seit Monaten da wohnt.
0: Das ist zum Beispiel was, was ich gut finde, weil ich dachte, so mit dem Getränk hochgehen, er kann natürlich nach hinten losgehen, wenn er sagt, tut mir leid, ich bin schon in einer Beziehung. Aber,
2: aber ist ja nicht schlimm. Und dann gehst du trotzdem rein und mit der Freundin und ihm trinkst du dann ein Glas weg.
0: Sehr, sehr gut.
2: Das ist nicht ganz so peinlich.
0: Nee, eben, du vermeidest diese peinliche Nummer, oder Ida?
1: Boah, krass.
2: Absolut.
1: Und du wärst so mutig, du würdest dich das trauen.
2: Ich habe das so gemacht, ich habe bei meinem jetzigen Verlobten, ich habe geklingelt bei ihm einfach.
1: Nee.
2: Ich hatte ein Pferd und da ist eine Gaststätte vorne dran und da saß er immer mit Kumpels und ich wollte ihn irgendwann mal ansprechen. Ich bin nicht der Typ, der da irgendwo sitzt und was trinkt.
1: Mhm.
2: Und immer, wenn ich das Pferd weggestellt habe, war er weg.
0: Mhm.
2: So, und an dem Nachmittag auch. Pferd weggestellt und er ist gerade raus vom Hof. Okay, ich bin ihm einfach nachgelaufen. So, dann ist er da abgebogen in das Haus rein und dann habe ich da geklingelt.
0: Und hast du ihm später erzählt, wie du das Thema angegangen bist?
2: Ich habe ja gleich geklingelt und dann hat er ich wollte dich schon die ganze Zeit mal in der Gaststätte vorne ansprechen, ob wir mal was trinken wollen.
0: Also,
2: aber bevor ich jetzt ein Fettnäpfchen habe und du hast eine Freundin, dann will ich nur Hallo sagen.
1: Das finde ich so cool und ich meine, ihr seid jetzt verlobt. Also es wird ja auch immer gesagt, dass man Männern so ein bisschen helfen muss, weil die das halt nicht checken.
2: Ja, er hat auch gesagt, er hat mich immer schon gesehen. Toll.
0: Tja.
2: Wie werden das geworden? Er hat mich nie angesprochen.
0: Ich wollte gerade sagen, und da haben wir es wieder amtlich. Wer ist das mutigere Geschlecht?
2: Absolut.
0: Danke dir, Vivi aus Pankow, für diesen Tipp hier, weil das klingt umsetzbar.
2: Sehr
0: und
2: gerne.
0: Schönen Gruß an deinen Holden, hat deren Glück.
2: Das mache ich.
0: Habt ihr auch noch eine Idee für Ida, damit sie ihren Nachbarn kennenlernt? 0331 74 40 40.

0: Guten Morgen am Dienstag, BB Radio hier, und ich denke mal, Eltern von Teenagern können das jetzt so nachvollziehen, okay, was Ozan Yaran über eine unlösbare Aufgabe für seinen Sohn zu erzählen hat. Viel Spaß damit.
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3: Alles, was für uns gang und gäbe war, ist für die Kinder heute undenkbar. Ich habe meinem Sohn letztens einen Brief in die Hand gedrückt mit der Bitte, diesen in den Briefkasten zu schmeißen. Er schaut mich an, als würde ich eine fremde Sprache sprechen. Woher soll er das auch wissen? Stadtkind, hat noch nie in seinem Leben Postboten gesehen. Ich so, Junge, der Brief muss in den Briefkasten. Papa, ich verstehe nicht. Der Brief muss in den Briefkasten. Was gibt's daran nicht zu verstehen? Papa, ich verstehe nicht. Oh, Junge, der Brief muss in den Briefkasten. Okay. Ich schwöre euch bei allem, was mir heilig ist. Er geht raus aus der Wohnung, im eigenen Treppenhaus einfach runter und wirft den Brief in unseren eigenen fucking Briefkasten, Alter. Am nächsten Tag mache ich den Briefkasten auf, ist mein eigener Brief. Und ich Vollidiot mach den auch noch auf, um zu schauen, was ich schreibe.
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0: Guten Morgen. Dienstag, hier ist BB Radio und wir haben euch da mal was vorbereitet für die nächste halbe Stunde. Ida, bitteschön.
1: Es wird wirklich wieder so eine schöne halbe Stunde. Wir haben nämlich Louis Capaldi mit dabei und der kann einfach so gut über Emotionen singen. Ist wunderbar. Ist ein Zehner von ihm, weil ihr jetzt sagt, nee, ich brauche ein bisschen mehr Power am frühen Morgen. Na dann, dranbleiben für Madken und Ray Dalton. Und wenn ihr schon Bock habt auf den ersten Ohrwurm des Tages, Lola Young habe ich seit Tagen im Kopf mit Messi gleich hier.
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3: Mit Frank Philipp. Guten Morgen. Nach der Amokfahrt eines 33-Jährigen in Leipzig ermittelt die Staatsanwaltschaft wegen zweifachen Mordes und schwerer Körperverletzung. Der deutsche Täter war mit hoher Geschwindigkeit durch eine Fußgängerzone gerast, hatte 20 Menschen zum Teil schwer verletzt und 2 getötet. In Brieselang im Havelland ist bei einem Unfall auf einem Firmengelände am Montagabend ein gefährlicher Stoff ausgetreten. Die Feuerwehr war im Gefahrenguteinsatz. Inzwischen hat es Entwarnung gegeben.
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3: Im Streit um die Gebühren für Notarzteinsätze geht der Landkreis Dahme-Spreewald jetzt in die Offensive und verschickt rund 28.000 Gebührenbescheide an die Patienten im Kreis, rückwirkend für das Jahr 2025. Die Patienten können sich die Gebühren von den Krankenkassen zurückerstatten lassen. Da die Gebühren jedoch strittig sind, könnten die Versicherten auf den Restbeträgen sitzen bleiben. Die Berliner Eisbären brauchen einen neuen Cheftrainer. Nach dem Gewinn der Meisterschaft verkündete Serge Orben seinen Abschied. Er gewann mit den Eisbären 5-mal hintereinander die deutsche Eishockey-Liga. 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
1: Einen wunderschönen guten Morgen und einen schönen Start in den Dienstag. Wir haben aktuell Temperaturen so zwischen 9 und 12 Grad. Und es ist insgesamt auch so ein bisschen kühler geworden. Also 16 Grad rund sind heute maximal drin. Dabei auch eher sehr viel Regen, der jetzt runterkommt. Örtlich ist es natürlich auch mal trocken. Morgen dann noch ein bisschen kälter, nur noch 12 bis 16 Grad.
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0: Der BB-Radio Straßenscanner zeigt, was? 2,5 Stunden Stau? Achso, nee, es war die Karte für Mexico City. Hier rollt alles, kein Problem. Also, wenn ihr was gesehen haben solltet, ein Stau oder ein Blitzer, dann sagt Bescheid. 0331 74 40 40. Eine gute Fahrt.
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0: Jawohl, es ist Dienstag, das heißt viermal treffen wir uns in dieser Woche noch zum Spielen. Viermal spielt ihr euer Lieblingsspiel Stadtland Plus, das könnt ihr im Radio mitspielen oder vorm Radio mitraten. Auf jeden Fall um 17:45 ist die nächste Runde angesagt.
1: Weiter rein in den Dienstag geht's hier gleich mit Madken und mit Don't Worry. Ja, so ein richtiger Party-Gute-Laune-Hit. Und das hier ist jetzt Lola Young mit dem Song, der sie weltweit zum Star gemacht hat, nämlich Messi.
0: Ich mag den Song, weil die erzählt da so schön so. Ja, die ist ja halt nur am Quasseln.
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0: Laune. BB-Radio hier, der Kaiser und Gerlinde Jenike. Aber die gute Laune, die kommt natürlich auch aufgrund des Monats Mai, ne? Weil das Jahr, das rast vorwärts. Mhm. Gott, was für eine schlimme Floskel von alten Menschen. Naja, dazu gehöre ich jetzt wahrscheinlich, ne? Also auf jeden Fall haben wir im Mai sehr viele kurze Wochen. Letzte Woche ja schon mit dem 1. Mai. 14. Mai ist Herrentag. Pfingstmontag am 25. Mai. Es sind so viele schöne Aussichten, ne?
1: Und ein wichtiger Tag, der ist am Sonntag Muttertag. Ja, wir haben es euch rechtzeitig gesagt, ihr könnt euch jetzt noch um eine Kleinigkeit kümmern.
0: Ja, vielleicht mal was anderes als Last Minute von der Tanke.
1: Oh, ja, stimmt. Und worauf ich mich auch immer sehr freue, ist Karneval der Kulturen in Berlin. Einfach so eine riesen Straßenparty mit Umzug ist am langen Pfingstwochenende und hat die letzten Jahre mir immer sehr viel Freude bereitet.
0: Ja, da wird auch knapp gekleidet. Ja, Karneval, der ist auch so ein bisschen angelehnt zum Beispiel an den Karneval in Rio. Mhm. Verkühlt man sich da? Also ich hätte kein Problem mit nochmal so ein Wetter wie letztes Wochenende.
1: Ah ja, also es ist jetzt ja so ein bisschen kühler, ne? Wir haben nächste Woche auch die Eisheiligen. Da sagt man immer, danach ist der Winter dann wirklich so richtig doll vorbei. Die Prognose ist eher mild. Also es wird jetzt natürlich logischerweise wärmer und ich sehe das Wettern.
0: Ich sag, worauf ich mich freue. Den Mai.
2: Boah, halt diese wow.

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1: Am Ende der Woche wird abgerechnet. Wer da die meisten richtigen Begriffe hat, kriegt dann auch den mächtigen 100-Euro-Wochen-Jackpot. Momentan liegt der Highscore schon mal gleich bei 8 richtigen. Das war ja mal ein knackiger Montagseinstieg. Florian aus Frankfurt-Oder macht jetzt locker 9. Naja, locker vielleicht nicht, aber du machst 9, oder?
2: Naja, ganz bestimmt. Mal gucken.
1: Siehst du, also, hi, hi. Das ist die richtige Einstellung. So klingen Gewinner. So.
3: Ich sage A und du sagst Stopp. A.
2: Stopp.
3: Wir sind beim K, wie kurze Woche leider nicht.
1: Ja. Florian, wichtig ist, dass du jetzt also deine 30 Sekunden bestmöglich nutzt. Sie starten jetzt mit einer Stadt mit K.
2: Köln.
1: Land.
2: Kroatien.
1: Mein perfektes Mittagessen.
2: Krebs.
1: Ausgedachter Superheld mit K.
2: Captain Planet mit K geschrieben.
1: Okay, sehr gut. Letzter Grund.
2: Letzter Grund?
1: Ja, letzter Grund.
2: Keine Ahnung, weiter.
1: Sportverletzung mit K.
2: Kniebruch.
1: Kniebruch nehme ich noch, weil ich beim letzter Grund wahrscheinlich genuschelt habe. Der ausgedachte Superheld hat mir sehr gut gefallen, weil Captain mit K finde ich, also das alleine ist schon, also wie ein Umhang quasi, ne?
3: Könnte von SpongeBob sein. Florian, es sind leider nicht 8 geworden. Es
2: war gut.
1: Dann in die Hände spucken und demnächst wieder mitmachen, ja?
2: Jo.
1: Dir eine schöne Woche. Bis dann.
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9: Badam, bam, bam.
10: Es ist 6 Uhr.
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11: Mit Frank Philipp. Guten Morgen. Nach der Amokfahrt eines 33-Jährigen in Leipzig ermittelt die Staatsanwaltschaft wegen zweifachen Mordes und schwerer Körperverletzung. Der deutsche Täter war mit hoher Geschwindigkeit durch eine Fußgängerzone gerast, hat 20 Menschen zum Teil schwer verletzt und 2 getötet. Eine 63-jährige Frau und einen 77-jährigen Mann. Der Täter ist wohl polizeibekannt und psychisch auffällig gewesen, hieß es. Es gibt Berichte, dass er seine Freundin mit dem Auto töten wollte. Bereits am Abend hat es eine ökumenische Trauerandacht in der Leipziger Nikolaikirche gegeben. In Brieselang im Havelland ist bei einem Unfall auf einem Firmengelände am Montagabend ein gefährlicher Stoff ausgetreten. Die Feuerwehr war im Gefahrenguteinsatz. 3 Menschen wurden verletzt. Anwohner sollten die Fenster und Türen geschlossen halten. Inzwischen gab es aber Entwarnung. Und jetzt noch mehr aus unserem Land von unserer BB Radio Brandenburg Reporterin Clara Himmel.
12: Weil Lesen für alle möglich sein soll, bringt Oranienburg heute die neue Fahrbibliothek an den Start. Die tourt regelmäßig jetzt durch die 8 Ortsteile. Jedes Dorf ist alle 2 Wochen dran.

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1: Der Nachmittag, da geht's dann mehr ab. Auch morgen wieder nass und ungemütlich bei bis zu 16 Grad.
2: Verkehr. Der BB-Radio-Straßenscanner zeigt mir leider auch schon Unfall wegen Nässe an auf der A10 nördlicher Ring Richtung Dreieck-Barnim zwischen Oberkremer und dem Kreuz Oranienburg. Außerdem Metallteile und dann auch noch ein Auto, das da stehen geblieben ist auf dem Beschleunigungsstreifen auf der A13 Richtung Dresden zwischen Schwarzheide und Roland. Das war's in Brandenburg soweit. Im Stadtverkehr Berlin rollt's eigentlich auch noch ganz vernünftig auf der A100 Richtung Norden. Könnte ab der Wegstraße schon mal 10 Minuten draufpacken. Und ein aktueller Blitzer steht auf der B5 Richtung Perleberg kurz vor Küritz. Habt ihr noch was? Staus und Blitzer einfach melden. 0331 74 40 40. Eine gute Fahrt.
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4: Guten Morgen.
2: 6.03 Uhr, guten Morgen.
1: Morgen.
2: Autofahren wird immer teurer, aber jetzt könnt ihr da was gegen tun. Es gibt nämlich eine App, die heißt Fahrfuchs. Und wie die beim Sparen hilft, und zwar massiv, das wird uns der Entwickler, der übrigens erstaunlicherweise noch ein Schüler ist, also ja. Florian, persönlich erzählen, in 6 Minuten.
1: Das ist wirklich krass. Vorher haben wir hier noch Chormusik in ganz entspannt, vielleicht ja auch mal ein Hobby für den einen oder anderen, was man noch machen könnte. Überzeugen davon wird euch gleich Shows. Und davor geht es hier schon Richtung Wochenende soundtechnisch mit Chibuzi.
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0: 6.10 Uhr. Guten Morgen am Dienstag. BB Radio hier.
1: Morgen.
0: Autofahren wird immer teurer und da haben sich mal zwei Schüler rangesetzt und haben gesagt, wir haben hier eine App-Idee. Mhm. Sie haben sie auch umgesetzt. Das ist der Unterschied zu mir als Schüler zum Beispiel. Und damit könnt ihr jetzt wirklich Kohle sparen. Florian und Yannick. Wobei Yannick jetzt nicht zur Verfügung steht, weil der hat heute in der Schule noch wichtige Sachen zu tun. Nur um mal einzuordnen, mit was für Leuten wir es hier zu tun haben. Ich finde das so faszinierend, dass ihr also neben dem Abi noch eine App entwickelt hat.
1: Mega krass.
0: Florian haben wir dran. Florian, erzähl doch erstmal, was eure App Fahrfuchs kann.
2: Wir haben mit Fahrfuchs ein Konzept versucht aufzubauen, bei dem man ganz genau sieht, was kostet das Auto auf den Kilometer runtergerechnet und wie dynamisch entwickelt sich das eigentlich im Verlauf der Zeit. Denn oft bekommt man ja nur an der Zapfsäule mit, wann es für das Auto wirklich teuer wird. Aber die Kosten, die im Hintergrund laufen und ja auch immer wieder eine Rolle spielen, wie TÜV, Versicherung oder Wartung, die hat man vorher gar nicht gesehen oder nur, wenn man es sich kompliziert in Excel gebaut hat. Und das sollten wir ändern, intuitiv und simpel auf dem Handy.
0: Habt ihr selber schon einen Führerschein?
2: Noch nicht, nein. Also wir arbeiten beide schon intensiv dran. Ich noch ein bisschen mehr als Yannick. Der lässt das gerade noch ein bisschen schleifen.
0: Wow.
2: Aber ich bin mit den Fahrstunden gut dabei und ich hoffe, in den nächsten ein, zwei Monaten wird es dann endlich mal.
1: Aber wie seid ihr denn dann drauf gekommen, jetzt so eine App zu machen?
2: Wir haben im persönlichen Umfeld einfach gemerkt, wie diese steigenden Spritpreise eine immer größere Relevanz haben. Viele Freunde von uns, die den Führerschein dann ja schon haben, nicht mehr leisten konnten, in irgendeiner Form mit dem Auto zu fahren. Aber auch bei ganz vielen Erwachsenen. Es gibt ja nichts, was so sehr für die persönliche Freiheit steht wie das Auto. Und wenn die eingeschränkt wird, zum Beispiel durch hohe Spritpreise, dann gibt es natürlich eine große gesellschaftliche Debatte. Und dann haben wir uns gefragt, okay, mit welchem Ansatz kann man denn dieses Problem lösen?
0: Was kommt denn bei der App raus normalerweise? Was sagen dir die Leute? Ist es schlimmer, als sie erwartet hätten, so von den Kosten her? Oder ist es dann am Ende doch so, huh, das geht ja?
2: Ich glaube, es ist vor allem anders. Also wenn wir Leute Mails schreiben, dann sieht man ja auch in unserer App so eine Kostenaufschlüsselung. Viele Menschen sind davon überrascht, was denn eigentlich die größte Rolle beim Auto spielt, weil das ist oftmals gar nicht der Tank, der sich dann so verändert, sondern das ist ganz oft, dass man da mal irgendwie ein Teil austauschen muss im Auto oder dass der Versicherungsbeitrag gezahlt wird. Und das sind die eigentlichen Kosten. Und dass man dann so einen Gesamteindruck bekommt, das ist vor allem das, was uns rückgemeldet wird, dass das extrem hilfreich ist, weil es das eben vorher so nie gab.
0: Also ich finde das schon mal Wahnsinn, wie ihr da vorgegangen seid. Aber wir sind noch nicht fertig mit dir, Florian. Wie man die App am besten einsetzt. Ich habe sie nämlich runtergeladen und möchte da auch durchgeführt werden. Ne? Und damit dann eben auch sparen kann, und zwar richtig sparen kann. Das wollen wir alles nochmal hören um 7.40 Uhr.
1: Jetzt machen wir hier weiter für euren Dienstagmorgen mit einem der besten aktuellen Hits. Ganz entspannt geht's jetzt hier rein mit Ray Garvey und Take This Heart.
0: Moin.
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0: 6.15 Uhr. Guten Morgen.
1: Morgen.
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3: Die Smalltalk-Frage schlechthin lautet:
4: Na, wie geht's?
3: Wie wir darauf reagieren, zeigt, wer wir wirklich sind. Variante 1. Obwohl du den Gesprächspartner gar nicht kennst, antwortest du auf:
4: Na, wie geht's?
3: Einfach damit, wie es dir geht.
5: Relativ schlecht, ehrlich gesagt. Ich habe so ziehende Bauchschmerzen und immer wieder so ganz krass Durchfall.
3: Dann lieber Variante 2, die amerikanische Antwort auf:
4: Na, wie geht's?
5: Mir geht's großartig. Danke, dass du fragst. Es ist fantastisch. Mir geht's wirklich überragend.
3: Entscheiden wir uns doch einfach für Variante 3. Sag die beiden Wörter, die in Deutschland reichen, die alles aussagen, die nicht geheuchelt sind, sondern auch wirklich sagen, wie es dir geht. Antworte auf wie geht's einfach mit:
5: Muss ja.
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0: Oh, bitte doch, um 6.27 Uhr. BB-Radio hier.
1: Sia war das hier bei BB-Radio und das ist eine meiner liebsten Geschichten von meiner Freundin Tabea, die damals es war noch nicht ihr Freund, aber sie fand ihn gut, ja. Und ja. Sie war feiern und hatte so ein bisschen was getrunken und dann wusste sie nicht, was sie ihm schreiben soll, weil sie so ein bisschen Streit hatten und hat sie sich für eine Zeile aus Sias Chandelier entschieden.
0: Mhm.
1: Ohne Kontext hat sie ihm einfach so eine...
0: Lass mich raten, die sind nicht zusammen.
1: Sie sind nicht zusammengekommen.
0: Vielen Dank. So, mal sehen, was ihr so schreibt. In der nächsten halben Stunde haben wir auch wieder Texte.
1: Ja, es wird endlich inspirierend. Ja, wir haben zum Beispiel Kaigo und dann auch Sommer im Mix mit einem 20er aus den 10ern. Die Swedish House Mafia, dabei so richtige DJ-Legenden. Und aktueller Pop kommt von Leonie.
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12: Mit Frank Philipp, guten Morgen. Nach der Amokfahrt eines 33-Jährigen in Leipzig ermittelt die Staatsanwaltschaft wegen zweifachen Mordes und schwerer Körperverletzung. Der deutsche Täter war mit hoher Geschwindigkeit durch eine Fußgängerzone gerast, hatte 20 Menschen zum Teil schwer verletzt und 2 getötet. In Brieselang im Havelland ist bei einem Unfall auf einem Firmengelände am Montagabend ein gefährlicher Stoff ausgetreten. Die Feuerwehr war im Gefahrenguteinsatz, inzwischen hat es Entwarnung gegeben.
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12: Im Streit um die Gebühren für Notarzteinsätze geht der Landkreis Dahme-Spreewald jetzt in die Offensive und verschickt rund 28.000 Gebührenbescheide an die Patienten im Kreis, rückwirkend für das Jahr 2025. Die Patienten können sich die Gebühren von den Krankenkassen zurückerstatten lassen. Da die Gebühren jedoch strittig sind, könnten die Versicherten auf den Restbeträgen sitzen bleiben. Die Berliner Eisbären brauchen einen neuen Cheftrainer. Nach dem Gewinn der Meisterschaft verkündete Serge Orban seinen Abschied. Er gewann mit den Eisbären 5-mal hintereinander die deutsche Eishockey-Liga. 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
1: Einen schönen guten Morgen. Wir haben 13 Grad aktuell in Teltow und in Delitzsch. Bis zu 21 Grad werden es heute maximal. Da haben wir meistens Wolken, örtlich auch Regen. Heute Nachmittag dann Starkregen und Gewitter mit dabei. Morgen wieder nass und ungemütlich bei bis zu 16 Grad.
13: 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Wir haben einen Unfall wegen Nässe auf der A10, nördlicher Ring Richtung Dreieck Barnim zwischen Oberkrämer und dem Kreuz Oranienburg. Bitte vorsichtig sein. Das gleiche gilt nochmal für die A13 Richtung Dresden. Hier haben wir Metallteile und einen Liegenbleiber auf dem Beschleunigungsstreifen zwischen Schwarzheide und Ruhland. Und in Berlin geht's langsam los auf der A100 Richtung Norden ab der Weckstraße. Mal wieder 15 Minuten mehr einplanen. Ein aktueller Blitzer wurde gesehen und gemeldet von Marc. Vielen Dank. Auf der A13 Richtung Berlin Höhe Kittlitz. Und wenn ihr noch was gesehen habt, Staus und Blitzer an die 0331 74 40 40. Gute Fahrt.
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17: Guten Morgen!
13: Guten Morgen um 6.33 Uhr. Entschuldigung, ich kriege hier gerade auf meinem Computer, ploppt hier gerade eine wichtige Meldung auf. Und zwar Herzfelde bei Rüdersdorf in Märkisch-Oderland. Hier gibt es eine dicke Rauchwolke, weil es brennt.
1: Oh.
13: Wer also da in der Nähe wohnt, bitte Fenster und Türen geschlossen halten. Starke Rauchentwicklung, Sichtbehinderung und Geruchsbelästigung. Aber es besteht keine große Gefahr. So viel kann man auch schon mal dazu sagen.
1: Okay.
13: So, dann wisst ihr da Bescheid.
1: Ihr stürzt den Kaiser währenddessen heute von seinem Thron. Ja, ihr besiegt ihn in seinem Quiz, schlagt den Kaiser. Und ich bin mir ganz sicher, ihr könnt das schaffen. Machen wir gleich um 6:45.
13: Tja, und was wir auch gleich machen, ist hier einfach mal die beste Mucke westlich von Santa Fe. Da wird zum Beispiel was Aktuelles von direkt um die Ecke. Beide aus Berlin hier, Michael Schulte und Austis, Half of My Heart, noch in dieser halben Stunde. Jetzt aber erstmal ein Stückchen weiter weg, Richtung Süden, nach Bayern. Denn da kommt unsere Taylor Swift her, Leonie.
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0: Ist selten, dass ich das mal sage, Freunde. Aber es hätte ruhig mehr regnen können vor meiner Tür heute Nacht. Es ist 6.40 Uhr, BB-Radio. Einen guten Morgen. Aber es war schon mal gut, dass ein bisschen was Nasses von oben runterkommt, ne?
1: Auf jeden Fall. In Jüterbock, da brennt oder hat ja wieder der Truppenübungsplatz gebrannt. Und vor allem die Feuerwehrleute und Anwohner atmen da natürlich durch, ne? Also das Feuer ist inzwischen eingedämmt und die Feuerwehr rechnet auch nicht mit einer weiteren Ausbreitung. Also es liegt jetzt nicht nur am Regen, sondern natürlich auch vor allem an den Feuerwehrleuten, die das ganze Jahr und vor allem natürlich auch jetzt für uns im Einsatz sind.
0: Ja.
1: Die Waldbrandzeit startet ja gerade erst und wenn das einer packt, dann ihr.
0: Ja, Feuerwehren hier, richtige Maschinen in Brandenburg. Mhm. Gartenbesitzer werden sich auch über den Regen gefreut haben.
1: Ja.
0: Ich war am Wochenende auch mal gucken und das ist alles so knochentrocken.
1: Ja.
0: Jetzt muss man zum Glück nicht wässern. Nach den beiden richtig warmen Tagen tut das auf jeden Fall den Pflanzen gut.
1: Ne? Auf jeden Fall. Also auch über, wo man erstmal denkt, oh, sehr schlechtes Wetter. Nee, man kann sich trotzdem sehr gut darüber freuen.
0: Das hoffe ich, haben jetzt all die Kollegen gehört, die jetzt nach und nach hier auf der Arbeit eintrudeln und ein Gesicht machen, das dem Himmel ähnlich ist. Nein, das hat alles seinen Sinn. Guten Morgen, 6.41 Uhr.

0: 6.44 Uhr. Guten Morgen.
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2: Den Kaiser besiegen und unsere exklusive BB-Radio-Tasse gewinnen. Das versucht heute Andreas aus Falkensee. Guten Morgen.
3: Guten Morgen.
0: Moin, Andreas. Soll ich's machen wie Stefan Raab immer bei seinen Shows, wo er so tut, als ob er die Regeln nicht kennt? Wie laut darf ich reinrufen? Ist egal, wie laut.
2: Ruf ruhig rein, dann hat Andreas sofort gewonnen. Also, erster Tipp. Ich bin winzig, aber nicht unwichtig.
0: Okay. Na, ist jetzt kein Tipp von mir. Unsere Redaktionsleiterin Agnes ist es nicht.
2: Okay. Wir sehen uns eher selten, aber deine Freunde und Kollegen kennen mich gut.
0: Aha.
2: Ich mache noch einen, oder Andreas?
3: Ja, bitte.
2: Okay. Schutz und Aussehen kommen bei mir sehr gut zusammen.
0: Soll ich wieder daneben liegen, so wie gestern? Ich sag jetzt einfach mal.
3: Aha. Mach mal.
0: Eine Brille?
3: Ja.
2: Die Brille ist. Andreas, willst du noch was raten?
0: Also ist er falsch.
3: Ja, ich würde die.
0: Ich hätte jetzt auch gesagt. Du kannst sagen.
3: Nee. Ich weiß es nicht genau.
2: Also, die Brille ist falsch.
0: Und damit hast du gewonnen.
2: Damit hat Andreas gewonnen.
3: Yeah.
2: Es wären die Wimpern gewesen.
0: Also die Wimpern, wer denkt sich denn sowas aus? Ich hab gar keines seit dem letzten Mal kokeln. Damit du deinen Kaffee jetzt nicht mehr aus vollen Händen trinken musst, sondern aus vollen Tassen, ich gratuliere dir.
3: Herzlichen Dank, ich freue mich.
0: Und ihr seid alle eingeladen, also anmelden hier.
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1: Es ist 6:49 Uhr.

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1: Das Ganze ist ein Albtraum. Das ist eine Katastrophe. Es funktioniert nichts. Es greift nichts ineinander.

0: Es ist 6.55 Uhr. Guten Morgen, BB-Radio hier an einem grauen Dienstag. Aber wisst ihr was? Dann ist heute halt der Tag, wo man alles wegarbeitet für die Woche. Falls demnächst dann doch wieder richtig Sonne rauskommt,
1: stimmt,
0: hätte man dann ein bisschen Zeit, um sie zu genießen. Genießt jetzt erstmal euren Kaffee.
1: Ey, mit dieser Familie Weihnachten feiern, wenn da irgendwie sich ans Klavier gesetzt wird, das stelle ich mir unfassbar vor. Harry Styles ist ja jetzt verlobt mit Zoe Kravitz, der Tochter von Lenny Kravitz.
0: Yep.
1: Stell dir mal vor, was da musikalisch an so Feiertagen los ist. Wenn da nicht gejammt wird, dann bin ich persönlich sauer.
0: Du meinst, wenn die dann mal Kinder kriegen und Opa Lenny Kravitz dann die Kinder auf dem Schoß hat und...
1: Ja, das ist doch Hammer.
0: Sein neues Album singt.
1: Harry Styles mit einem seiner ganz großen Hits aus den 20ern haben wir gleich hier ab 7 für euch mit dabei. Dann richtig coolen DJ, nämlich Calvin Harris und Newcomerin Olivia Dean. Also auch wirklich ein absolut cooler Sound hier mit 10ern, 20ern und den besten aktuellen Hits.
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0: Es ist 7 Uhr.
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18: Mit Frank Philipp. Guten Morgen. Nach der Amokfahrt eines 33-Jährigen am Abend in Leipzig ermittelt die Staatsanwaltschaft jetzt wegen zweifachen Mordes und schwerer Körperverletzung. Der deutsche Täter war mit hoher Geschwindigkeit durch eine Fußgängerzone gerast, hat 20 Menschen, zum Teil schwer verletzt und 2 getötet. Der Täter ist wohl polizeibekannt und ist psychisch auffällig gewesen, hieß es. Es gibt auch Berichte, dass er seine Freundin mit dem Auto töten wollte. Bereits am Abend hat es eine ökumenische Trauerandacht in der Leipziger Nikolaikirche gegeben. Giftalarm am Abend in Brieselang im Havelland. Nach einem Arbeitsunfall in einer Firma war dort ein gefährlicher Stoff ausgetreten. Die Feuerwehr war im Gefahrenguteinsatz. 3 Menschen wurden verletzt. Anwohner sollten Fenster und Türen geschlossen halten. Gegen Mitternacht gab es dann Entwarnung. Wieder hat es eine Schießerei in Berlin gegeben. In Schöneberg wurde in der Nacht auf einen 44-jährigen Mann geschossen. Er überlebte, musste notoperiert werden. Von den Tätern fehlt jede Spur. Jetzt noch mehr aus unserem Land von unserem BB-Radio Brandenburg-Reporter Benedikt Maurer.
19: Heute wird in Brandenburg an der Havel ein Wünschebaum an Oberbürgermeister Daniel Kalb übergeben. Die Aktion zum Europäischen Protesttag für die Gleichstellung von Menschen mit Behinderungen soll ein Zeichen für Inklusion und Teilhabe setzen.
18: Danke, Benedikt. Russland will eine 2-tägige Waffenruhe im Ukraine-Krieg zum Tag des Sieges über Hitler-Deutschland einhalten. Am Freitag und Samstag sollen die Waffen schweigen, so Putin. Die Ukraine will bereits morgen mit der Waffenruhe beginnen. 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
1: Einen schönen guten Morgen um kurz nach 7. 13 Grad haben wir aktuell in Wusterwitz und Hoppegarten. Bis zu 21 Grad sind heute maximal drin.
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1: Einen schönen guten Morgen um kurz nach 7.

0: Der BB-Radio-Straßenscanner zeigt Vorsicht bitte auf der A10, dem nördlichen Ring Richtung Dreieck Barnim. Zwischen Oberkrämer und dem Kreuz Oranienburg gab es einen Unfall. Dann die A115 Richtung Berlin. Jetzt geht's auch hier los. Abklein machen und eine Viertelstunde draufpacken. Und eine Viertelstunde länger dauert's auch im Stadtverkehr Berlin auf der A100 und da gleich in beide Richtungen. Ein aktueller Blitzer steht auf der A13 Richtung Berlin, Höhe Kittlitz. Und wenn ihr noch was für mich habt, Staus und Blitzer, einfach melden. 0331 74 40 40. Eine gute Fahrt.
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3: Guten Morgen!
0: 6:03, einen guten Dienstagmorgen. Und falls der Dienstagmorgen noch nicht gut genug ist für euch, der wird gleich sehr, sehr lustig. Holt euch am besten Zettel und Stift, dann könnt ihr die Pointen mitschreiben, weil die fliegen schnell und tief. Bei Markus Krebs, ja, bei den besten Comedians Deutschlands um 7:45.
4: Bis dahin geht's hier rein. Vielleicht für euch auch schon in den frühen Arbeitstag, dann ist auch früher wieder Feierabend. Wir starten hier durch mit Calvin Harris und Summer. Hat er selber auch eingesungen, den Song macht er nicht immer, aber hier hat er sich selber getraut.
0: Das ist seine Stimme, ja?
4: Ja. Und vorher...
0: Gute Stimme.
4: Ja, also er sagt so, es ist nicht 100% perfekt, aber es ist halt authentisch.
0: Ja.
4: So. Und vorher hier auf jeden Fall eine sehr perfekte Olivia Dean.
0: Gute Stimme, ja. Guten Morgen.
4: Morgen.
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0: 7.10 Uhr. Guten Morgen am Dienstag. BB Radio hier und Männer in Beziehungen kennen das. Man muss seiner Frau auch ab und zu mal erklären, dass sie ein richtiges Glück hat mit einem, ne? Und dann kommt da meistens, wo ja wissen, dass ich Glück habe. Vielleicht haben andere ja noch viel mehr Glück. Und ich habe einen Weg gefunden, das zu unterfüttern, Männer.
1: Aha. Ja?
0: Also Instagram. Haben ja fast alle, ne? Und da gibt's ja unten dann diese Lupe, also diese Suchseite. Und wenn man da draufklickt, dann erscheinen ganz viele kleine Kacheln mit Filmchen, also so Vorschläge für einen, basierend auf dem, was man sonst immer guckt.
1: Mhm.
0: Und ich kenne eigentlich kaum einen meiner Kumpels, wo nicht irgendwelche leicht bekleideten Frauen da aufploppen.
1: Models.
0: Ja, richtig, ja, geht da bestimmt um was Politisches oder so. Auf jeden Fall habe ich meiner Frau mal gestern meine Suchseite runtergezeigt. Und
1: okay,
0: wir haben also bestimmt so 200, 250 Kacheln hochgescrollt.
1: Mhm.
0: Nicht eine leicht bekleidete Frau dabei. Das muss man erstmal schaffen, ja, dass da so gar nichts ist. Also quasi, als ob ich nie auf Instagram gewesen wäre. Bei mir sind nur Kochrezepte, Bauanleitungen, Uhren und Jacken.
1: Ah, ja. Okay. Ich will jetzt auch mal gucken.
0: So.
1: Also Instagram.
0: Ja.
1: Ja, überrascht mich jetzt auch nicht. Ich habe viel so Rezepte auch.
0: Hm.
1: Ja, so Beauty-Sachen, so Hautpflege und so.
0: Warte mal, ich habe doch da irgend so einen Bizeps gesehen, so männlich.
1: Ja, aber nur einen ganz kleinen.
0: Ja, okay.
1: Muss man auch pflegen. Tja. Und Memes, also so witzige Sachen, die ich dann meinen Freunden schicke und hoffe, dass sie es auch witzig finden.
0: Also auch, wenn sie es versucht, jetzt hier in einem Nebensatz wegzuwischen, ja? Also bei Ida war da so sexy Zeug drin.
1: Nee, es
0: war, ne? Also
1: auch ein Model.
0: Siehst du, Männer sind doch die besseren Frauen. Also jetzt guckt doch mal selber bei euch, gerade Männer, ja? Guckt doch mal, ob eure personalisierte Instagram-Suchseite, ob die beziehungsfähig ist. Weil wenn das so ist, ja, dann könnt ihr eurer Frau heute Abend auch mal erklären, dass sie so ein Glück mit euch hat.
1: So.
0: Ja? Ihr habt gar kein Interesse an anderen Frauen.
1: Ja.
0: 7.12 Uhr für mehr Beziehungstipps. Bleibt einfach weiter bei BB Radio. Guten Morgen.

0: Gäbe es gute Laune in Tablettenform, dann würde sie nach diesem Song schmecken. Es ist 7.15 Uhr. Guten Morgen, BB-Radio hier.
1: Morgen.
0: Spürt ihr diese Liebe? Ich liebe die Gags von Markus Krebs. Ihr hoffentlich auch hier.
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4: Einer unserer Verteidiger hieß Knockout. Ich weiß gar nicht, warum man den so genannt hat. Der hat mal gesagt, beim Boxen Zweiter werden, das ist nicht gut. Ja. Er war cool, muss man ganz ehrlich sagen. Er war ein Typ für mich, der einzige in Duisburg, der beim Eishockey mal eine 2-Minuten-Strafe als Zuschauer gekriegt hat. Ja. Schiedsrichter Fehlentscheidung, ist er über die Scheiben geklettert, hat sich die Eismaschine genommen, Schiri hinterher. Hat 2 Minuten gekriegt wegen Fahren ohne Fahrerlaubnis, weil die hatte er vorher verloren. Und zwar ist er besoffen durch so ein Waldstück gefahren, stand direkt ein Polizist mit der Kelle. Ne, sie wissen, warum wir sie anhalten. Ja, sie wollten mir zeigen, dass es auch kleine Tennisschläger gibt. Ja. Warten Sie mal, wir fangen mal an. Ihre Reifen sind abgefahren. Ja, aber Ihre Uniform ist auch stylisch. Sagt er, steigen Sie mal aus. Er steigt aus, rennt weg. Bleiben Sie stehen. Sagt er, bleib du doch stehen, hier läuft doch keiner hinterher. Aber war cool, der hat auch zu mir gesagt, weißt du, warum Boxer vom Kampf keinen Sex haben sollen? Ich sag, nee, die mögen sich nicht.
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0: 7.26 Uhr, BB-Radio, einen guten Morgen. Ihr wisst Bescheid, ne? Wir treffen uns in dieser Woche ja noch viermal zum Spielen, also viermal euer Lieblingsspiel Stadtland Plus, wo ihr mitraten könnt. Im Radio, dann könnt ihr sogar mitspielen um den Wochenjackpot oder vorm Radio, da könnt ihr dann mal gucken, ob ihr schneller werdet als unser Kandidat. Auf jeden Fall um 15:45 ist dann die nächste Runde wieder angesagt.
1: Ja. Außerdem haben wir für euch Musik satt, ja? Also bis ihr nicht mehr könnt, bis eure Ohren überquillen, liefern wir euch hier wie immer 10er, 20er und die besten aktuellen Hits. In der nächsten halben Stunde zum Beispiel David Guetta mit zwei Hammerstimmen, Teddy Swims und Tones and I.
0: Das ist ein unglaublicher Song geworden. Wahnsinn.
1: Dann wird's richtig heiß hier mit Camila Cabello. Und was hast du nochmal gesagt? Wonach klingt Lost Frequencies für dich? Für mich war es ein Cowboy-Film und für dich war es ein Spiel verlieren.
0: Für mich klingt wie eine falsche Antwort mit einer Quizshow.
1: Ja. Gibt's hier gleich.
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22: Mit Frank Philipp. Guten Morgen. Nach der Amokfahrt eines 33-Jährigen in Leipzig ermittelt die Staatsanwaltschaft wegen zweifachen Mordes und schwerer Körperverletzung. Der deutsche Täter war mit hoher Geschwindigkeit durch eine Fußgängerzone gerast, hatte 20 Menschen zum Teil schwer verletzt und 2 getötet. In Brieselang im Havelland ist bei einem Unfall auf einem Firmengelände am Montagabend ein gefährlicher Stoff ausgetreten. Die Feuerwehr war im Gefahrenguteinsatz. Inzwischen hat es Entwarnung gegeben.
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22: Im Streit um die Gebühren für Notarzteinsätze geht der Landkreis Dahme-Spreewald jetzt in die Offensive und verschickt rund 28.000 Gebührenbescheide an die Patienten im Kreis, rückwirkend für das Jahr 2025. Die Patienten können sich die Gebühren von den Krankenkassen zurückerstatten lassen. Da die Gebühren jedoch strittig sind, könnten die Versicherten auf den Restbeträgen sitzen bleiben. Die Berliner Eisbären brauchen einen neuen Cheftrainer. Nach dem Gewinn der Meisterschaft verkündete Serge Orban seinen Abschied. Er gewann mit den Eisbären 5-mal hintereinander die deutsche Eishockey-Liga. 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
1: Einen schönen guten Morgen. Wir haben 13 Grad aktuell in Teltow und in Belitz. Bis zu 21 Grad werden es heute maximal. Da haben wir meistens Wolken, örtlich auch Regen. Heute Nachmittag dann Starkregen und Gewitter mit dabei. Morgen wieder nass und ungemütlich bei bis zu 16 Grad.
0: 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Vorsicht bitte auf der A24 Richtung Berlin. Zwischen Fehrbellin und Kremmen gibt's eine ungesicherte Unfallstelle. Dann eine Viertelstunde draufpacken auf der A115 Richtung Berlin ab Kleinmachnow. Im Stadtverkehr Berlin ebenfalls eine Viertelstunde mehr mitbringen auf der A100 und zwar in beide Richtungen. Und ein aktueller Blitzer steht auf der B198 Richtung an Angermünde Höhe Günterberg. Habt ihr noch was? Staus und Blitzer einfach melden, per Telefon oder WhatsApp 0331 74 40 40. Gute Fahrt. 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
23: Guten Morgen!
0: Guten Morgen um 7.34 Uhr und ich hatte wirklich, ich glaube, das ist jetzt eine gute Woche her, mit meiner Tochter auch ein Gespräch, weil die macht den Führerschein und sagt, ich weiß gar nicht, ob ich mir überhaupt Autofahren leisten kann später. Also da verliert man schon so ein bisschen den Elan überhaupt, sich da an den Führerschein zu klemmen. Ich habe ihr gesagt, ich weiß nicht, was auf dich zukommt. Ich bin dein Vater, ich werde dir natürlich immer unter die Arme greifen, aber auch ich weiß es ja nicht so richtig.
1: Ja.
0: Und 2 Schüler haben sich dasselbe gedacht, die haben noch nicht mal einen Führerschein, aber haben eine App entwickelt, die heißt Fahrfuchs und die sagt einem, welche Kosten bei einem Auto auf einen zukommen. Und zwar roundabout alles wird damit eingezogen.
1: Wirklich krass.
0: Und wir lassen uns mal erklären, was diese App noch kann, um uns beim Kohlesparen zu helfen. Vom Entwickler Florian selbst in 6 Minuten.
1: Also vielleicht für euch auch noch ein guter Grund, noch ein bisschen im Auto sitzen zu bleiben. Wir haben bis dahin hier nämlich noch Lost Frequencies gleich mit Dung Dung Dung. Und vorher hier der offizielle Sommerhit des letzten Jahres, Huntrix mit Golden.
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0: 7.39 Uhr. Guten Morgen.
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0: 7.42 Uhr, BB Radio am Dienstag. Guten Morgen.
1: Morgen.
0: Autofahren wird immer teurer und deswegen werdet ihr wahrscheinlich diese App lieben. Die Schüler Florian und Yannick haben selber noch gar keinen Führerschein, aber die haben die App Fahrfuchs entwickelt.
1: So wild.
0: Und mit der hat man einen Überblick über sämtliche Kosten, die bei einem Auto anfallen. Also nicht nur, was kostet Treibstoff oder die Steuer oder so. Also das schon mal komplett, aber nicht nur das, ne? Also nochmal guten Morgen, Florian.
2: Guten Morgen.
0: Spart man denn mit eurer App Fahrfuchs auch oder sieht man einfach nur, das kostet halt?
2: Nein, man spart auch. Das ist ja der zweite Ansatz an zwei ganz konkreten Punkten. Einmal mit einem Versicherungsrechner, den wir selber gebaut haben, der völlig unabhängig und provisionsfrei ist, weil wir eben nicht wollten, dass wir davon profitieren, wenn seine Versicherung verglichen wird. Und diese Formeln dann in unsere App eingebaut, also provisionsfrei, da kann man sparen. Und zweitens an der Tankstelle, an der Zapfsäule selber, denn gerade bei Vielfahrern und Pendlern lohnt sich das dann oft schon, eben mal den einen oder anderen Kilometer weiterzufahren, weil es gibt Regionen, da lassen sich teilweise 20, 30 Cent auf den Liter sparen, also wirklich riesige Unterschiede. Wir hatten das neulich für eine Lokalzeitung, hatten wir das nachgeschaut, da waren es 44 Cent Unterschied im Vergleich zu einer Tankstelle auf der Autobahn und im Umland und das lohnt sich natürlich enorm.
1: Was ist denn am Ende euer Ziel damit? Wollt ihr die App dann für 30 Millionen Euro verkaufen und habt ausgesorgt? Also was habt ihr am Ende des Tages davon?
2: Also momentan ist es, glaube ich, wirklich, dass wir einfach sagen, okay, wir schauen uns mal an, wie funktioniert das eigentlich, eine App zu bauen, das an den Markt zu bringen, im besten Fall noch Interviews zu führen, wie gerade. Und dann am Ende einfach mal zu schauen, in welche Richtung sich das Ganze entwickelt. Also wir sind jetzt beide nicht mit dem Ziel da reingegangen, wir wollen Milliardäre werden, sondern eher, wir wollen dieses große gesellschaftliche Problem irgendwie anpacken und vielleicht einen Teil dazu beizutragen, es zu lösen. Aber 30 Millionen, da würde ich natürlich auch nicht Nein zu sagen.
0: Jungs, also wenn ich sowas hier höre wie euch, ja, da wird mir auch vor der Zukunft nicht Angst und Bange. Es gibt immer ein paar Typen, die haben Unternehmergeist, die kriegen den Hintern hoch und ich wünsche euch alles Glück.

0: Also so wie ich das in meinem Umfeld mitkriege, vor vielen Schulen stehen jetzt viele Autos, wo die Kids noch drin sitzen bleiben. Noch 2 Minuten, dann geht's rüber in die Schule. Es ist 7.47 Uhr. Vorher spielen wir noch ganz kurz hier, ja?
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0: Am Ende der Woche wird abgerechnet. Wer da die meisten richtigen Begriffe hat, kriegt dann auch den mächtigen 100-Euro-Wochen-Jackpot. Momentan liegt der Highscore schon mal gleich bei 8 Richtigen. Na, das war ja mal ein knackiger Montagseinstieg. Florian aus Frankfurt-Oder macht jetzt locker 9. Naja, locker vielleicht nicht, aber du machst 9, oder?
2: Naja, ganz bestimmt. Mal gucken.
0: Siehst du, also, hi, hi. Das ist die richtige Einstellung. So klingen Gewinner. So.
3: Ich sage A und du sagst Stopp. A.
2: Stopp.
3: Wir sind beim K, wie kurze Tja, Woche okay. Leider nicht.
0: Ja. Florian, wichtig ist, dass du jetzt also deine 30 Sekunden bestmöglich nutzt. Sie starten jetzt mit einer Stadt mit K.
2: Köln.
0: Land.
2: Kroatien.
0: Mein perfektes Mittagessen.
2: Krebs.
0: Ausgedachter Superheld mit K.
2: Captain Planet mit K geschrieben.
0: Okay, sehr gut. Letzter Grund.
2: Letzter Grund?
0: Ja, letzter Grund.
2: Keine Ahnung, weiter.
0: Sportverletzung mit K.
2: Kniebruch.
0: Kniebruch nehme ich noch, weil ich beim Lästergrund wahrscheinlich genuschelt habe. Mhm. Der ausgedachte Superheld hat mir sehr gut gefallen. Weil Captain mit K finde ich, also das alleine ist schon, also wie ein Umhang quasi, ne?
3: Könnte von SpongeBob sein. Florian, es sind leider nicht 8 geworden. Es
2: war gut.
0: Dann in die Hände spucken und demnächst wieder mitmachen, ja?
2: Jo.
0: Dir eine schöne Woche. Bis denne.
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0: Gegen Grau hat BB Radio auf jeden Fall ein Mittel. Es ist 7.55 Uhr. Einen guten Morgen am Dienstag. Es sind eigentlich mehrere Mittel. Die lauten wie folgt.
1: Ja, vielleicht können wir die Wolken wegbassen hier mit Tiesto in der nächsten halben Stunde. Außerdem ist Miley Cyrus mit ihrem erfolgreichsten Hit bisher mit dabei. Und was Aktuelles kommt von Loi.
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0: Es ist 8 Uhr.
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20: Mit Frank Philipp. Guten Morgen. Nach der Amokfahrt eines 33-Jährigen am Abend in Leipzig ermittelt die Staatsanwaltschaft jetzt wegen zweifachen Mordes und schwerer Körperverletzung. Der deutsche Täter war mit hoher Geschwindigkeit durch eine Fußgängerzone gerast, hat 20 Menschen, zum Teil schwer verletzt und zwei getötet. Der Täter ist wohl Polizei bekannt und ist psychisch auffällig gewesen, hieß es. Es gibt auch Berichte, dass er seine Freundin mit dem Auto töten wollte. Bereits am Abend hat es eine ökumenische Trauerandacht in der Leipziger Nikolaikirche gegeben. Giftalarm am Abend in Brieselang im Havelland. Nach einem Arbeitsunfall in einer Firma war dort ein gefährlicher Stoff ausgetreten. Die Feuerwehr war im Gefahrenguteinsatz. Drei Menschen wurden verletzt. Anwohner sollten Fenster und Türen geschlossen halten. Gegen Mitternacht gab es dann Entwarnung. Wieder hat es eine Schießerei in Berlin gegeben. In Schöneberg wurde in der Nacht auf einen 44-jährigen Mann geschossen. Er überlebte, musste notoperiert werden. Von den Tätern fehlt jede Spur. Jetzt noch mehr aus unserem Land von unserer BB-Radio Brandenburg-Reporter Benedikt Maurer.
21: Nauen muss in den kommenden Jahren Millionen in seine Feuerwehr investieren. Besonders groß ist der Handlungsbedarf nach Angaben der Stadt in Wachow und Gohlitz. Bis 2035 sollen rund 7,5 Millionen Euro in den Brandschutz fließen.
20: Danke, Benedikt. Russland will eine zweitägige Waffenruhe im Ukraine-Krieg zum Tag des Sieges über Hitler-Deutschland einhalten. Am Freitag und Samstag sollen die Waffen schweigen, so

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2: 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Bis zu 21 Grad sind heute maximal drin. Dabei oft Wolken, örtlich kommt Regen runter. Heute Nachmittag sind auch Starkregen und Gewitter mit dabei. Und auch morgen wird es wieder nass und eher ungemütlich bei bis zu 16 Grad.
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3: Der BB-Radio-Straßenscanner zeigt die A10, den westlichen Ring, Richtung Dreieck Havelland. Vorsicht bitte, ein Liegenbleiber auf der rechten Spur zwischen Potsdam-Nord und Berlin-Spandau. Dann die A115 Richtung Berlin, ab Kleinmachnow dauert es wieder eine Viertelstunde länger. Genauso wie im Stadtverkehr Berlin auf der A100 in beide Richtungen. Und noch einen aktuellen Blitzer. Auf der B1, B5 stehen sie Richtung Berlin, kurz vor Lichtenow. Das hat uns Mikro gemeldet. Mirko, verdammte Autokorrektur. Mirko hat uns das gemeldet, du heißt ja gar nicht Mikro. Habt ihr noch was gesehen? Staus und Blitzer einfach an die 0331 74 40 40. Eine gute Fahrt.
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5: Guten Morgen.
3: 8:04. Wie geht's? Ja, das ist eine Frage, die ist viel tiefgründiger, als man denkt. Ja, nicht einfach nur Smalltalk. Welche Antworten das bei Gesprächspartnern auslösen könnte, hören wir uns mal an bei Die Welt in 30 Sekunden. Unsere sehr witzige Wissenschaftsrubrik um 8:45.
2: Richtig deep wird's hier auch gleich mit Loy und ihrer aktuellen Übernummer Red Eyes. Und vorher hier ein ausgezeichneter Song. Ja, damit hat Miley Cyrus nämlich einen Grammy gewonnen. Hier ist Flowers.
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0: Es ist 8.11 Uhr. Guten Morgen.
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0: 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Ne?
2: 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Was passiert denn da?
3: Ja, am Ketchup Club an der Grundschule am Dachsberg machen wir für mittellose Kinder Frühstück, dass die nicht mit hungrigen Magen in den Unterricht starten müssen.
0: Oh, ist toll. Wahnsinn, oder? Wir leben hier im dritten Jahrtausend. In einem der höchst industrialisierten Staaten der Welt. Und es gibt noch Kinder, die morgens Hunger haben, wenn sie in die Schule gehen?
3: Ja, auf jeden Fall. Teilweise wird auch kein Mittagessen bestellt. Ich habe morgens teilweise bis zu 100 Kinder, die zur Schule kommen.
0: Das ist ja der Wahnsinn. Ich bin fassungslos, dass es wirklich so notwendig ist, Kindern irgendwie Essen zu geben in der Schule. Dementsprechend bin ich auch sehr glücklich und ich glaube, ich spreche da auch für Ida, dass wir für euer Projekt 1.000 Euro jetzt übergeben. Und liebe Annette aus Premnitz, weil du angemeldet hast, gibt es dann auch einfach nochmal 1.000 Euro für dich.
3: Oh Wahnsinn, da freut mich richtig super für die Kinder. Also ich bin sprachlos.
0: Und wir wünschen euch alles, alles Gute.
3: Vielen, vielen Dank. Freue mich drüber, absolut.
0: Und wir sollen auch unbedingt Glückwünsche von der Volksbank Rathenow ausrichten, denn die sind an der ganzen Aktion beteiligt. 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

0: Mit dem letzten was? 8.15 Uhr. Guten Morgen.
1: Morgen.
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3: Die Smalltalk-Frage schlechthin lautet:
4: Na, wie geht's?
3: Wie wir darauf reagieren, zeigt, wer wir wirklich sind. Variante 1. Obwohl du den Gesprächspartner gar nicht kennst, antwortest du auf:
4: Na, wie geht's?
3: Einfach damit, wie es dir geht.
5: Relativ schlecht, ehrlich gesagt. Ich habe so ziehende Bauchschmerzen und immer wieder so ganz krass Durchfall.
3: Dann lieber Variante 2, die amerikanische Antwort auf:
4: Na, wie geht's?
5: Mir geht's großartig. Danke, dass du fragst. Es ist fantastisch. Mir geht's wirklich überragend.
3: Entscheiden wir uns doch einfach für Variante 3. Sag die beiden Wörter, die in Deutschland reichen, die alles aussagen, die nicht geheuchelt sind, sondern auch wirklich sagen, wie es dir geht. Antworte auf wie geht's einfach mit:
5: Muss ja.
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0: Wie ist denn das passiert? Auf einmal ist schon 8.28 Uhr. Kinders, mit euch rennt die Zeit aber hier an diesem Dienstag. BB-Radio hier, guten Morgen.
1: Wir haben in der nächsten halben Stunde einen Song, den ihr aktuell bei uns in Brandenburg und Berlin sehr, sehr gerne hoch und runter hört. Das ist Nico Santos mit All Time High. Und aus den Zehnern, was mit einem ganz einfachen Text. La, la, la von Sam Smith.
0: Warte, ich muss mir das aufschreiben. Wie war der?
1: La.
0: Ah, okay. Dann la. Jetzt, ich glaube, ich hab's. Ich lern's mal kurz auswendig.
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10: Mit Frank Philipp. Guten Morgen. Nach der Amokfahrt eines 33-Jährigen in Leipzig ermittelt die Staatsanwaltschaft wegen zweifachen Mordes und schwerer Körperverletzung. Der deutsche Täter war mit hoher Geschwindigkeit durch eine Fußgängerzone gerast, hatte 20 Menschen zum Teil schwer verletzt und 2 getötet. In Brieselang im Havelland ist bei einem Unfall auf einem Firmengelände am Montagabend ein gefährlicher Stoff ausgetreten. Die Feuerwehr war im Gefahrenguteinsatz, inzwischen hat es Entwarnung gegeben.
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10: Im Streit um die Gebühren für Notarzteinsätze geht der Landkreis Dahme-Spreewald jetzt in die Offensive und verschickt rund 28.000 Gebührenbescheide an die Patienten im Kreis, rückwirkend für das Jahr 2025. Die Patienten können sich die Gebühren von den Krankenkassen zurückerstatten lassen. Da die Gebühren jedoch strittig sind, könnten die Versicherten auf den Restbeträgen sitzen bleiben. Die Berliner Eisbären brauchen einen neuen Cheftrainer. Nach dem Gewinn der Meisterschaft verkündete Serge Orban seinen Abschied. Er gewann mit den Eisbären 5-mal hintereinander die deutsche Eishockey-Liga. 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
1: Für ganz Brandenburg und Berlin zuverlässig und genau für eure Region. Einen schönen guten Morgen. Wir haben 13 Grad aktuell in Teltow und in Belitz. Bis zu 21 Grad werden es heute maximal. Da haben wir meistens Wolken, örtlich auch Regen. Heute Nachmittag dann Starkregen und Gewitter mit dabei. Morgen wieder nass und ungemütlich bei bis zu 16 Grad. 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
9: 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Der BB-Radio-Straßenscanner sagt weiterhin Vorsicht bitte auf der A10 westlicher Ring Richtung Dreieck Havelland, denn zwischen Potsdam-Nord und Berlin-Spandau gibt es einen Liegenbleiber auf der rechten Spur. Dann eine Viertelstunde draufpacken auf der A115 Richtung Berlin ab Kleinmachnow und in Berlin im Stadtverkehr auf der A100 in beide Richtungen ebenfalls eine Viertelstunde draufpacken. Aktueller Blitzer A13 Richtung Berlin, Höhe Kittlitz. Und wenn ihr noch was gesehen habt, Staus und Blitzer einfach melden per Telefon oder WhatsApp 0331 74 40 40. Eine gute Fahrt.
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9: Guten Morgen um 8.34 Uhr. Entschuldigung, hier muss ich mal unterbrechen, weil was ist da los? Ich bin der Einzige, der es nicht sehen kann. Die Kollegen kommen hier alle rein, gucken aus dem Fenster. Ida guckt aus dem Fenster. Was?
1: Die Halteverbotszone ist jetzt wieder weg. Also an alle Kollegen, die irgendwie noch umparken wollen. Ja, ihr könnt euch jetzt hier wieder an die Straße stellen. Da wurde nur gefegt. Also es scheint verfehlt zu sein.
9: Okay. Willkommen wichtig, in Deutschland. Ne? Hier wird eine Straße gesperrt, weil kurz mal gefegt wird. Da haben wir das Thema also auch hinter uns. Ja.
1: Ihr stürzt den Kaiser währenddessen ganz lockerlässig von seinem Thron. Ihr besiegt ihn in seinem Quiz. Schlagt den Kaiser. Ihr könnt es schaffen gleich um 8:45.
9: Ihr stürzt den Kaiser von seinem Thron. So, jetzt machen wir aber erstmal weiter mit unserer Vielfalt und den besten aktuellen Hits. Hier wäre gleich mal einer von Nico Santos.
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0: BB-Radio hier und ich muss euch alle jetzt mal doch auf dem Laufenden halten, was hier vor unserem Fenster passiert. Das ist sensationell in Potsdam-Babelsberg. Da unten sind Straßenbauarbeiter und die machen gerade so Abbiegepfeile weg, um mehr Parkplätze zu schaffen. Bin ich jetzt in einer anderen Dimension?
1: Glaube ich.
0: Es werden mehr Parkplätze geschaffen? Das ist ja wie Steuern, die erhoben werden, die irgendwann wieder zurückgenommen werden. Sowas gibt's doch gar nicht auf der Welt. Also von daher, liebe Kollegen, ich hole euch da noch ein paar Kekse, dann könnt ihr da weiter aus dem Fenster gucken. Und liebe Bauarbeiter, es ist ja toll, dass ihr mehr Parkplätze schafft.

0: Guten Morgen, BB Radio hier um 8.42 Uhr am Dienstag. Männer, man muss auch ab und zu mal zu Hause Werbung in eigener Sache machen, so wie ich zum Beispiel gestern. Und meine Frau muss mir da recht geben, die hat richtig Glück mit mir.
1: Okay.
0: Das lasse ich jetzt einfach mal so stehen. Nee, aber ich konnte es auch unterfüttern. Ja. Wir haben ja alle einen Instagram-Account, glaube ich, also die meisten von uns heutzutage. So, und bei Instagram ist es ja so, klickt man Seiten an oder so Filmchen und guckt sich die länger an, wo so leicht bekleidete Frauen sind. Wenn man dann auf die Suchfunktion geht, dann ploppen ganz viele Videos davon auf, weil Instagram setzt voraus, der guckt sich gerne leicht bekleidete Frauen an.
1: Der Algorithmus.
0: Genau, dieser Algorithmus. Guckt doch mal bei euch, also wenn ihr Instagram aufhabt, unten auf die Lupe gehen, was dann da aufploppt. Und ich habe gestern mal meiner Frau gezeigt, was für ein toller Mann an ihrer Seite lebt. Weil wenn man bei mir guckt, auf dieser Suchseite, die ganzen Kacheln, die dann da aufploppen mit Vorschlägen, nicht eine leicht bekleidete Frau. Also wir haben wirklich eine ganze Weile runtergescrollt, bestimmt 200, 250 Vorschläge gesehen. Nicht eine. Sondern? Bei mir besteht alles nur aus Kochrezepten, Uhren, Bauanleitungen und Klamotten. Ihr könnt das gerne überprüfen. Wir haben das auf unsere Instagram-Seite, BB Radio Official, habe ich das mal abgefilmt.
1: Ja, ich habe natürlich auch schon geguckt. Bei mir ist viel so Essen, dann so Beauty-Sachen, so Skincare und sowas.
0: Ja, also aber scheint ja Skincare für Männer zu sein, was ich da sehe. Ne?
1: Wieso? Und,
0: naja, was ist denn das da für ein Bizeps?
1: Ja. Ein Bizeps, darf man ja wohl mal kurz angucken. Und so Memes, also so lustige Sachen, die ich dann meinen Freunden schicke und hoffe, dass sie es auch lustig finden.
0: Also Männer, guckt doch mal bei euch im Instagram-Account. Ja? Ja. Auf die Lupe klicken, ob da dann gleich Vorschläge mit leicht bekleideten Frauen aufploppen. Wenn nicht, dann heute Abend mal euren Frauen sagen, was die für ein Glück mit euch haben. Ihr guckt keinen anderen hinterher. BB Radio, mehr Beziehungstipps in den nächsten Tagen.

0: 8.46 Uhr. Guten Morgen.
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2: Den Kaiser besiegen und unsere exklusive BB-Radio-Tasse gewinnen. Das versucht heute Andreas aus Falkensee. Guten Morgen.
3: Guten Morgen.
4: Moin, Andreas. Soll ich's machen wie Stefan Raab immer bei seinen Shows, wo er so tut, als ob er die Regeln nicht kennt? Wie laut darf ich reinrufen? Ist egal, wie laut.
2: Ruf ruhig rein, dann hat Andreas sofort gewonnen. Also, erster Tipp. Ich bin winzig, aber nicht unwichtig.
4: Okay. Na, ist jetzt kein Tipp von mir. Unsere Redaktionsleiterin Agnes ist es nicht.
2: Okay. Wir sehen uns eher selten, aber deine Freunde und Kollegen kennen mich gut. Ich mache noch einen, oder Andreas?
3: Ja, bitte.
2: Okay. Schutz und Aussehen kommen bei mir sehr gut zusammen.
4: Soll ich wieder daneben liegen, so wie gestern? Ich sag jetzt einfach mal.
3: Aha. Mach mal.
4: Eine Brille?
3: Ja.
2: Die Brille ist. Andreas, willst du noch was raten?
4: Also ist er falsch.
3: Ja, ich würde die.
4: Ich hätte jetzt auch gesagt. Du kannst sagen.
3: Nee, ich sage, ich weiß es nicht genau.
2: Also, die Brille ist falsch.
4: Und damit hast du gewonnen.
2: Damit hat Andreas gewonnen.
3: Yeah.
2: Es wären die Wimpern gewesen.
4: Also die Wimpern, wer denkt sich denn sowas aus? Ich hab gar keines seit dem letzten Mal kokeln. Damit du deinen Kaffee jetzt nicht mehr aus vollen Händen trinken musst, sondern aus vollen Tassen, ich gratuliere dir.
3: Herzlichen Dank, ich freue mich.
4: Und ihr seid alle eingeladen, also anmelden hier.
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0: Wenn der Beat draus tropft, heißt es übersetzt.
1: Dann hat man ein Problem, muss man schnell in die Autowerkstatt.
0: Manchmal sollte man einfach Texte nicht wörtlich übersetzen. Es ist 8.55 Uhr, BB-Radio hier. Einen guten Morgen.
1: Keine Missverständnisse. Gibt's in der nächsten halben Stunde mit Alle Farben und Baby Goodbye. Ist ein Song zum Schluss machen. So, bitteschön, fertig. Außerdem ein Zehner von Katy Perry dabei und auch zwei ganz große Stars, Jennifer Lopez und David Guetta.
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0: Es ist 9 Uhr.
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9: Mit Frank Philipp. Guten Morgen. Einen Feuerwehrgroßeinsatz gibt es seit dem Morgen in Herzfelde bei Rüdersdorf. In einem Entsorgungsbetrieb sind mehrere hundert Tonnen Sperrmüll in Flammen aufgegangen und brennen lichterloh. Die Feuerwehr kämpft derzeit gegen die Flammen. Wegen des starken Rauches werden Anwohner gebeten, Fenster und Türen zu schließen. Nach der Amokfahrt in Leipzig ermitteln Polizei und Staatsanwaltschaft zum Tatmotiv. Ein religiöses oder politisches Motiv des Täters wird ausgeschlossen. Möglicherweise gab es ein Eifersuchtsdrama. Spekuliert wird, dass er seine Freundin töten wollte. Der 33-jährige Deutsche ist Polizei bekannt und war psychisch auffällig. Bis vorgestern soll er noch in der Psychiatrie behandelt worden sein. Mit seinem Auto ist er in einer Fußgängerzone gerast und hat 2 Menschen getötet, sowie 20 zum Teil schwer verletzt. Und jetzt noch mehr aus unserem Land von unserer BB-Radio Brandenburg-Reporterin Clara Himmel.
10: Von Herzprobleme bis Schlaganfall. Der knallrote Doppeldecker Infobus Herzenssache Lebenszeit macht heute in Eberswalde Station. An Bord sind auch Experten des Gropius Krankenhauses. Wer will, kann hier ohne Termin offene Fragen klären, verschiedene Tests machen. Ab 10 auf dem Marktplatz.
9: Danke, Clara. Wieder hat es eine Schießerei in Berlin gegeben. In Schöneberg wurde in der Nacht auf einen 44-jährigen Mann geschossen. Er überlebte, musste notoperiert werden. Von den Tätern fehlt jede Spur. 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
1: Und wir starten rein, so langsam ja schon Richtung Dienstagvormittag. Es ist aber heute nicht so warm. Also wir haben 13 Grad aktuell in Rhino und auch in Treuenbrietzen. Bis zu 21 werden es maximal, aber es könnte auch noch mal runtergehen. Spätestens, wenn dann bei euch mal so ein Regenschauer kommt. Heute Nachmittag ja sogar auch Starkregen und Gewitter mit dabei. Morgen auch eher nass und ungemütlich, bei bis zu 16 Grad.
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0: Der BB-Radio Straßenscanner zeigt an, Viertelstunde draufpacken auf der A115 Richtung Berlin ab Kleinmachnow und eine Viertelstunde länger dauert es auch in Berlin auf der A100 in beide Richtungen. Aktueller Blitzer B1, B5 Richtung Berlin kurz vor Lichtenow und wenn ihr noch was gesehen habt, Staus und Blitzer einfach melden per Telefon oder WhatsApp an die 0331 74 40 40. Eine gute Fahrt.
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12: Guten Morgen!
0: Guten Morgen um 9:02. Hatte gerade erst vor kurzem mit meiner Tochter dieses Gespräch. Die ist gerade dabei, einen Führerschein zu machen und ich bin wahnsinnig geworden, weil es so lange dauert. Ich hatte viel mehr Biss dabei, aber sie hat mir halt auch erklärt und das ist plausibel. Ich kann mir doch sowieso bestimmt nicht Autofahren leisten momentan.
1: Ja, stimmt schon.
0: Da kommen jetzt 2 Schüler ins Spiel und die haben eine App entwickelt. Die heißt Fahrfuchs und die berechnet mal die kompletten Kosten für ein Auto. Also wir haben schon gelernt heute im Laufe des Morgens, es ist nicht unbedingt der Tankinhalt, der das teuerste beim Auto darstellt und bieten auch Lösungen an, wie man günstiger dabei wegkommt. Fahrfuchs, darüber sprechen wir nochmal mit dem Entwickler Florian selbst, bevor er dann in die Schule muss. Ist kein Quatsch. Ja? Also noch 12 Minuten Geduld.
1: Sparen immer gut, außer bei der Musik. Hier wollen wir wie immer volle Dröhnung. Wir drehen richtig auf, gleich mit alle
0: und bieten auch Lösungen an, wie man günstiger dabei wegkommt. Fahrfuchs, darüber sprechen wir nochmal mit dem Entwickler Florian selbst, bevor er dann in die Schule muss. Ist kein Quatsch. Ja? Also noch 12 Minuten Geduld.
1: Sparen immer gut, außer bei der Musik.

0: Es ist 9.15 Uhr, BB Radio hier. Einen guten Start in den Dienstag. Ja, momentan ist es halt ein Problem. Ne? Autofahren wird immer teurer. Das sieht man, wenn man an einer Tankstelle vorbeikommt. Bei meiner Tochter hat es dazu geführt, dass sie schon beim Führerschein resigniert und sagt, ich kann mir da sowieso nicht Autofahren leisten.
1: Och Mensch.
0: Ich habe ihr gesagt, als Vater werde ich dir natürlich unter die Arme greifen, aber ich habe ja auch keine große Ahnung, was eigentlich an Kosten wirklich insgesamt auf einen zukommt. Und da haben sich die Schüler Florian und Yannick etwas ausgedacht. Die haben nämlich eine eigene App entwickelt. Die heißt Fahrfuchs. Das Krasse ist, die beiden sind gerade mit dem Abitur beschäftigt und haben noch gar keinen Führerschein. Aber diese App ist fantastico. Also ihr habt einen Überblick über sämtliche Kosten, die beim Auto anfallen. Aber nicht nur das. Erstmal nochmal guten Morgen, Florian.
2: Guten Morgen.
0: Spart man denn mit eurer App Fahrfuchs auch oder sieht man einfach nur, das kostet halt?
2: Nein, man spart auch. Das ist ja der zweite Ansatz an zwei ganz konkreten Punkten. Einmal mit einem Versicherungsrechner, den wir selber gebaut haben, der völlig unabhängig und provisionsfrei ist, weil wir eben nicht wollten, dass wir davon profitieren, wenn seine Versicherung verglichen wird. Und diese Formeln dann in unsere App eingebaut, also provisionsfrei, da kann man sparen. Und zweitens an der Tankstelle, an der Zapfsäule selber, denn gerade bei Vielfahrern und Pendlern lohnt sich das dann oft schon, eben mal den einen oder anderen Kilometer weiterzufahren, weil es gibt Regionen, da lassen sich teilweise 20, 30 Cent auf den Liter sparen. Also wirklich riesige Unterschiede. Wir hatten das neulich für eine Lokalzeitung, hatten wir das nachgeschaut, da waren es 44 Cent Unterschied im Vergleich zu einer Tankstelle auf der Autobahn und im Umland. Und das lohnt sich natürlich enorm.
1: Was ist denn am Ende euer Ziel damit? Wollt ihr die App dann für 30 Millionen Euro verkaufen und habt ausgesorgt? Also was habt ihr am Ende des Tages davon?
2: Also momentan ist es, glaube ich, wirklich, dass wir einfach sagen, okay, wir schauen uns mal an, wie funktioniert das eigentlich, eine App zu bauen, das an den Markt zu bringen, im besten Fall noch Interviews zu führen, wie gerade. Und dann am Ende einfach mal zu schauen, in welche Richtung sich das Ganze entwickelt. Also wir sind jetzt beide nicht mit dem Ziel da reingegangen, wir wollen Milliardäre werden, sondern eher, wir wollen dieses große gesellschaftliche Problem irgendwie anpacken und vielleicht einen Teil dazu beizutragen, es zu lösen. Aber 30 Millionen, da würde ich natürlich auch nicht Nein zu sagen.
0: Jungs, also wenn ich sowas hier höre wie euch, ja, da wird mir auch vor der Zukunft nicht Angst und Bange. Es gibt immer ein paar Typen, die haben Unternehmergeist, die kriegen den Hintern hoch. Und ich wünsche euch alles Glück der Welt mit dieser App. Ich würde sie gerne weltweit sehen.
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0: Guten Morgen, Bibi Radio hier um 9.25 Uhr an diesem außergewöhnlichen Dienstag hier vor unserem Fenster in Potsdam-Babelsberg, weil wir haben hier so eine Abbiegerspur vor unserem Gebäude.
1: Ja.
0: Und die raubt so viele Parkplätze und es ist so unnötig wie nur irgendwas.
1: Ja.
0: So, und heute sind auf einmal hier zwei Bauarbeiter erschienen, haben abgesperrt und entfernen gerade diese auf dem Boden gemalten Pfeile. Also es scheint so, als ob diese Spur wieder verschwindet und mehr Parkplätze für Autos entstehen sollen. Die haben vor mehr als einer Stunde angefangen und ich sehe gerade, sie sind fast mit dem...
1: Der erste ist weg?
0: Mit dem ersten Pfeil auf dem Boden. Nach über einer Stunde sind sie fertig und ich habe so ein bisschen Angst, wenn das also quasi eine... Symbolzeit für alles in Deutschland ist. In China hätten sie derzeit schon Flughafen gebaut. Ich glaube, wir müssen alle Chinesisch lernen. Eine Stunde für so einen Pfeil. Zu zweit, mit schweren Maschinen.
1: Ey, wer weiß, was der Pfeil sonst noch alles gekonnt hat. In unserer Playlist auf jeden Fall kann man sich bei der Arbeit richtig Zeit lassen, ja, weil es macht richtig Spaß zu genießen. Wir haben Party-Sound von Tayo Cruz mit dabei, aus den 20ern der Welthit von Alex Warren oder auch was ganz Großes von Taylor Swift, Opelite, gleich hier.
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0: 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Ui. Ist ja was, was wir besuchen wollen, ne? 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
1: Hammer.
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18: Mit Frank Philipp, guten Morgen. Nach der Amokfahrt eines 33-Jährigen in Leipzig ermittelt die Staatsanwaltschaft wegen zweifachen Mordes und schwerer Körperverletzung. Der deutsche Täter war mit hoher Geschwindigkeit durch eine Fußgängerzone gerast, hatte 20 Menschen zum Teil schwer verletzt und 2 getötet. In Brieselang im Havelland ist bei einem Unfall auf einem Firmengelände am Montagabend ein gefährlicher Stoff ausgetreten. Die Feuerwehr war im Gefahrenguteinsatz. Inzwischen hat es Entwarnung gegeben.
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18: Im Streit um die Gebühren für Notarzteinsätze geht der Landkreis Dahme-Spreewald jetzt in die Offensive und verschickt rund 28.000 Gebührenbescheide an die Patienten im Kreis, rückwirkend für das Jahr 2025. Die Patienten können sich die Gebühren von den Krankenkassen zurückerstatten lassen. Da die Gebühren jedoch strittig sind, könnten die Versicherten auf den Restbeträgen sitzen bleiben. Die Berliner Eisbären brauchen einen neuen Cheftrainer. Nach dem Gewinn der Meisterschaft verkündete Serge Orban seinen Abschied. Er gewann mit den Eisbären 5-mal hintereinander die deutsche Eishockey-Liga. 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
1: 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Einen schönen guten Morgen. Wir haben 13 Grad aktuell in Teltow und in Belitz. Bis zu 21 Grad werden es heute maximal. Da haben wir meistens Wolken, örtlich auch Regen. Heute Nachmittag dann Starkregen und Gewitter mit dabei. Morgen wieder nass und ungemütlich bei bis zu 16 Grad.
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0: 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Der BB-Radio-Straßenscanner zeigt mir jetzt die A2 Richtung Berlin. Ab Lenin dauert es gerade 1/2 Stunde länger. Auf der A115 rein nach Berlin. Ab Kleinmach nur 1/4 Stunde draufpacken. 1/4 Stunde länger dauert es auch in Berlin auf der A100 in beide Richtungen. Und Vorsicht, A113 statt auswärts zur Höhe-Tunnel Rudower Höhe ist gerade die linke Spur gesperrt. Ein aktueller Blitzer steht auf der B1-B5 Richtung Berlin kurz vor Lichtenow. Und wenn ihr noch was gesehen habt, Staus und Blitzer an die 0331 74 40 40. Eine gute Fahrt.
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0: 9.34 Uhr, ihr habt noch ein paar Minuten Zeit, Zettel und Stift zu holen, um dann die Pointen mitzuschreiben, weil die fliegen gleich wieder schnell und tief. Hä? Denn Markus Krebs heute bei den besten Comedians Deutschlands um 9:45. Ich liebe den Typen.
1: Rein in den Dienstag geht's hier gleich mit Taylor Swift und ihrem Mega-Hit Opalite. Ist ja auch sehr, sehr, sehr in den Charts abgegangen. Und vorher hier Alex Warren, noch ein bisschen Newcomer, aber der setzt sich gerade richtig durch, ja, hier mit Ordinary.
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0: Guten Morgen, 9.45 Uhr, BB Radio hier. Und bevor wir zu Markus Krebs kommen, nochmal ganz kurz muss ich eine Lanze brechen für die beiden Jungs, die da unten gerade auf der Straße diese weißen Abbiegepfeile entfernen, ja, den ganzen Morgen über. Hab vorhin noch Witze drüber gemacht, pro Pfeil eine Stunde, da bauen die in China einen Flughafen. Auf der anderen Seite, das spricht für die Qualität deutscher Pfeile auf den Straßen.
1: Finde ich auch.
0: Also wenn man da eine Stunde braucht, um einen zu entfernen, das ist noch Qualität, auf die man sich verlassen kann. Wollte ich nur mal gesagt haben. Und jetzt Markus Krebs.
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4: Einer unserer Verteidiger hieß Knockout. Ich weiß gar nicht, warum man den so genannt hat. Der hat mal gesagt, beim Boxen Zweiter werden, das ist nicht gut. Er war cool, muss man ganz ehrlich sagen. Er war ein Typ für mich, der einzige in Duisburg, der beim Eishockey mal eine 2-Minuten-Strafe als Zuschauer gekriegt hat. Schiedsrichter, Fehlentscheidung, ist er über die Scheiben geklettert, hat sich die Eismaschine genommen, Schiri hinterher. Hat 2 Minuten gekriegt wegen Fahren ohne Fahrerlaubnis, weil die hatte er vorher verloren. Und zwar ist er besoffen durch so ein Waldstück gefahren, stand direkt ein Polizist mit der Kelle. Ne, Sie wissen, warum wir sie anhalten. Ja, sie wollten mir zeigen, dass es auch kleine Tennisschläger gibt. Warten Sie mal, wir fangen mal an. Ihre Reifen sind abgefahren. Ja, aber Ihre Uniform ist auch stylisch. Sagt er, steigen Sie mal aus. Er steigt aus, rennt weg. Bleiben Sie stehen. Sagt er, bleib du doch stehen. Hier läuft doch keiner hinterher. Aber war cool. Der hat auch zu mir gesagt, weißt du, warum Boxer vom Kampf keinen Sex haben sollen? Ich sag, nee, die mögen sich nicht.
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21: So, bevor wir jetzt das Studio abgeben, ganz kurz nochmal Ida und der Kaiser hier, weil es ist heute eine Eröffnung in Brandenburg-Havel angesagt für ein ganz besonderes Wohnprojekt. Da wollen wir gratulieren. Das neue Mehrgenerationenquartier am Jakobsgraben. Wir gratulieren also zur Eröffnung, weil sowas muss natürlich auch fett gefeiert werden. Die Pape Pflegegemeinschaft hat da auch ein tolles Programm organisiert. Zauberer, Musik, Leckeres vom Grill. Und das Ganze heute noch bis 17 Uhr im Mehrgenerationenquartier am Jakobsgraben in Brandenburg-Havel. Viel Spaß da.
22: Damit ist es Punkt 10.
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23: Mit Frank Philipp. Guten Tag.
0: Einen Feuerwehr-Großeinsatz hat es am Morgen in Herzfelde bei Rüdersdorf gegeben. In einem Entsorgungsbetrieb waren mehrere hundert Tonnen Sperrmüll in Flammen aufgegangen. Die Feuerwehr konnte ein Übergreifen der Flammen auf benachbarte Gebäude verhindern und hat den Brand im Griff. Wegen des starken Rauches wurden Anwohner gebeten, Fenster und Türen zu schließen. Nach der Amokfahrt in Leipzig ermitteln Polizei und Staatsanwaltschaft zum Tatmotiv. Ein religiöses oder politisches Motiv des Täters wird ausgeschlossen. Möglicherweise gab es ein Eifersuchtsdrama. Der 33-jährige Deutsche ist Polizei bekannt und war psychisch auffällig. Bis vorgestern soll er noch in der Psychiatrie behandelt worden sein. Mit seinem Auto ist er in einer Fußgängerzone gerast und hat 2 Menschen getötet, sowie 20 zum Teil schwer verletzt. Tesla hat für die Erweiterung seiner Produktion in Grünheide jetzt die Stellenausschreibungen veröffentlicht. Auf der Webseite der Gigafactory in Grünheide werden vor allem Stellen im Bereich Construction oder Manufacturing ausgeschrieben. Chancen gibt es auch für Quereinsteiger. Tesla will rund 1000 neue Mitarbeiter einstellen. 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
6: 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Um 10:02, ja, das ist die sprichwörtliche Ruhe vor dem Sturm hier noch im Moment. Bei Temperaturen von 15 Grad in Potsdam, 14 in Brandenburg an der Havel, 12 aktuell in Wittstock, 16, 17 werden's noch. Aber der Regen, der kommt. Es geht heute Nachmittag los, morgen dann auch richtig viel Regen, stellenweise 20 bis 30 Liter pro Quadratmeter. Aber die gute Nachricht ist, zum Wochenende wird's wieder schöner.
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6: Der BB-Radio-Straßenscanner zeigt an, länger dauert's auf der A2 Richtung Berlin. Ab Lenin 30 Minuten braucht ihr hier länger und dann braucht ihr 15 Minuten länger auf der A115 Richtung Berlin ab Kleinmachnow. Im Stadtverkehr Berlin, Vorsicht, ist die linke Spur gesperrt auf der A13 Richtung Schönefeld, Höhe Tunnel Rudor Höhe. Und geblitzt wird unter anderem auf der B1, B5 Richtung Berlin, kurz vor Lichtenow, hat Mirko gemeldet. Vielen lieben Dank. Wenn ihr auch noch irgendwas gesehen habt, sagt Bescheid per Anruf oder WhatsApp 033 1 74 40 40.
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6: Ja, heute nochmal mit Frank für Ida. Ich sag herzlich willkommen im Dienstag. Und ja, heute ist es schon nicht mehr ganz so blöd, im Büro zu sitzen. Und wenn ihr auch noch irgendwas gesehen habt, sagt Bescheid per Anruf oder WhatsApp 0331 74 40 40.
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6: Ja, heute nochmal mit Frank für Ida. Ich

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0: BB-Radio ist hier am Dienstag mit Frank für Ida und auch gleich wieder mit dem BB-Radio mehr Musikversprechen. Das ist für euch die meiste Musik ohne Unterbrechung mit 10 Hits am Stück. Mit dabei ist ein Song, ich gebe es ehrlich zu, war bei mir so ein bisschen lieber auf den zweiten Blick, aber die ist jetzt so stark, dass es direkt vors Standesamt geht. Freut euch auf die neue von Alex Warren, das sind die besten aktuellen Hits und dazu auch gleich noch ein entspannter 20er von Loi.
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0: 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Ja, das Wetter ist heute jetzt schon so ziemlich durchwachsen. Es ist zwar im Moment im Großen und Ganzen noch trocken, aber das wird sich ändern im Laufe des Tages und spätestens heute Abend wird es dann überall nass. Wir haben aktuell Temperaturen von 15 Grad in Potsdam, 16 in Brandenburg an der Havel, 15 Grad sind das in Berlin Mitte, 17 bekommen wir heute maximal. Ja, und die richtig große Regenfront, die kommt dann morgen. 20 bis 30 Liter pro Quadratmeter sollen dann runterkommen. 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
0: Ja, der BB-Radio-Straßenscanner zeigt an, dass es ordentlich länger dauert, zum Beispiel auf der A2 Richtung Berlin ab Linnin. Braucht ihr 30 Minuten mehr, dann haben wir die A115 Richtung Berlin ab Kleinmachnow 15 Minuten anstehen hier und dann dauert es länger im Stadtverkehr Berlin auf der A100 Richtung Norden. Ab der Beckstraße sind es 15 Minuten und in Richtung Süden sind es ab dem Jakob-Kaiser-Platz auch 15 Minuten. Geblitzt wird unter anderem auf der A13 Richtung Berlin Höhe Kittlitz, hat Marc gemeldet. Marc, vielen Dank. Und wenn ihr auch noch was gesehen habt, Staus oder Blitzer, gern anrufen oder eine WhatsApp schicken an die 0331 74 40 40.
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Welches ist das beliebteste Eis der Brandenburger und Berliner? Na, hier ist BB Radio am Dienstag, gibt eine neue Studie. Platz 3, wir fangen mal hinten an, Erdbeerbecher. Platz 2, Schwarzwälder Kirschbecher, diese richtige Kalorienbombe, um Gottes Willen. Und Platz 1 ist auch mein persönlicher Favorit. Na, was wird sein? Das Spaghetti-Eis. Natürlich, wir essen das, was wir schon immer geliebt haben, oder?

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0: am Dienstag. Jennifer Lopez ist ja heiße Anwärterin auf den Sommerhit des Jahres, hat ja einen sensationellen Hit zusammen mit DJ Getter aufgenommen. Den spiele ich euch auch noch in dieser Show. Gleich kommt sie aber erstmal solo mit einem Zehner und außerdem gleich für euch ganz neue Musik von Teddy Swims und Tones and I. Das ist mehr Vielfalt. Zehner, Zwanziger und die besten aktuellen Hits.
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0: Damit ist es Punkt 11.
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16: Mit Frank Philipp. Guten Tag. Einen Feuerwehr-Großeinsatz hat es am Morgen in Herzfelde bei Rüdersdorf gegeben. In einem Entsorgungsbetrieb waren mehrere hundert Tonnen Sperrmüll in Flammen aufgegangen. Die Feuerwehr konnte ein Übergreifen der Flammen auf benachbarte Gebäude verhindern und hat den Brand im Griff. Wegen des starken Rauches wurden Anwohner gebeten, Fenster und Türen zu schließen. Nach der Amokfahrt in Leipzig ermitteln Polizei und Staatsanwaltschaft zum Tatmotiv. Ein religiöses oder politisches Motiv des Täters wird ausgeschlossen. Möglicherweise gab es ein Eifersuchtsdrama. Der 33-jährige Deutsche ist Polizei bekannt und war psychisch auffällig. Bis vorgestern soll er noch in der Psychiatrie behandelt worden sein. Mit seinem Auto ist er in eine Fußgängerzone gerast und hat 2 Menschen getötet, sowie 20 zum Teil schwer verletzt. Tesla hat für die Erweiterung seiner Produktion in Grünheide jetzt die Stellenausschreibungen veröffentlicht. Auf der Webseite der Gigafactory in Grünheide werden vor allem Stellen im Bereich Construction oder Manufacturing ausgeschrieben. Chancen gibt es auch für Quereinsteiger. Tesla will rund 1000 neue Mitarbeiter einstellen. 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
0: 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Um 11:03, ja, es ist noch so ein bisschen die Ruhe vor dem Sturm. Es tröpfelt zwar ab und zu schon ein bisschen, aber das meiste, was da an Regen runterkommen wird, das kommt erst noch. Bei aktuellen Temperaturen von 15 Grad hier in Potsdam, 12 in Wittstock, 16 in Cottbus, 17 werden das heute maximal. Ja, wie gesagt, der Regen wird im Laufe des Tages zunehmen und dann vor allen Dingen morgen. Ja, morgen, da wird richtig was runterkommen.
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0: 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Länger dauert es aktuell auf der A2 Richtung Berlin ab Lenin. 30 Minuten steht ihr hier im Moment an und dann 15 Minuten bitte mehr einplanen auf der A115. 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Länger dauert es aktuell auf der A2 Richtung Berlin ab Lenin. 30 Minuten steht ihr hier im Moment an und dann 15 Minuten bitte mehr einplanen auf der A115 Richtung Berlin ab Kleinmachnow.

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0: Ja, heute mit Frank für Ida und ich weiß ja nicht, wie es euch geht, aber ich finde den Regen, der da jetzt kommen soll, ja ganz angenehm. Das bedeutet einfach eine kurze Erleichterung für alle Allergiker. Also ich bin ja seit Tagen nur noch auf Pille, deswegen freue ich mich da drauf. So, freut euch auch gleich auf Powermusik von Jennifer Lopez nach Kygo.
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0: Dienstagmittag, hier ist BB Radio mit Frank für Ida und gleich wieder mit dem BB Radio mehr Musik versprechen. Das ist die meiste Musik ohne Unterbrechung mit 10 Hits am Stück. Gleich mit einer ja wunderschönen, gefühlvollen Nummer zum Dahinschmelzen von Holy Humberstone, heißt To Love Somebody. Das sind die besten aktuellen Hits und ein bisschen was zum Aufdrehen. Das haben wir auch gleich mit einem 20er von Topic und Ace7S.
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14: 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Ihr könnt ganz entspannt vom Sofa aus dabei sein. 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
0: 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Um 11.24 Uhr, 11:24, 11:30 Uhr, ja, ein bisschen tröpfelt es jetzt schon stellenweise in Brandenburg und auch in Berlin. Bei Temperaturen von 15 Grad hier in Potsdam, 14 sind das in Berlin-Spandau. 15 Grad aktuell in Wittstock, ja, so viel wärmer wird das heute auch nicht mehr, aber es wird noch ein bisschen nässer, vor allen Dingen ab heute Nachmittag. Da kommt dann schon der erste Regen und ja, morgen, da wird es dann überall flächendeckend nass.
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0: wird präsentiert von der Agentur für Arbeit Potsdam. 30 Minuten länger dauert es immer noch auf der A2 Richtung Berlin ab Lenin. Dann haben wir 15 Minuten Anstehstau auf der A115 Richtung Berlin ab Kleinmachnow. Und dann ist die linke Spur gesperrt auf der A113 Richtung Schönefeld, Höhe Tunnel Rodower Höhe. Geblitzt wird aktuell auf der A13 Richtung Berlin Höhe Kittlitz. Wenn ihr noch irgendwas gesehen habt, Staus oder Blitzer, bitte melden per Anruf oder WhatsApp 0331 74 40 40. 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

BB Radio ist hier jetzt mit der neuen von Holly Humberstone. Ja, und den Song hätte es eigentlich fast gar nicht gegeben. Holly Humberstone hat nämlich zwei Ärzte als Eltern. Und wenn man zwei Ärzte als Eltern hat, was heißt es dann meistens? Kind, du musst auch Arzt werden, dann bist du abgesichert. Zum Glück hat sie sich dagegen entschieden. Die besten aktuellen Hits sind das bei BB Radio. Hier ist To Love Somebody.

Babyradio ist hier am Dienstag, ja, und jetzt trifft uns nochmal eine richtige Kältewelle hier in Brandenburg und auch in Berlin. Temperaturen rauschen um fast 20 Grad nach unten im Vergleich zum Wochenende. Vor allen Dingen morgen wird es dazu auch nochmal richtig nass. 20 bis 30 Liter Regen sollen da stellenweise runterkommen. Aber die gute Nachricht ist, pünktlich zum Wochenende, da wird es wieder besser. So wie es sein soll, oder? Das hier sind die besten aktuellen Hits bei BB Radio. Aufdrehen, Loi, Red Eyes.

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0: Dienstagmittag, hier ist BB Radio mit Frank. Ich freue mich, euch gleich meinen persönlichen Lieblingshit spielen zu dürfen. Das ist die neue von Nico Santos, heißt All Time High. Dazu auch noch gleich mehr Power am Arbeitsplatz mit einem 10er von Avicii. 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
0: Na, da werdet ihr richtig Spaß haben. Von morgen bis Samstag ist der Lausitz-Jahrmarkt zu Gast in Eisenhüttenstadt. Am Samstag ist auch übrigens Superheldentag mit Transformers, Spider-Man und Co. Ja, und ihr könnt dort alles fahren, und zwar so oft ihr wollt. Gewinnt jetzt VIP-Bändchen für bis zu 5 Personen, Breakdance, Überschlagskarussell, Achterbahn. Damit fahrt ihr alle Fahrgeschäfte komplett kostenlos. Einfach jetzt anrufen, 0331 74 40 40. Die Teilnahmebedingungen gibt's auch nochmal auf bbradio.de. Damit ist es Punkt 12.
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9: Mit Frank Philipp. Guten Tag. Einen Feuerwehr-Großeinsatz hat es am Morgen in Herzfelde bei Rüdersdorf gegeben. In einem Entsorgungsbetrieb waren mehrere hundert Tonnen Sperrmüll in Flammen aufgegangen. Die Feuerwehr konnte ein Übergreifen der Flammen auf benachbarte Gebäude verhindern und hat den Brand im Griff. Wegen des starken Rauches wurden Anwohner gebeten, Fenster und Türen zu schließen. Nach der Amokfahrt in Leipzig ermitteln Polizei und Staatsanwaltschaft zum Tatmotiv. Ein religiöses oder politisches Motiv des Täters wird ausgeschlossen. Möglicherweise gab es ein Eifersuchtsdrama. Der 33-jährige Deutsche ist Polizei bekannt und war psychisch auffällig. Bis vorgestern soll er noch in der Psychiatrie behandelt worden sein. Mit seinem Auto ist er in einer Fußgängerzone gerast und hat 2 Menschen getötet, sowie 20 zum Teil schwer verletzt. Tesla hat für die Erweiterung seiner Produktion in Grünheide jetzt die Stellenausschreibungen veröffentlicht. Auf der Webseite der Gigafactory in Grünheide werden vor allem Stellen im Bereich Construction oder Manufacturing ausgeschrieben. Chancen gibt es auch für Quereinsteiger. Tesla will rund 1000 neue Mitarbeiter einstellen. 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
0: 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Ja, stellenweise tröpfelt es schon ein bisschen in Brandenburg und auch in Berlin, aber das ist die sprichwörtliche Ruhe vor dem Sturm. Bei aktuell 13 Grad in Angermünde, 15 in Cottbus, 15 auch in Brandenburg an der Havel. Ja, heute Nachmittag kommt dann immer mehr Regen runter, der Hauptregen, ja. Der kommt aber allerdings morgen, 20 bis 30 Liter sind da möglich.
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0: Verkehr. Der BB-Radio-Straßenscanner zeigt an, größtes Problem immer noch auf der A2 Richtung Berlin. Ab Lennin steht ihr aktuell 30 Minuten an. Dann haben wir nochmal die A115 ab Kleinmachnow. Aktuell bitte 15 Minuten mehr einplanen. Und im Stadtverkehr Berlin, da haben wir wie immer die A100 Richtung Norden ab Wechsstraße. 15 Minuten mehr bitte einplanen. Und Richtung Süden ab Jakob-Kaiser-Platz auch 15 Minuten mehr. Geblitzt wird aktuell Richtung auf der B198 Richtung Angermünde, Höhe Günterberg. Habt ihr noch irgendwas gesehen, Staus oder Blitzer? Bitte melden per Anruf oder WhatsApp 0331 74 40 40.
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0: Ja, heute nochmal mit Frank für Ida. Wir starten hinein in die zweite Hälfte des Arbeitstages. Gleich mit Powermusik von Avicii nach meinem persönlichen Lieblingssong zurzeit. Hier ist Nico Santos, All Time High.
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0: BB-Radio ist hier am Dienstag mit Frank für Ida. Gleich starten wir das BB-Radio mehr Musikversprechen. Das ist die meiste Musik ohne Unterbrechung mit 10 Hits am Stück. Und falls ihr gerade in so ein kleines Tief im Büro fallt, frische Power gibt's gleich direkt durchs Radio mit der neuen von Michael Schulte. Und dazu kommt auch noch ein Party-Zehner von Flowrider.
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14: Was passiert nach der Schule? Beim digitalen Elternabend Ausbildung heute, diesen Mittwoch, könnt ihr euch informieren, welcher Ausbildungsweg für euer Kind der richtige ist. Verschiedene Firmen stellen sich vor, geben wertvolle Tipps zum Berufseinstieg und beantworten eure Fragen. Ihr könnt ganz entspannt vom Sofa aus dabei sein. Den Link findet ihr auf der Website der Agentur für Arbeit Potsdam.
0: Der Lausitz-Jahrmarkt, der läuft in Eisenhüttenstadt diesen Donnerstag bis Samstag auf dem Festplatz. Ab 14 Uhr geht's los, ja, und ihr gewinnt VIP-Bändchen für bis zu 5 Personen und könnt dann alle Fahrgeschäfte kostenlos fahren. Genauso macht das zum Beispiel auch die Steffi aus Lichtenberg. Hallo Steffi!
15: Ja, Hallöchen. Oh, das ist schön, dass ich gewinne. Juhu! Die Kinder werden sich freuen und der Mann.
0: Ja, und der Mann. Das heißt, du bist selber nicht so eine Rummelmaus und stehst am Rand und hältst die Taschen der anderen oder fährst du auch gerne?
15: Genau.
0: Ah, genau. Verstehe.
15: Ich halte die Taschen.
0: Na, dann sollen die anderen mal viel Spaß haben beim Breakdance, Überschlagskarussell, Achterbahn und was weiß ich, was es dann noch alles gibt. Macht euch einen wunderschönen Tag auf dem Lausitz-Jahrmarkt.
15: Ganz lieben Dank an euch. Dankeschön.
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0: 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Um 12.20 Uhr, 10 Minuten vor 12:30. Ja, noch ist es trocken. Ab und zu gibt es zwar schon ein bisschen Sprühregen, aber ja, das dicke, fette, nasse Ende, das kommt heute erst noch. Bei aktuell Temperaturen von 14 Grad in Frankfurt-Oder, 13 in Wittstock, 15 Grad aktuell in Berlin-Mitte. Und morgen, da wird es dann richtig nass. 20 bis 30 Liter kommen darunter.
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0: Der BB-Radio-Straßenscanner zeigt an, ihr braucht 30 Minuten länger auf der A2 Richtung Berlin ab Lenin. Dann haben wir die üblichen 15 Minuten auf der A115 Richtung Berlin ab Kleinmachnow. Und im Stadtverkehr Berlin gibt es eine Gefahrenstelle und eine Spursperrung. Die linke Spur ist gesperrt auf der A113 Richtung Schönefeld im Tunnel Rodower Höhe. Geblitzt wird aktuell auf der B1-B5 Richtung Berlin kurz vor Lichtenau, hat Mirko gemeldet. Wenn ihr auch noch was gesehen habt, Staus oder Blitzer, bitte melden per Anruf oder WhatsApp 0331 74 40 40.
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Einen wunderschönen Dienstag. Hier ist BB Radio mit Frank für Ida. Ja, und wenn ihr jetzt gerade so ein bisschen Kraft im Büro braucht und nicht ins Mittagsloch fallen wollt, dann bitte jetzt laut aufdrehen. Die Nummer hier soll nämlich richtig Power machen. Hier ist Michael Schulte, 5 AM.

0: Freut euch gleich auf eine Frau mit einer unglaublichen Stimme hier bei BB Radio. Adele kommt gleich mit einem wunderschönen Zehner Rolling in the Deep und außerdem ganz neue Musik, die besten aktuellen Hits. Die kommen gleich von Ray Garvey. Dranbleiben.
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0: Damit ist es kurz vor 13 Uhr.
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13: Mit Alexander Kanja. Guten Tag. Am Landgericht Frankfurt hat einer der größten Brandenburger Betrugsprozesse des Jahres begonnen. Angeklagt sind Führungskräfte und Mitarbeiter einer Baufirma aus dem Barnim. Sie sollen sich um eine Millionensumme bereichert haben, indem sie zu geringe Sozialabgaben zahlten. So wurde der Lohn der Angestellten zum Teil in bar ausgezahlt, so die Staatsanwaltschaft. Es drohen Freiheitsstrafen von bis zu 10 Jahren. Nach dem Schock kommt die Trauer. In Leipzig haben beide Innenstadtkirchen in der Nähe der Amokfahrt geöffnet und bieten Raum zum Trauern und Gedenken. Der mutmaßliche Todesfahrer von Leipzig hatte gestern in einer Fußgängerzone zahlreiche Menschen überfahren und verletzt. 2 Personen starben. Der Mann soll noch heute dem Haftrichter vorgeführt werden. An Bord des Kreuzfahrtschiffes vor Kap Verde breitet sich das Hunter-Virus weiter aus. Die Weltgesundheitsorganisation geht davon aus, dass sich das Virus von Mensch zu Mensch überträgt. Bislang gibt es 3 Todesopfer. Zurzeit darf niemand das Schiff verlassen, medizinisches Personal durfte aber schon an Bord. Normalerweise wird das Hunter-Virus durch Nagetiere übertragen. 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
16: Ja, die ersten Regentropfen gibt's schon, die hier über unsere Köpfe hinwegziehen. Im Laufe des Nachmittags wird das auch immer mehr werden. Wir haben aktuell Temperaturen von 17 Grad hier in Potsdam, 17 Grad in Brandenburg an der Havel, 18 sind das in Berlin. Viel wärmer wird das heute auch nicht mehr. Ja, Wetter wird auch heute nicht mehr wirklich besser. Geht eher in die andere Richtung. Vor allen Dingen morgen wird's nass und kühler.
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16: Der BB-Radio-Straßenscanner zeigt an, Achtung, wir haben einen Baustellenstau. Auf der A10 im westlichen Berliner Ring Richtung Dreikafeland. Ab dem Dreieck Werder verliert er momentan gute 10 Minuten. Dann gibt's Wartungsarbeiten auch auf der A10, diesmal auf dem nördlichen Ring Richtung Dreikafeland. Zwischen Dreieck Pankow und Mühlenbeek. Die linke und die mittlere Spur sind deshalb gesperrt. Im Stadtverkehr Berlin. Entschuldigung, dauert's länger auf der A100, Abwechsstraße 10 Minuten und in der Gegenrichtung ab Jakob-Kaiser-Platz auch 10 Minuten geblitzt wird. Unter anderem auf der A12 Richtung Berlin kurz hinter Fürstenwalde Ost. Habt ihr noch irgendwas gesehen, Staus oder Blitzer? Bitte melden per Anruf oder WhatsApp 0331 74 40 40.
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16: Herzlich willkommen im Dienstag. Heute nochmal mit Frank für Ida. Und ja, heute ist es auch schon nicht mehr ganz so blöd, im Büro zu sitzen. Das Wetter ist ja doch eher durchwachsen. Wir machen es uns aber trotzdem gemeinsam schön. Gleich mit der wunderbaren Adele nach Lady Gaga.
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0: wollt euch gleich auf das BB-Radio mehr Musik versprechen. Das ist die meiste Musik ohne Unterbrechung mit 10 Hits am Stück. Mit dabei ein Hammer-Duo. David Guetta hat sich Jennifer Lopez geschnappt und zusammen haben die beiden einen Mega-Hit produziert. Save Me Tonight spiele ich gleich für euch und dazu auch noch gleich ein Gute-Laune-Zehner von Pharrell Williams.
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5: 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Um 13.23 Uhr, ja, die ersten Regenschauer sind schon über uns hinweggezogen. Das war aber bisher noch nicht so viel. Bei aktuellen Temperaturen von 17 Grad hier in Potsdam, 18 in Brandenburg an der Havel, 18 sind das auch im Moment in Berlin-Mitte. Na, wärmer wird's auch nicht, eher nässer. Ab heute Nachmittag regnet es dann fast flächendeckend und vor allen Dingen morgen. Morgen wird richtig viel runterkommen.
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5: 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Wir haben den Baustellenstau auf der A10, dem westlichen Ring Richtung Dreieck Havelland. Ab dem Dreieck Werder verliert ihr momentan gut 10 Minuten. Und dann Vorsicht, es gibt eine Ölspur auf der Straße im Landkreis Elbe-Elster auf der Flugplatzstraße zwischen der B183 und Kölser. Im Stadtverkehr Berlin, da läuft es im Großen und Ganzen. Geblitzt wird unter anderem auf der A10, dem nördlichen Ring, in der Überfahrt zur A24 Richtung Hamburg, direkt im Dreieck Havelland. Habt ihr noch irgendwas gesehen, Staus oder Blitzer? Bitte melden per Anruf oder WhatsApp 0331 74 40 40.
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BB Radius hier am Dienstag. Ja, kleiner Hinweis, am Sonntag ist Muttertag und ich muss ganz ehrlich sagen, ich bin da sehr froh, dass ich meine Frau habe. Beziehungsweise sie bestellt nämlich für alle Mütter immer Blumen im Internet, die dann per Post verschickt werden. So bin ich aus der Nummer immer fein raus und habe trotzdem eine glückliche Mama. Das vielleicht mal so als Tipp für euch. Leonie, don't worry.

0: BB Radio ist hier mit Frank für Ida, gleich mit einer richtigen Powerfrau. Katy Perry gibt Kraft für den zweiten Teil dieses Arbeitstages mit Firework. Das ist ein wunderbarer Zehner und die besten aktuellen Hits, die kommen von Olivia Dean. Das ist mehr Vielfalt für euch hier bei BB Radio. Zehner, Zwanziger und die besten aktuellen Hits.
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0: Heute eröffnet in Brandenburg an der Havel ein ganz besonderes Wohnprojekt, und zwar das neue Mehrgenerationenquartier am Jakobsgraben. BB Radio gratuliert natürlich ganz herzlich zur Eröffnung, und heute wird dort richtig groß gefeiert. Die Pape Pflegegemeinschaft hat ein tolles Programm organisiert mit einem Zauberer, Musik und natürlich auch Leckerem vom Grill. Das Ganze geht heute noch bis 17 Uhr im Mehrgenerationenquartier am Jakobsgraben in Brandenburg an der Havel.
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19: Mit Alexander Kanja. Guten Tag. Am Landgericht Frankfurt hat einer der größten Brandenburger Betrugsprozesse des Jahres begonnen. Angeklagt sind Führungskräfte und Mitarbeiter einer Baufirma aus dem Barnim. Sie sollen sich um eine Millionensumme bereichert haben, indem sie zu geringe Sozialabgaben zahlten. So wurde der Lohn der Angestellten zum Teil in Bar ausgezahlt, so die Staatsanwaltschaft. Es drohen Freiheitsstrafen von bis zu 10 Jahren. Nach dem Schock kommt die Trauer. In Leipzig haben beide Innenstadtkirchen in der Nähe der Amokfahrt geöffnet und bieten Raum zum Trauern und Gedenken. Der mutmaßliche Todesfahrer von Leipzig hatte gestern in einer Fußgängerzone zahlreiche Menschen überfahren und verletzt. Zwei Personen starben. Der Mann soll noch heute dem Haftrichter vorgeführt werden. An Bord des Kreuzfahrtschiffes vor Kap Verde breitet sich das Hunter-Virus weiter aus. Die Weltgesundheitsorganisation geht davon aus, dass sich das Virus von Mensch zu Mensch überträgt. Bislang gibt es 3 Todesopfer. Zurzeit darf niemand das Schiff verlassen, medizinisches Personal durfte aber schon an Bord. Normalerweise wird das Hunter-Virus durch Nagetiere übertragen. 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
0: 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Ja, so langsam aber sicher hat sich's überall zugezogen bei Temperaturen von 18 Grad hier in Potsdam, 19 in Berlin-Mitte. Es sind nur 12 in Wittstock. Ja, das sind auch schon die Tageshöchsttemperaturen. Also wärmer wird das heute nicht mehr, aber noch nasser im Laufe des Nachmittags. Der große Regen, der kommt dann morgen.
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0: 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Wir haben einen Baustellenstau auf der A10, dem westlichen Ring Richtung Dreieck-Havelland. Ab dem Dreieck Werder verliert er momentan gute 10 Minuten. Und im Stadtverkehr Berlin gibt es 15 Minuten obendrauf auf der A100 Richtung Norden ab Wechsstraße. Und im weiteren Verlauf kommen ab Hohenzollerndamm nochmal 10 Minuten mit dazu. Geblitzt wird aktuell auf der A10, dem südlichen Ring, in der Überfahrt zur A2 Richtung Magdeburg, direkt im Dreieck Werder. Hat Sven gemeldet. Sven, danke dir. Und ja, wenn ihr auch noch was gesehen habt, Staus oder Blitzer, bitte melden per Anruf oder WhatsApp 0331 74 40 40.
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0: Ja, heute mit Frank für Ida und ich weiß ja nicht, wie es euch geht, aber ich finde den Regen, der da kommt, ja ganz angenehm. Das bedeutet einfach mal eine kurze Erleichterung für alle Allergiker. Also ich bin seit Tagen nur noch auf Pille. Ich sag's, wie es ist. Freut euch gleich auf Powermusik von Katy Perry nach Olivia Dean.
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0: So, gleich geht's hier weiter mit dem BB-Radio. Mehr Musikversprechen, die meiste Musik ohne Unterbrechung mit 10 Hits am Stück. Mit dabei ist unter anderem Taylor Swift. Ja, die wird ja gerade wieder eine Riesenwirbel gemacht. Auf ihrer Homepage war nämlich kurzzeitig ein Countdown zu sehen, der aber nach ein paar Minuten wieder runtergenommen wurde. Und jetzt rätseln alle, was ist denn da passiert? Sollte damit vielleicht die Veröffentlichung ihrer neuen Single angekündigt werden? Sie machte den Titelsong für Toy Story 5. Wir wissen es nicht. Wahrscheinlich war es ein Fehler, aber irgendwann werden wir es erfahren, spätestens wenn Toy Story 5 Mitte Juni rauskommt. In 10 Minuten kommt sie auf jeden Fall hier mit Opelite, das sind die besten aktuellen Hits. Und dazu auch noch gleich ein wunderschöner Zehner von Emily Sondé.
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0: 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Ja, noch ist es einigermaßen trocken. Ab und zu kommt zwar ein bisschen, ja, leichter Nieselregen runter, aber das ist noch nicht allzu viel bei aktuell 19 Grad in Potsdam. Hier 12 Grad sind es nur in Wittstock. 17 bis 18 Grad haben wir aktuell in Berlin-Mitte. Ja, im Laufe des Nachmittages bzw. abends wird der Regen dann immer stärker. Ab heute Nacht geht es dann richtig los und vor allen Dingen morgen der ganze Mittwoch komplett nass.
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0: Der BB-Radio-Straßenscanner zeigt an, es gibt immer noch diesen blöden Baustellenstau auf der A10 im westlichen Ring Richtung Dreieck Havelland. Ab dem Dreieck Werder verliert ihr momentan gute 10 Minuten. Dann gab es einen Unfall auf der A13 Richtung Berlin zwischen Teupitz und Großköritz. Hier kommt ihr aber aktuell noch relativ gut dran vorbei. Hoffentlich bleibt das so. Und im Stadtverkehr Berlin, ja, da dauert es länger auf der A100 Richtung Norden ab Wechselstraße 15 Minuten. Und dann kommen nochmal im weiteren Verlauf ab Hohenzollerndamm 10 Minuten obendrauf. Geblitzt wird unter anderem auf der A12 Richtung Berlin, kurz hinter Fürstenwalde Ost. Habt ihr noch irgendwas gesehen, Staus oder Blitzer? Bitte melden per Anruf oder WhatsApp 0331 74 40 40.
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Hier ist BB Radio am Dienstag mit Frank für Ida. Ja, und jetzt trifft uns ja nochmal so eine richtige Kältewelle hier in Brandenburg und auch in Berlin. Die Temperaturen rauschen um fast 20 Grad nach unten im Vergleich zum Wochenende. Vor allem morgen wird es dazu auch noch richtig nass. 20 bis 30 Liter Regen sollen stellenweise runterkommen. Aber die gute Nachricht ist, pünktlich zum Wochenende, da wird es wieder besser, so wie es sein muss. David Guetta, Gone.

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0: RBB Radio ist hier, ja, und kennt ihr das, wenn man so auf dem völlig falschen Fuß erwischt wird? Ich bin gerade dabei, eigentlich in Feierabend zu gehen, kommt der Chef rein und hat 1798 Studenten im Schlepptau, sagt mal Hallo!
1: Hallo!
0: Und die wollen sich angucken, wie man Radio macht, da ist man natürlich bei mir, genau an der richtigen Adresse, also herzlich willkommen hier bei BB Radio. Wir spielen zum Beispiel die besten aktuellen Hits, Alex Warren kennt ihr, sagt mal ja!
1: Ja!
0: Sehr gut, und den mögt ihr auch, sagt nochmal ja?
1: Ja!
0: Na, deswegen kommt er jetzt, hier ist Fever Dream, das sind die besten

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16: 15 Uhr, der Dienstag Feierabend.
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17: Mit Alexander Kanja. Guten Tag. Am Landgericht Frankfurt hat einer der größten Brandenburger Betrugsprozesse des Jahres begonnen. Angeklagt sind Führungskräfte und Mitarbeiter einer Baufirma aus dem Barnim. Sie sollen sich um eine Millionensumme bereichert haben, indem sie zu geringe Sozialabgaben zahlten. So wurde der Lohn der Angestellten zum Teil in Bar ausgezahlt, so die Staatsanwaltschaft. Es drohen Freiheitsstrafen von bis zu 10 Jahren. Und jetzt noch mehr aus unserem Land von BB Radio Brandenburg Reporterin Clara Himmel.
18: 21 Newcastle-Ausbrüche gab es schon in Brandenburg. Deshalb verbieten jetzt weitere Landkreise Vogelschauen wegen der Tierseuche. Oberhavel, Prignitz, Ostprignitz-Ruppin und Teltow-Fleming. Dazu zählen auch Märkte und Wettbewerbe mit Federvieh. Die Maßnahmen sollen den Virus eindämmen, neue Ausbrüche verhindern.
17: Danke, Clara. Nach dem Schock kommt die Trauer. In Leipzig haben beide Innenstadtkirchen in der Nähe der Amokfahrt geöffnet und bieten Raum zum Trauern und Gedenken. Der mutmaßliche Todesfahrer von Leipzig hatte gestern in einer Fußgängerzone zahlreiche Menschen überfahren und verletzt. 2 Personen starben. Der Mann soll noch heute dem Haftrichter vorgeführt werden. An Bord des Kreuzfahrtschiffes vor Kap Verde breitet sich das Hunter-Virus weiter aus. Die Weltgesundheitsorganisation geht davon aus, dass sich das Virus von Mensch zu Mensch überträgt. Bislang gibt es 3 Todesopfer. Zurzeit darf niemand das Schiff verlassen, medizinisches Personal durfte aber schon an Bord. Normalerweise wird das Hunter-Virus durch Nagetiere übertragen. 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
19: Sonne, Wolken und immer mal wieder hier und da so ein bisschen Regen. Es ist tatsächlich jetzt nicht allzu viel hier heute Nachmittag, ist aber etwas schwül. Bei derzeit um die 18 Grad bei euch in Wittstock, in Cottbus, in Frankfurt oder hier bei uns in Potsdam und auch in Berlin. Morgen wohl eher mehr Wolken und auch deutlich mehr Regen. Wenn wir uns dann aber nachmittags wieder hören, soll es allmählich trockener werden. Morgen dann aber nur noch um die 12 Grad.
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19: So, und es gibt ein bisschen Baustellenstau hier im laufenden Feierabendverkehr. Und zwar zum einen laut Straßenscanner auf der A10 und zwar auf dem westlichen Berliner Ring in Richtung Dreieck Havelland. Ab dem Dreieck Werder gehen hier in etwa 10 Minuten drauf. Und im Stadtverkehr Berlin sind es auch nochmal 15 Minuten mehr auf der A100 Richtung Norden ab der Weckstraße. Geblitzt wird ansonsten noch auf der A10, dem südlichen Berliner Ring in Richtung... Beziehungsweise in der Überfahrt zur A2 Richtung Magdeburg. Da stehen sie direkt im Dreieck Werder. Danke dir, Sven, dafür. Und eure Staus und eure Blitzer per Anruf oder WhatsApp geht hier auch weiterhin immer alles an die 0331 74 40 40.
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19: Ist das krass, ey. Heute sind es schon um die 10 Grad weniger als noch gerade am Wochenende. Und morgen sind es fast 20 Grad weniger. Ja, wirklich, mir fehlt die Hitze jetzt schon. Ich meine, als passionierter Hausmann könnt ihr mir da draußen erzählen, was ihr wollt, aber seine Klamotten zu waschen und sie noch am selben Tag wieder in den Schrank räumen zu können, das ist tatsächlich schon eines der besten Dinge an so deutlich wärmeren Tagen. Aber okay, ab Freitag wird's ja auch schon wieder deutlich besser. Bis dahin, Ed Sheeran an der Gitarre und die Frau, die wie ich auch Sternzeichen Schütze ist. Hier ist Sia.
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2: Das hat Spaß gemacht.
0: Und gleich einen Familien-

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0: Lonely Girl von Rihanna.
1: Und Rihanna ist übrigens kein frei erfundener Künstlername, ne? Das ist tatsächlich ihr zweiter Vorname. Robyn Rihanna Fenty heißt sie eigentlich. So, und dann gleich auch noch Sommer aus New York hier im nächsten BB-Radio mehr Musikversprechen. Das ist die Stadt, die wirklich an jeder Ecke nach Gras riecht. Ich war ja gerade erst da. Da musst du gar nicht selbst einen rauchen. Eine Runde spazieren gehen reicht da schon völlig aus, um passiv bekifft zu sein. 12 to 12 von Sommer gleich hier noch in der meisten Musik ohne Unterbrechung. Und dann noch Angerocktes von The Chainsmokers. Und das alles innerhalb der nächsten halben Stunde Nonstop-Musik.
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24: Mit Frank Philipp, guten Tag. Die Kuppel des Turmes der Garnisonkirche in Potsdam wird ab heute zusammengebaut. Diese wird zuerst am Boden zusammengesetzt und dann später auf den Turm gehoben. Es ist eine Holz- und Edelstahlkonstruktion, die mit Kupferblechen umhüllt wird. Wieder hat es eine Schießerei in Berlin gegeben. In Schöneberg wurde in der Nacht auf einen 44-jährigen Mann geschossen. Er überlebte, musste notoperiert werden. Die Polizei hat in der Nacht noch mit Hubschrauber nach den Tätern gesucht. Von ihnen fehlt jedoch jede Spur. Wegen der grassierenden Newcastle-Geflügelkrankheit hat der Landkreis Oberhavel alle Geflügelschauen im Kreis verboten. Halter von Federvieh müssen Auffälligkeiten außerdem sofort melden. Der Landkreis ist bisher nicht betroffen, will aber ein Einschleppen des Virus verhindern. Wegen des Newcastle-Virus mussten bereits tausende Tiere getötet werden. 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
1: 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Die Luft steht hier vorm Studio. So ein bisschen drückend ist es bei der Zeit um die 18 Grad bei euch in Wittstock, in Brandenburg an der Havel, in Cottbus, hier bei uns in Potsdam und auch in Berlin. Die Sonne probiert es unterdessen immer mal wieder an den Wolken vorbei. Hier und da auch immer noch so ein bisschen Regen. Ist aber tatsächlich nicht mehr allzu viel hier heute Nachmittag. Morgen dann aber erst deutlich mehr Wolken und noch viel mehr Regen. Wenn wir uns dann aber nachmittags hier wieder hören, soll es allmählich trockener werden. Es funktioniert. Doch morgen dann aber nur noch um die 12 Grad.
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1: 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So ein bisschen Baustellenstau haben wir aktuell auf der A10 und zwar auf dem westlichen Berliner Ring in Richtung Dreieck Havelland. 10 Minuten gehen hier ab dem Dreieck Werder drauf und eine Viertelstunde mehr solltet ihr einplanen im Stadtverkehr Berlin und zwar auf der Stadtautobahn der A100 raus Richtung Norden ab der Weckstraße. Geblitzt wird ansonsten noch auf der A10 dem südlichen Berliner Ring in Richtung Dreieck Spreeau. Hier stehen sie kurz vorm Dreieck Potsdam. Und eure Staus und eure Blitzer, egal was ihr draußen gesehen haben solltet, klingelt durch oder schickt uns auch gerne eine WhatsApp. Es geht immer alles an die 0331 74 40 40.
22: 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Los geht's mit dem BB-Radio mehr Musikversprechen. 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

Wir Deutschen und unser Schokoladeneis hier zum BB-Radio-Feierabend. Wirklich, seit Jahren ist das wohl die beliebteste Eissorte hier bei uns. Wer jetzt aber mal Bock auf ein bisschen Abwechslung hat, ich meine, der Alltag ist ja nun schon monoton genug. Übermorgen startet die True Italian Gelato Week und dann hauen hier 45 Eisdielen in Berlin ihre Spezialsorten für 1,80 Euro raus. Nur schon mal als kleiner Tipp, derweil die besten aktuellen Hits in der Show. Das ist Burn the Beat mit Loi.

In seiner Heimat Irland ist er sowas wie ein Nationalheld. Ein Mann, der keine Probleme damit hat, mal Gefühle zu zeigen. Hat ganz bescheiden als Straßenmusiker angefangen und spielt mittlerweile in den größten Hallen. Jetzt hier in den besten aktuellen Hits bei BB Radio. Das ist Dermot Kennedy. Oui.

0: Also das war wirklich knapp. Da hat sie nochmal Glück gehabt. Der Knast bleibt ihr dann nämlich doch erst einmal noch erspart. Es geht um Britney Spears hier gleich bei BB Radio. Britney muss nämlich, wie ich hier gerade lese, nicht ins Gefängnis. Ist jetzt aber nach ihrer Suffahrt da vor 2 Monaten ein Jahr lang auf Bewährung. Dann gleich außerdem noch Klappiges aus Berlin vom DJ Alle Farben und dieses irre Duett von Michael Schulte und Austies. Und genau diese Vielfalt hier aus 10ern, aus 20ern und vor allem auch den besten aktuellen Hits spiele ich euch nach einer klitzekleinen Pause.
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11: Mit Alexander Kanja. Guten Tag. Das Land Brandenburg hat die Kündigungen von 2 Ärzten im Maßregelvollzug zurückgenommen. Das Arbeitsgericht sah die Gründe dafür als nicht ausreichend an. Der Chefarzt und die Oberärztin bleiben zu den gleichen Bedingungen im Dienst. Das Land Brandenburg muss ihnen ihre nicht gezahlten Gehälter nachzahlen. Auslöser war der Verdacht, dass ein Insasse bei Besuchen ein minderjähriges Mädchen missbraucht haben soll. Gegen den Mann wird weiter ermittelt. Die Besuchsregeln sollen überprüft werden. Und jetzt noch mehr aus unserem Land von BB Radio Brandenburg-Reporter Frank Philipp.
7: Die Kuppel des Turmes der Garnisonkirche in Potsdam wird ab heute zusammengebaut. Diese wird zuerst am Boden zusammengesetzt und dann später auf den Turm gehoben. Es ist eine Holz- und Edelstahlkonstruktion, die mit Kupferblechen umhüllt wird.
11: Danke, Frank. Nach dem Brand eines Lokals in Burg im Spreewald hat die Polizei einen 43-Jährigen festgenommen. Bei Durchsuchungen fanden die Beamten bei dem Mann auch Bilder und Büsten von Adolf Hitler sowie eine Uniform aus der Nazizeit. Laut Staatsanwaltschaft soll der Mann den Brand im November vorsätzlich gelegt haben, um die Versicherungssumme einzukassieren. Der Berliner Senat hat seine genauen Pläne für eine Olympia-Bewerbung vorgestellt. Für die Spiele 36, 40 oder 44 setzt man auf Nachhaltigkeit. So sollen fast ausschließlich vorhandene Sportstätten genutzt werden. Die Kosten werden auf gut 6 Milliarden Euro geschätzt. Unter dem Strich soll ein Gewinn von einer knappen halben Milliarde Euro stehen. Der DOSB wird im September bekannt geben, welche deutsche Stadt oder Region sich für die Olympischen Sommerspiele bewerben darf. 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
0: Sonntag hatten wir mit knapp 30 Grad erst noch den heißesten 3. Mai seit 25 Jahren. Und heute ist es direkt mal 10 Grad kühler. Wobei es immer noch recht warm ist und vor allem so drückend schwül. Bei derzeit um die 18 Grad bei euch in Wittstock, in Cottbus, in Brandenburg an der Havel, hier bei uns in Potsdam und auch in Berlin. Die Sonne probiert jetzt immer mal wieder hier an den Wolken vorbei. Hier und da auch noch so ein bisschen Regen. Aber jetzt alles auf dem Nachmittag nicht mehr großartig der Rede wert. Morgen dann aber erst deutlich mehr Wolken und auch viel, viel mehr Regen. Wenn wir uns dann aber nachmittags hier wieder hören, soll es allmählich trockener werden. Nur morgen noch ein bisschen kühler, dann nur noch um die 12 Grad.
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0: So, und es stockt im laufenden Feierabendverkehr und zwar zum einen laut Straßenscanner auf der A10. Hier geht es um den westlichen Berliner Ring in Richtung Dreieck Havelland. 10 Minuten gehen da drauf ab dem Dreieck Werder. Und selbes Spiel auch in der Gegenrichtung Richtung Dreieck Werder. Auch ab Vöben dauert es nochmal 10 Minuten länger. Und eine Viertelstunde mehr solltet ihr einplanen im Stadtverkehr Berlin. Hier geht es in diesem Fall um die Stadtautobahn, die A100 raus Richtung Norden. Ab der Wechsstraße zieht sich das nämlich. Und geblitzt wird ansonsten noch auf der A12 Richtung Berlin. Da stehen sie kurz hinter Fürstenwalde Ost. Und eure Staus und eure Blitzer per Anruf oder WhatsApp geht hier auch weiterhin immer alles an die 0331 74 40 40.
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0: So, noch heute Nachmittag ist die Crew mal wieder komplett. Wir haben Alex für euch in den News.
13: Hallöchen.
0: Tagchen. Wir haben Vincent für euch am Hörertelefon.
14: Moin.
0: Und ihr seid offenbar auch wieder mit am Start.
14: Hi, hier ist Vivi. Hi. Ich höre BB-Radio über meine App natürlich, aber in Ibiza.
0: Och.
14: Ihr habt nicht ganz so ein geiles Wetter, aber ich verspreche euch, ich bringe am Wochenende viel, viel Sonne mit.
0: Na, das ist doch mein Plan. Dann komm gut nach Hause. Klar, ich klapse uns aus der Hauptstadt. Das ist alle Farben. Jetzt aber erst einmal alles, was man wirklich zwischen zwei Menschen fühlen kann. Michael Schulte und Austies. Hier ist Half of My Heart.
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0: Es ist tatsächlich schon etwas dekadent, würde ich sagen. Weil ein Kamerad hier gleich im nächsten BB-Radio mehr Musikversprechen bestellt sich tatsächlich zweimal am Tag Essen nach Hause.
1: Angenommen, es sind pro Tag 30 Euro, was realistisch ist, dann sind es dann doch schon im Monat, das kann gar nicht sein, das können nicht 900 Euro sein, oder?
0: Du, Bequemlichkeit kostet halt mal. Ich habe mir dagegen wirklich noch nie Essen nach Hause liefern lassen. Nicht aus Geiz, aber also ich meine, wenn da allein schon die Pommes labriger da hängt als gekochter Spargel, dann koche ich lieber selbst. Kamerad, also mit Be Mine hier gleich noch in der meisten Musik ohne Unterbrechung und Funk, Hip-Hop und ein bisschen Rock gleich noch nach Mark Ronson. Hört ihr alles in der nächsten halben Stunde Nonstop Musik.
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0: Heute wird in Brandenburg an der Havel groß gefeiert. Hier eröffnet nämlich gerade ein ganz besonderes Wohnprojekt, das neue Mehrgenerationenquartier am Jakobsgraben. Und wir vom BB Radio gratulieren natürlich zur Eröffnung. Heute wird da groß gefeiert. Die Pape Pflegegemeinschaft hat ein tolles Programm organisiert. Ein Zauberer ist da vor Ort, Musik läuft, es wird gegrillt. Alles noch bis 17 Uhr im Mehrgenerationenquartier am Jakobsgraben in Brandenburg-Havel.
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15: Mit Frank Philipp, guten Tag. Die Kuppel des Turmes der Garnisonkirche in Potsdam wird ab heute zusammengebaut. Diese wird zuerst am Boden zusammengesetzt und dann später auf den Turm gehoben. Es ist eine Holz- und Edelstahlkonstruktion, die mit Kupferblechen umhüllt wird. Wieder hat es eine Schießerei in Berlin gegeben. In Schöneberg wurde in der Nacht auf einen 44-jährigen Mann geschossen. Er überlebte, musste notoperiert werden. Die Polizei hat in der Nacht noch mit Hubschrauber nach den Tätern gesucht. Von ihnen fehlt jedoch jede Spur. Wegen der grassierenden Newcastle-Geflügelkrankheit hat der Landkreis Oberhavel alle Geflügelschauen im Kreis verboten. Halter von Federvieh müssen Auffälligkeiten außerdem sofort melden. Der Landkreis ist bisher nicht betroffen, will aber ein Einschleppen des Virus verhindern. Wegen des Newcastle-Virus mussten bereits tausende Tiere getötet werden. 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
0: Sonne, Wolken und immer mal wieder so ein bisschen Regen, bei derzeit um die 18 Grad bei euch in Brandenburg an der Havel, in Frankfurt oder in Wittstock, hier bei uns in Potsdam und auch in Berlin. Morgen dann erst deutlich mehr Wolken und auch viel mehr Regen, aber dann, wenn wir uns nachmittags hier wieder hören, soll es trockener werden. Morgen dann aber nur noch um die 12 Grad.
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17: So, und laut Straßenscanner stockt das schon wieder aufgrund der Baustelle auf der A10 und zwar auf dem westlichen Berliner Ring in Richtung Dreieck Havelland. Hier immer besser mit 10 Minuten mehr anrollen ab dem Dreieck Werder. Und auch im Stadtverkehr Berlin 15 Minuten mehr einberechnen auf der Stadtautobahn der A100 raus Richtung Norden ab der Wechstraße. Geblitzt wird dann außerdem noch auf der A10, dem südlichen Berliner Ring, in der Überfahrt zur A2 Richtung Magdeburg. Da stehen sie direkt im Dreieck Werder. Und eure Staus und eure Blitzer per Anruf oder WhatsApp geht hier auch weiterhin immer alles an die 0331 74 40 40.
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Ray Garvey jetzt hier in den besten aktuellen Hits bei BB Radio arbeitet tatsächlich am besten unter Druck. Die meisten seiner Hits sind wohl immer erst kurz vor Schluss entstanden. Ja, wer kennt's nicht noch aus seiner Schul- oder Unizeit? Da hatte ich auch immer so lange ein Motivationsproblem, bis ich ein Zeitproblem hatte. 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

Aus seinem aktuellen Album Beautiful Reasons jetzt Michael Schulte hier bei BB Radio. Das ist 5 AM. Der hatte einfach keinen Bock mehr auf ruhig und entspannt. Deshalb drückt das Ding hier auch so. Das treibt einen vor sich her. Die besten aktuellen Hits. Hier ist Michael Schulte. You love me.

0: Diese irre Stimme hier in Lose Control kommt von Teddy Swims für euren BB-Radio-Feierabend. Und Teddy heißt er übrigens tatsächlich deshalb, weil er wohl so eine liebe, nette Art haben soll. Wir sind hier gleich wieder zurück mit unter anderem Madcon. Das ist dieses coole Rap-Duo da aus Norwegen. Lässiger Dance-Pop, dann außerdem auch noch von Leonie, genauso wie Disco-Sounds von Dua Lipa. Und genau diese Vielfalt hier aus 10ern, 20ern und den besten aktuellen Hits hört ihr gleich hier nach.
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23: Mit Alexander Kanja. Guten Tag. Das Land Brandenburg hat die Kündigungen von 2 Ärzten im Maßregelvollzug zurückgenommen. Das Arbeitsgericht sah die Gründe dafür als nicht ausreichend an. Der Chefarzt und die Oberärztin bleiben zu den gleichen Bedingungen im Dienst. Das Land Brandenburg muss ihnen ihre nicht gezahlten Gehälter nachzahlen. Auslöser war der Verdacht, dass ein Insasse bei Besuchen ein minderjähriges Mädchen missbraucht haben soll. Gegen den Mann wird weiter ermittelt. Die Besuchsregeln sollen überprüft werden. Und jetzt noch mehr aus unserem Land von BB Radio Brandenburg Reporterin Patricia Woschny.
24: Große Bühne für die Prignitz. Der Verein Festland aus Kleinlepin ist für den Deutschen Amateurtheaterpreis Amarena 2026 nominiert und gehört bundesweit zu 7 ausgewählten Ensembles. Wer den Preis bekommt, entscheidet sich noch in diesem Monat. Die Verleihung ist dann im September.
23: Danke, Patricia. Nach dem Brand eines Lokals in Burg im Spreewald hat die Polizei einen 43-Jährigen festgenommen. Bei Durchsuchungen fanden die Beamten bei dem Mann auch Bilder und Büsten von Adolf Hitler sowie eine Uniform aus der Nazizeit. Laut Staatsanwaltschaft soll der Mann den Brand im November vorsätzlich gelegt haben, um die Versicherungssumme einzukassieren. Der Berliner Senat hat seine genauen Pläne für eine Olympia-Bewerbung vorgestellt. Für die Spiele 36, 40 oder 44 setzt man auf Nachhaltigkeit. So sollen fast ausschließlich vorhandene Sportstätten genutzt werden. Die Kosten werden auf gut 6 Milliarden Euro geschätzt. Unter dem Strich soll ein Gewinn von einer knappen 0,5 Milliarde Euro stehen. Der DOSB wird im September bekannt geben, welche deutsche Stadt oder Region sich für die Olympischen Sommerspiele bewerben darf. 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
0: 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So, von Regen ist jetzt hier weit und breit nichts mehr zu sehen auf den Systemen. Es ist und bleibt erst einmal trocken, aber auch unverändert zu drücken schwül. Bei derzeit hier um die 18 Grad bei euch in Cottbus, in Wittstock, in Brandenburg an der Havel, hier bei uns in Potsdam und auch in Berlin. Morgen erst mehr Wolken und mehr Regen. Nachmittags lockert es dann aber wohl allmählich auf. Dann aber auch nur um die 12 Grad.
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0: Verkehr. So ein bisschen Baustellenstau haben wir hier unterdessen auch noch laut Straßenscanner. Und zwar zum einen auf der A10, dem westlichen Berliner Ring in Richtung Dreieck Havelland. Das kostet euch hier ab dem Dreieck Werder 10 Minuten. Und eine Viertelstunde vertrödelt ihr im Stadtverkehr Berlin. Und zwar auf der Stadtautobahn der A100 Richtung Norden ab der Weckstraße. Geblitzt wird dann außerdem noch auf der A310 Richtung Dresden. Hier stehen sie momentan zwischen Duben und Lübbenau, da kurz hinter der Raststätte Rüblingsheide. Und eure Staus und eure Blitzer per Anruf oder WhatsApp geht hier immer alles an die 0331 74 40 40.
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0: So, und damit nochmal willkommen zurück hier bei mir in der Show. Geil, dass ihr wieder mit am Start seid.
25: Ich bin Tom und Hi. Ich bin jetzt auf dem Weg zum nächsten Kundentermin. Nebenbei läuft natürlich immer BB Radio, schönes Wetter, schöne Musik. Einmal frei und ja, allen natürlich auch einen angenehmen Arbeitstag oder einen schönen Tag für euch.
0: Ach Mensch, ey, danke dir, gleichfalls. So, wir starten hier in diesem weiteren Nachmittag gleich noch mit spanischem Gitarrenpop von Alvaro Soler. Und das jetzt hier vorher ist die Frau, die gerne Cola mit Gurkenwasser und Jalapeno-Soße mischt und trinkt. Hier ist Dua Lipa.
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0: Das sind Xavi und Joseph von Madcon hier bei mir in der Show. So, kleine Quizfrage. Welcher Song wird hier gerade von euch auf der Straße nachgesungen? Nicht schlecht. Das ist Taylor Swift mit The Fate of Ophelia hier gleich noch im nächsten BB-Radio. Mehr Musikversprechen. Und ein Tom Walker kann nicht nur Gitarre, Bass, Schlagzeug und auch Klavier spielen, sondern auch sehr, sehr krass singen. Bestes Beispiel ist Leave a Light On, hier gleich noch in der meisten Musik ohne Unterbrechung. Spiele ich euch alles innerhalb der nächsten halben Stunde nonstop Musik.
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16: Mit Frank Philipp, guten Tag. Die Kuppel des Turmes der Garnisonkirche in Potsdam wird ab heute zusammengebaut. Diese wird zuerst am Boden zusammengesetzt und dann später auf den Turm gehoben. Es ist eine Holz- und Edelstahlkonstruktion, die mit Kupferblechen umhüllt wird. Wieder hat es eine Schießerei in Berlin gegeben. In Schöneberg wurde in der Nacht auf einen 44-jährigen Mann geschossen. Er überlebte, musste notoperiert werden. Die Polizei hat in der Nacht noch mit Hubschrauber nach den Tätern gesucht. Von ihnen fehlt jedoch jede Spur. Wegen der grassierenden Newcastle-Geflügelkrankheit hat der Landkreis Oberhavel alle Geflügelschauen im Kreis verboten. Halter von Federvieh müssen Auffälligkeiten außerdem sofort melden. Der Landkreis ist bisher nicht betroffen, will aber ein Einschleppen des Virus verhindern. Wegen des Newcastle-Virus mussten bereits tausende Tiere getötet werden. 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
0: 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So, egal wo ihr gerade stecken solltet, es bleibt jetzt überall trocken. Nur dieses Schwülwarme bleibt derzeit noch bei um die 18 Grad bei euch in Brandenburg an der Havel, hier bei uns in Potsdam, in Wittstock und auch in Berlin. Morgen erst mehr Wolken und deutlich mehr Regen. Nachmittag soll es dann aber trockener werden, morgen dann aber generell nur um die 12 Grad.
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0: Der BB-Radio-Straßenscanner zeigt hier aktuell Folgendes an. Jede Menge Baustellenstau haben wir hier momentan laut der Systeme. Zum einen auf der A12 Richtung Frankfurt oder hier verliert ihr kurz vor Fürstenwalde West 10 Minuten. Und auch im Stadtverkehr Berlin solltet ihr besser mal mit 10 Minuten mehr planen auf der Stadtautobahn der A100 Richtung Norden raus ab der Wegstraße. Und auch im weiteren Verlauf kommen nochmal 10 Minuten mehr dazu ab dem Dreieck Charlottenburg. Geblitzt wird außerdem noch auf der B112. Beidseitig jetzt hier stehen sie Höhe Eisenhüttenstadt. Und sobald ihr Staus oder Blitzer gesehen haben solltet, klingelt durch oder schickt uns hier auch einfach eine WhatsApp ins Studio. Es geht immer alles an die 0331 74 40 40. 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

0: Oben hat er die Mütze, vorne hat er die Brille und unter sich den Barhocker. Das ist unser nächster Comedian hier bei BB Radio. Das ist Spin the Beat für euch mit Markus Krebs.
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3: Einer unserer Verteidiger hieß Knockout. Ich weiß gar nicht, warum man den so genannt hat. Der hat mal gesagt, beim Boxen Zweiter werden, das ist nicht gut. Er war cool, muss man ganz ehrlich sagen. Er war ein Typ für mich, der einzige in Duisburg, der beim Eishockey mal eine 2-Minuten-Strafe als Zuschauer gekriegt hat. Schiedsrichter, Fehlentscheidung, ist ja über die Scheiben geklettert, hat sich die Eismaschine genommen, Schiri hinterher. Hat 2 Minuten gekriegt wegen Fahren ohne Fahrerlaubnis, weil die hatte er vorher verloren. Und zwar ist er besoffen durch so ein Waldstück gefahren, stand direkt ein Polizist mit der Kelle. Nee, Sie wissen, warum wir Sie anhalten. Ja, Sie wollten mir zeigen, dass es auch kleine Tennisschläger gibt. Ja. Warten Sie mal, wir fangen mal an. Ihre Reifen sind abgefahren. Ja, aber Ihre Uniform ist auch stylisch. Sagt er, steigen Sie mal aus. Er steigt aus, rennt weg. Bleiben Sie stehen. Sagt er, bleib du doch stehen, hier läuft doch keiner hinterher. Aber war cool, der hat auch zu mir gesagt, weißt du, warum Boxer vom Kampf keinen Sex haben sollen? Ich sag, nee, die mögen sich nicht.
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0: Ein Song, den glaube ich jeder kennt. Eine WhatsApp, die schnell gemacht ist und die Chance auf täglich 1.000 Euro von Höfner. 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
0: So, genau das hier hat uns Fanny geschickt.
15: Höfner, Höfner, das ist unser Möbelhaus. Such dir doch was Schönes aus.
0: Sehr gut. Grüß dich, Fanny.
16: Hallo.
0: Sag mal, wer ist die zweite Stimme denn da eigentlich im Hintergrund?
16: Ich hier hinten. Das ist mein Sohn Luis, der fleißig mitgesungen hat.
0: Wie ist diese Aufnahme entstanden?
16: Ja, ich habe ihn morgens tatsächlich direkt nach dem Aufstehen zwangsverpflichtet.
0: Oh Gott.
16: Ich habe natürlich wieder euren Sender angehabt morgens und dann dachte ich, Mensch, jetzt müssen wir doch auch echt mal bei dieser Aktion mitmachen. Und dann habe ich gesagt, komm Luis, wir singen da jetzt mal was Schönes rein. Und das haben wir dann auch gemacht.
0: Fanny,
16: ja, haben wir.
0: Luis, genau dieser Einsatz hat sich auch mehr als ausgezahlt. 1.000 Euro von Höfner für euch!
16: Oh Mann, super cool. Oh Gott, vielen Dank. Oh wow, ey, Wahnsinn. Also das ist echt mega, dass das jetzt auch echt geklappt hat. Da hätte ich im Leben nicht gerechnet. Also vielen, vielen Dank.
0: So, mit euch da draus machen wir direkt weiter. Den nächsten Gewinner gibt's nämlich schon direkt morgen. Alle Teilnahmebedingungen dazu bei uns im Netz auf bbradio.de. Macht's gut, ihr zwei. Danke, dass ihr die Show hört.
16: Dankeschön. Danke. Ciao.
13: Tschüss. Sechsmal in Berlin und Brandenburg und auf höfner.de.
0: Feierabend auf den Dienstag, 18 Uhr.
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18: Mit Alexander Kanja. Guten Abend. Das Land Brandenburg hat die Kündigungen von zwei Ärzten im Maßregelvollzug zurückgenommen. Das Arbeitsgericht sah die Gründe dafür als nicht ausreichend an. Der Chefarzt und die Oberärztin bleiben zu den gleichen Bedingungen im Dienst. Das Land Brandenburg muss ihnen ihre nicht gezahlten Gehälter nachzahlen. Auslöser war der Verdacht, dass ein Insasse bei Besuchen ein minderjähriges Mädchen missbraucht haben soll. Gegen den Mann wird weiter ermittelt, die Besuchsregeln sollen überprüft werden. Und jetzt noch mehr aus unserem Land von BB Radio Brandenburg Reporterin Clara Himmel.
19: Die komplette Chefetage einer Barnimer Baufirma steht in Frankfurt jetzt vor Gericht. Es geht um gewerbsmäßigen Bandenbetrug. Die drei Männer und zwei Frauen sollen sich um 1,6 Millionen Euro bereichert, die Krankenkassen um Sozialabgaben geprellt haben. Teile des Lohnes gab es schwarz und bar auf die Hand. Es drohen Haftstrafen von bis zu 10 Jahren.
18: Danke, Clara. Nach dem Brand eines Lokals in Burg im Spreewald hat die Polizei einen 43-Jährigen festgenommen. Bei Durchsuchungen fanden die Beamten bei dem Mann auch Bilder und Büsten von Adolf Hitler sowie eine Uniform aus der Nazizeit. Laut Staatsanwaltschaft soll der Mann den Brand im November vorsätzlich gelegt haben, um die Versicherungssumme einzukassieren. Der Berliner Senat hat seine genauen Pläne für eine Olympia-Bewerbung vorgestellt. Für die Spiele 36, 40 oder 44 setzt man auf Nachhaltigkeit. So sollen fast ausschließlich vorhandene Sportstätten genutzt werden. Die Kosten werden auf gut 6 Milliarden Euro geschätzt. Unter dem Strich soll ein Gewinn von einer knappen halben Milliarde Euro stehen. Der DOSB wird im September bekannt geben, welche deutsche Stadt oder Region sich für die Olympischen Sommerspiele bewerben darf. 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
0: Also egal in welche Himmelsrichtung ich hier gerade gucke, die Wolken stapeln sich zwar vereinzelt, sind die auch wirklich dunkelgrau, aber es bleibt jetzt überall trocken. Dazu Temperaturen zwischen 12 und 18 Grad bei euch in Cottbus, in Wittstock, in Brandenburg an der Havel, hier bei uns in Potsdam und auch in Berlin. Morgen Wolken und Regen bei um die 12 Grad, nachmittags dann wohl aber wieder trocken.
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0: So, und hinten anstellen, laut Straßenscanner hier im laufenden Feierabendverkehr nach einem Unfall auf der A13 Richtung Dresden. Eine Viertelstunde geht hier jetzt nämlich drauf zwischen Lübbenau und Duben. Und 10 Minuten verliert ihr auch im Stadtverkehr Berlin. Und zwar auf der Stadtautobahn der A100 Richtung Norden raus ab dem Innsbrucker Platz. Und auch im weiteren Verlauf sind es nochmal 10 Minuten mehr ab dem Dreieck Charlottenburg. Geblitzt wird außerdem noch auf der B109 Richtung Prenzlau. Hier stehen sie Höhe Blindow. Und eure Staus und eure Blitzer per Anruf oder WhatsApp geht immer alles an die 0331 74 40 40.
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0: So, und das hier gleich. Außerdem auch noch bei mir in der Show mit einem, der seit Jahrzehnten im Business ist und trotzdem frischer klingt als so mancher Newcomer. Das ist Usher nach Dance Pop von Loy. Das
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0: Das ist die Geschwisterband Echosmith hier für euren Dienstagfeierabend. Und gleich außerdem auch noch eine Nummer, die du einfach sofort im Korb drin hast. Genau. Genau, das ist Alex Warren mit Fever Dream hier im nächsten BB Radio mehr Musikversprechen. Ein geiles Teil. Mit so viel Power. Und Kenan nuschelt so geil im Takt wie ein Sean Paul. So ein bisschen Dancehall auch gleich noch in der meisten Musik ohne Unterbrechung. Und das alles innerhalb der nächsten halben Stunde Nonstop Musik. Bis gleich.
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6: Mit Frank Philipp, guten Abend. Die Kuppel des Turmes der Garnisonkirche in Potsdam wird ab heute zusammengebaut. Diese wird zuerst am Boden zusammengesetzt und dann später auf den Turm gehoben. Es ist eine Holz- und Edelstahlkonstruktion, die mit Kupferblechen umhüllt wird. Wieder hat es eine Schießerei in Berlin gegeben. In Schöneberg wurde in der Nacht auf einen 44-jährigen Mann geschossen. Er überlebte, musste notoperiert werden. Die Polizei hat in der Nacht noch mit Hubschrauber nach den Tätern gesucht. Von ihnen fehlt jedoch jede Spur. Wegen der grassierenden Newcastle-Geflügelkrankheit hat der Landkreis Oberhavel alle Geflügelschauen im Kreis verboten. Halter von Federvieh müssen Auffälligkeiten außerdem sofort melden. Der Landkreis ist bisher nicht betroffen, will aber ein Einschleppen des Virus verhindern. Wegen des Newcastle-Virus mussten bereits tausende Tiere getötet werden. 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
0: Selbst wenn das jetzt hier bei all den Wolken da draußen vereinzelt immer noch nach ordentlich Regen aussieht, es ist und bleibt trocken jetzt hier bei uns in der Region. Und das bei Temperaturen zwischen 12 und 18 Grad. Die messen wir zum einen bei euch in Frankfurt oder hier bei uns in Potsdam, in Wittstock, in Cottbus und auch in Berlin. Morgen wird es dann auch nochmal richtig eklig. War Wolken und Regen im Mix bei um die 12 Grad. Nachmittags, dann werden wir uns hören, wohl aber wieder trocken.
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0: Jetzt blinkt hier kurz vor Feierabend dann doch nochmal ein Unfall auf dem Straßenscanner auf. Es geht um die A13 Richtung Berlin. Hier hat das gekracht zwischen Lübbenau und Duben und deshalb dauert es hier momentan schon locker mal eine Viertelstunde länger. Und 10 Minuten mehr sind es auch noch im Stadtverkehr Berlin und zwar auf der Stadtautobahn der A100 Richtung Norden ab dem Innsbrucker Platz. Geblitzt wird außerdem noch auf der B112 beidseitig. Hier stehen sie zwischen Lebus und Frankfurt-Oder. Und sobald ihr jetzt noch Staus oder Blitzer gesehen haben solltet, 2 Möglichkeiten habt ihr, um hier alles bei uns loszuwerden. Entweder ihr klingelt direkt im Studio durch, dann hören wir uns, oder ihr schickt uns eine WhatsApp-Sprachnachricht. Es geht immer alles an die 0331 74 40 40.
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Deutschen und unser Schokoeis hier zum BB-Radio Feierabend. Ey, echt mal, seit Jahren ist das wohl die beliebteste Eissorte hier bei uns. Wer jetzt aber mal Bock auf ein bisschen Abwechslung hat, also ich meine, der Alltag ist ja dann doch schon monoton genug. Übermorgen startet die True Italian Gelato Week. Und dann hauen hier 45 Eisdielen in Berlin ihre Spezialsorten für 1,80 Euro raus. Nur schon mal als kleiner Tipp. Derweil die besten aktuellen Hits in der Show. Hier ist David Guetta für euch. 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

0: doch so. Dieser Song erinnert mich irgendwie immer an die Serie Squid Game, oder? Achtung! Sind doch genau dieselben Töne dabei. R-Craze mit Do It To Me hier bei BB Radio. Und gleich noch die Dance-Version von einem Country-Song aus den USA. Das ist der DJ Lost Frequencies hier gleich noch mit Are You With Me aus den 10ern. Dann die reichste Sängerin der Welt aus den 20ern, das ist natürlich eine Taylor Swift. Und Western Feeling dann noch von Shabuzi in den besten aktuellen Hits. Und genau diese Vielfalt hört ihr hier gleich.
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6: Die Stadt Gransee. Der Name kommt aus dem Althochdeutschen und lässt sich wahrscheinlich auf Grans für Schnabel, Spitze oder Horn zurückführen. Der zweite Teil des Namens stammt vermutlich vom mittelniederdeutschen Eue für Aue, Land am Wasser oder Insel. Gransee durchlebte im Laufe der Jahrhunderte verschiedene Namensvarianten, bevor es gegen 1500 den Namen Gransee erhielt. Archäologische Funde belegen allerdings, dass die Stadt schon in der Bronzezeit besiedelt war. Mit der Eroberung der Burg Brandenburg im Jahr 1157 begann die deutsche Besiedlung dieser Region und Gransee entwickelte sich zu einer befestigten Stadt, die 1262 das Stadtrecht erhielt. Im 17. und 18. Jahrhundert brannte Gransee mehrfach komplett ab, wurde aber immer wieder neu aufgebaut. 1877 entwickelte sich Gransee mit dem Anschluss an die Eisenbahn zu einem wichtigen Verkehrsknotenpunkt. In der DDR-Zeit war Gransee Verwaltungssitz des Kreises und nach der Wiedervereinigung erfolgten einige Eingemeindungen, die das Stadtgebiet erweiterten. Heute kann man in Gransee auf eine faszinierende Zeitreise gehen. Im Heimatmuseum, im ehemaligen Heilig-Geist-Hospital, gibt es jede Menge interessante Ausstellungsstücke aus verschiedenen Jahrhunderten zu bewundern, aber auch das imposante Ruppiner Tor, die mittelalterliche Stadtmauer mit Wieghäusern, der Pulverturm oder auch die gotische Marienkirche aus dem 14. Jahrhundert sind ein Stück lebendige Geschichte. Infos dazu im Netz auf gransee.de.
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0: 19 Uhr, der Dienstagfeierabend.
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14: Mit Alexander Kanja. Guten Abend. Das Land Brandenburg hat die Kündigungen von zwei Ärzten im Maßregelvollzug zurückgenommen. Das Arbeitsgericht sah die Gründe dafür als nicht ausreichend an. Der Chefarzt und die Oberärztin bleiben zu den gleichen Bedingungen im Dienst. Das Land Brandenburg muss ihnen ihre nicht gezahlten Gehälter nachzahlen. Auslöser war der Verdacht, dass ein Insasse bei Besuchen ein minderjähriges Mädchen missbraucht haben soll. Gegen den Mann wird weiter ermittelt. Die Besuchsregeln sollen überprüft werden. Und jetzt noch mehr aus unserem Land von BB Radio Brandenburg Reporterin Clara Himmel.
15: Die komplette Chefetage einer Barnimer Baufirma steht in Frankfurt jetzt vor Gericht. Es geht um gewerbsmäßigen Bandenbetrug. Die drei Männer und zwei Frauen sollen sich um 1,6 Millionen Euro bereichert, die Krankenkassen um Sozialabgaben geprellt haben. Teile des Lohnes gab es schwarz und bar auf die Hand. Es drohen Haftstrafen von bis zu 10 Jahren.
14: Danke, Clara. Nach dem Brand eines Lokals in Burg im Spreewald hat die Polizei einen 43-Jährigen festgenommen. Bei Durchsuchungen fanden die Beamten bei dem Mann auch Bilder und Büsten von Adolf Hitler sowie eine Uniform aus der Nazizeit. Laut Staatsanwaltschaft soll der Mann den Brand im November vorsätzlich gelegt haben, um die Versicherungssumme einzukassieren. Der Berliner Senat hat seine genauen Pläne für eine Olympiabewerbung vorgestellt. Für die Spiele 36, 40 oder 44 setzt man auf Nachhaltigkeit. So sollen fast ausschließlich vorhandene Sportstätten genutzt werden. Die Kosten werden auf gut 6 Milliarden Euro geschätzt. Unter dem Strich soll ein Gewinn von einer knappen halben Milliarde Euro stehen. Der DOSB wird im September bekannt geben, welche deutsche Stadt oder Region sich für die Olympischen Sommerspiele bewerben darf. 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
0: Sieht vielleicht nicht überall danach aus, aber es ist und bleibt jetzt vor allem auch trocken heute Abend. Und das bei Temperaturen momentan zwischen 12 und 17 Grad bei euch in Cottbus, in Wittstock, in Brandenburg, an der Havel, hier bei uns in Potsdam und auch in Berlin. Morgen dann aber tatsächlich nochmal wirklich sehr, sehr wechselhaftes Wetter. Erst Wolken und haufenweise Regen bei um die 12 Grad nur nachmittags, dann wohl aber wieder trocken.
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0: Es wird demonstriert und gebaut hier im laufenden Feierabendverkehr. Die Bauarbeiten haben wir beispielsweise laut Straßenscanner auf der A2 zwischen Berlin und Magdeburg. Und deshalb gibt es hier beidseitig auch nur noch zwei freie Spuren im Bereich Wollin und Thesen. Und die Demo haben wir im Stadtverkehr Berlin und zwar in Friedrichshain. Die läuft auch noch bis 21 Uhr. Der Trupp zieht hier vom Uberplatz über die Wander-Kallenbach-Straße, die Tamara-Danz- und die Warschauer Straße bis hin zum RAW-Gelände da an der Rehwaler Straße. Und geblitzt wird unterdessen noch auf der A24 zum Beispiel Richtung Hamburg, direkt hinterm Dreieck Wittstock-Dosse. Und eure Staus und eure Blitzer, zwei Möglichkeiten habt ihr, um hier alles bei uns loszuwerden. Entweder ihr klingelt durch oder ihr schickt uns eine WhatsApp. Es geht immer alles an die 0331 74 40 40.
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0: Ey, ist das irre, oder? Heute sind es schon um die 10 Grad weniger als noch gerade am Wochenende und morgen sind es fast 20 Grad weniger. Ey, mir fehlt die Hitze ehrlich gesagt jetzt schon. Also ich meine, als passionierter Hausmann könnt ihr mir erzählen, was ihr wollt da draußen, aber seine Klamotten zu waschen und sie noch am selben Tag wieder in den Schrank räumen zu können, das ist schon echt eines der besten Dinge an so deutlich wärmeren Tagen. Aber ab Freitag wird es ja auch schon wieder allmählich besser. Jetzt erst einmal Dance von Leonie hier bei mir in der Show und vorher Country. Hier ist Shabuzi.
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0: Also ihr kennt hier zum BB-Radio Feierabend wahrscheinlich auch so einige Comedians, die da bei ihren Auftritten über die Bühne rennen, als müssten die Kalorien verbrennen, oder? Er dagegen bleibt einfach sitzen. Ein Mann, eine Mütze, eine Sonnenbrille und haufenweise Witze. Genau das ist Ben The Beat jetzt hier für euch mit Markus Krebs.
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3: Einer unserer Verteidiger hieß Knockout. Ich weiß gar nicht, warum man den so genannt hat. Der hat mal gesagt, beim Boxen Zweiter werden, das ist nicht gut. Ja. Er war cool, muss man ganz ehrlich sagen. Er war ein Typ für mich, der einzige in Duisburg, der beim Eishockey mal eine 2-Minuten-Strafe als Zuschauer gekriegt hat. Ja. Schiedsrichter, Fehlentscheidung, ist er über die Scheiben geklettert, hat sich die Eismaschine genommen, Schiri hinterher. Hat 2 Minuten gekriegt wegen Fahren ohne Fahrerlaubnis, weil die hatte er vorher verloren. Und zwar ist er besoffen durch so ein Waldstück gefahren, stand direkt ein Polizist mit der Kelle. Ne, sie wissen, warum wir sie anhalten. Ja, sie wollten mir zeigen, dass es auch kleine Tennisschläger gibt. Ja, warten Sie mal, wir fahren mal an. Ihre Reifen sind abgefahren. Ja, aber Ihre Uniform ist auch stylisch. Sagt er, steigen Sie mal aus. Er steigt aus, rennt weg. Bleiben Sie stehen. Sagt er, bleib du doch stehen. Hier läuft doch keiner hinterher. Aber war cool. Der hat auch zu mir gesagt, weißt du, warum Boxer vom Kampf keinen Sex haben sollen? Ich sag, nee, die mögen sich nicht.
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8: Mit Frank Philipp, guten Abend. Die Kuppel des Turmes der Garnisonkirche in Potsdam wird ab heute zusammengebaut. Diese wird zuerst am Boden zusammengesetzt und dann später auf den Turm gehoben. Es ist eine Holz- und Edelstahlkonstruktion, die mit Kupferblechen umhüllt wird. Wieder hat es eine Schießerei in Berlin gegeben. In Schöneberg wurde in der Nacht auf einen 44-jährigen Mann geschossen. Er überlebte, musste notoperiert werden. Die Polizei hat in der Nacht noch mit Hubschrauber nach den Tätern gesucht. Von ihnen fehlt jedoch jede Spur. Wegen der grassierenden Newcastle-Geflügelkrankheit hat der Landkreis Oberhavel alle Geflügelschauen im Kreis verboten. Halter von Federvieh müssen Auffälligkeiten außerdem sofort melden. Der Landkreis ist bisher nicht betroffen, will aber ein Einschleppen des Virus verhindern. Wegen des Newcastle-Virus mussten bereits tausende Tiere getötet werden. 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
0: Wir kommen tatsächlich entgegen der Erwartung trocken hier durch diesen Dienstag-Feierabend. Das alles bei Temperaturen aktuell zwischen 12 und 15 Grad bei euch in Brandenburg an der Havel, in Cottbus, in Wittstock, hier bei uns in Potsdam und auch in Berlin. Morgen Wolken und Regen gemixt bei um die 12 Grad, der Nachmittag dann wohl aber wieder trocken.
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0: Zwei kleinere Problemstellen blinken hier gerade immer mal wieder auf dem Straßenscanner. Da wird zum einen gebaut auf der A2 zwischen Berlin und Magdeburg. Und deshalb gibt es hier auch beidseitig nur noch 2 freie Spuren im Bereich Wollin und Thesen. Und dann haben wir noch eine Demo im Stadtverkehr Berlin. Die findet statt in Friedrichshain und das auch noch bis 21 Uhr. Der komplette Demonstrationstrupp zieht hier vom Uberplatz über die Wander-Kallenbach-Straße, die Tamara-Danz-Straße und die Warschauer Straße bis hin zum RAW-Gelände an der Revaler Straße. So, und geblitzt wird unterdessen dann natürlich auch noch zum einen auf der B112 beidseitig zwischen Lebus und Frankfurt-Oder. Und sobald ihr jetzt noch Staus oder Blitzer gesehen haben solltet, klingelt durch oder schickt uns auch gerne eine WhatsApp. Es geht in beiden Fällen immer alles an die 0331 74 40 40. Kommt gut an.
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Die ersten meinen bereits, dass eine Holly Humberstone jetzt bei BB Radio größer werden wird als Taylor Swift. Ende September in Berlin, jetzt in den besten aktuellen Hits.

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1: Und das jetzt hier ist der DJ Alle Farben bei BB Radio. Der wäre ja letztes Jahr fast hops gegangen, ne? Schwerer Unfall, mehrere OPs, die halbe Lunge musste dabei ihm raus. Aber aufgeben war halt auch nicht drin. Deshalb jetzt hier in den besten aktuellen Hits.

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1: Die Schlossinsel Lübben. Die Schlossinsel ist eine der Attraktionen der Spreewaldstadt. Beliebtes Ausflugsziel und Erholungsort zugleich. Ausruhen, baden, spielen oder wandern, alles ist möglich. Es gibt versteckte Plätze zum Sonnen oder für ein Picknick im Grünen. Aber auch Wanderwege, einen Klanggarten und einen Hafen für Kahnfahrten. Herzstück der Schlossinsel ist ein großer Wasserspielplatz mit Rutschen und einem künstlichen Wasserfall. Die Schlossinsel dient aber auch als traumhafte Kulisse für viele Veranstaltungen wie zum Beispiel den Inselmusiksommer oder die Lübbener Kahnnächte. Direkt neben der Schlossinsel befindet sich das Museum Schloss Lübben und auch das schöne Stadtzentrum mit Cafés, Gaststätten und Geschäften ist nur wenige Gehminuten entfernt. Infos im Netz findet ihr auf lübben.de.
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2: Mit Alexander Kanja. Guten Abend. Das Land Brandenburg hat die Kündigungen von zwei Ärzten im Maßregelvollzug zurückgenommen. Das Arbeitsgericht sah die Gründe dafür als nicht ausreichend an. Der Chefarzt und die Oberärztin bleiben zu den gleichen Bedingungen im Dienst. Das Land Brandenburg muss ihnen ihre nicht gezahlten Gehälter nachzahlen. Auslöser war der Verdacht, dass ein Insasse bei Besuchen ein minderjähriges Mädchen missbraucht haben soll. Gegen den Mann wird weiter ermittelt. Die Besuchsregeln sollen überprüft werden.
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3: 21 Newcastle-Ausbrüche gab es schon in Brandenburg. Deshalb verbieten jetzt weitere Landkreise Vogelschauen wegen der Tierseuche. Oberhavel, Prignitz, Ostprignitz-Ruppin und Teltow-Fläming. Dazu zählen auch Märkte und Wettbewerbe mit Federvieh. Die Maßnahmen sollen den Virus eindämmen, neue Ausbrüche verhindern. Klarer Himmel, Lokalstudio Nordost in Eberswalde.
4: Nach dem Tod eines Arbeiters in Brieselang geht die Polizei von einem tragischen Unfall aus. Ein 45-Jähriger war in einem Betrieb in der Forststraße zusammengebrochen und gestorben. Ein zunächst vermuteter Gefahrstoffaustritt bestätigte sich nicht. Benedikt Maurer, BB Radio Havelland.
5: Mit Dieter Krein ist eine prägende Figur des Lausitzer Sports gestorben. Ministerpräsident Woidke würdigt den früheren Präsidenten und späteren Ehrenpräsidenten von Energie Cottbus als großen Förderer der Region. Unter Kreins Führung schaffte der Club im Jahr 2000 erstmals den Aufstieg in die Bundesliga. Patricia Woschny, BB Radio Lokalstudio Niederlausitz in Cottbus.
2: Am Landgericht Frankfurt hat einer der größten Brandenburger Betrugsprozesse des Jahres begonnen. Angeklagt sind Führungskräfte und Mitarbeiter einer Baufirma aus dem Barnim. Sie sollen sich um eine Millionensumme bereichert haben, indem sie zu geringe Sozialabgaben zahlten. So wurde der Lohn der Angestellten zum Teil in bar ausgezahlt, so die Staatsanwaltschaft. Es drohen Freiheitsstrafen von bis zu 10 Jahren. Nach dem Brand eines Lokals in Burg im Spreewald hat die Polizei einen 43-Jährigen festgenommen. Bei Durchsuchungen fanden die Beamten bei dem Mann auch Bilder und Büsten von Adolf Hitler sowie eine Uniform aus der Nazizeit. Laut Staatsanwaltschaft soll der Mann den Brand im November vorsätzlich gelegt haben, um die Versicherungssumme einzukassieren. Der Berliner Senat hat seine genauen Pläne für eine Olympia-Bewerbung vorgestellt. Für die Spiele 36, 40 oder 44 setzt man auf Nachhaltigkeit. So sollen fast ausschließlich vorhandene Sportstätten genutzt werden. Die Kosten werden auf gut 6 Milliarden Euro geschätzt. Unter dem Strich soll ein Gewinn von einer knappen 0,5 Milliarde Euro stehen. Der DOSB wird im September bekannt geben, welche deutsche Stadt oder Region sich für die Olympischen Sommerspiele bewerben darf. 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
6: Viele Wolken und Regen machen sich heute Nacht breit. Von Süden Richtung Norden ziehend wird's dann nass. Dazu kann es auch gewittern bei Temperaturen um 10 Grad. Morgen bleibt es dann erstmal ungemütlich. Eine Mischung aus Regen und Wolken gibt's dann hier über Tag. Ab Mittag, Nachmittag rum dann auch wieder mit Gewittern und Starkregen. Das Ganze bei um die 17 Grad maximal.
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6: Eine Vollsperrung haben wir laut Straßenscanner aktuell auf der B101 und B169 in Elsterwerda. Die großen Hainer Straße und Merzdorfer Straße sind aktuell komplett dicht. Hier laufen Bauarbeiten wahrscheinlich noch bis Ende Oktober. Im Stadtverkehr Berlin ist heute Nacht der Tiergartentunnel wieder dicht. Betroffen sind beide Richtungen zwischen Reichpietschufer und Heidestraße, jeweils in der Zeit zwischen 21.30 Uhr und 5.45 Uhr am Morgen. Grund dafür ist Personalmangel. Geblitzt wird auf der BN112 in Griesen. Und wenn ihr noch was gesehen habt, Staus und Blitzer, dann einfach hier abliefern. Geht alles ganz entspannt per Anruf oder WhatsApp an die 0331 74 40 40. Und bis dann habt eine gute Fahrt und kommt gut an.
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6: DJ Alan Walker habt ihr gleich auf den Ohren mit seiner Nummer aus den Zehnern. Das ist purer Elektrosound mit seiner Nummer Animals. Vorher starten wir aber jetzt mit aktueller Folk-Pop-Musik. Das ist Ray Garvey jetzt für euch mit Take This Heart. Ich bin Vincent, cool, dass ihr dabei seid.
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1: Wenn sich die meisten aufs verdiente Wochenende vorbereiten, beginnt für uns Musikredakteure die Woche freitags erst so richtig. 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Ich empfehle euch mal, das im Internet zu suchen. Ich war selbst überrascht. Nathan Evans steht spätestens seit seinem Hit Wellerman vor 5 Jahren auch mit drauf. Wie auch seine Landsmänner von der Band St. Phoenix, mit denen er jetzt gemeinsam im Studio war. St. Phoenix hatten Happy Place bereits 2022 veröffentlicht. Dem ursprünglichen Indie-Pop-Sound verleihen Nathans Folk-Einflüsse eine ganz besondere Note. Ein echter Feel-Good-Song mit treibenden Beats in Kombination mit traditionellen schottischen Sounds.

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4: Mit Alexander Kanja. Guten Abend. Das Land Brandenburg hat die Kündigungen von 2 Ärzten im Maßregelvollzug zurückgenommen. Das Arbeitsgericht sah die Gründe dafür als nicht ausreichend an. Der Chefarzt und die Oberärztin bleiben zu den gleichen Bedingungen im Dienst. Das Land Brandenburg muss ihnen ihre nicht gezahlten Gehälter nachzahlen. Auslöser war der Verdacht, dass ein Insasse bei Besuchen ein minderjähriges Mädchen missbraucht haben soll. Gegen den Mann wird weiter ermittelt. Die Besuchsregeln sollen überprüft werden.
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5: 21 Newcastle-Ausbrüche gab es schon in Brandenburg. Deshalb verbieten jetzt weitere Landkreise Vogelschauen wegen der Tierseuche. Oberhavel, Prignitz, Ostprignitz-Ruppin und Teltow-Fleming. Dazu zählen auch Märkte und Wettbewerbe mit Federvieh. Die Maßnahmen sollen den Virus eindämmen, neue Ausbrüche verhindern. Clara Himmel, Lokalstudio Nordost in Eberswalde.
6: Nach dem Tod eines Arbeiters in Brieselang geht die Polizei von einem tragischen Unfall aus. Ein 45-Jähriger war in einem Betrieb in der Forststraße zusammengebrochen und gestorben. Ein zunächst vermuteter Gefahrstoffaustritt bestätigte sich nicht. Benedikt Maurer, BB Radio Havelland.
7: Mit Dieter Krein ist eine prägende Figur des Lausitzer Sports gestorben. Ministerpräsident Woidke würdigt den früheren Präsidenten und späteren Ehrenpräsidenten von Energie Cottbus als großen Förderer der Region. Unter Kreins Führung schaffte der Club im Jahr 2000 erstmals den Aufstieg in die Bundesliga. Patricia Woschny, BB Radio Lokalstudio Niederlausitz in Cottbus.
4: Am Landgericht Frankfurt hat einer der größten Brandenburger Betrugsprozesse des Jahres begonnen. Angeklagt sind Führungskräfte und Mitarbeiter einer Baufirma aus dem Barnim. Sie sollen sich um eine Millionensumme bereichert haben, indem sie zu geringe Sozialabgaben zahlten. So wurde der Lohn der Angestellten zum Teil in Bar ausgezahlt, so die Staatsanwaltschaft. Es drohen Freiheitsstrafen von bis zu 10 Jahren. Nach dem Brand eines Lokals in Burg im Spreewald hat die Polizei einen 43-Jährigen festgenommen. Bei Durchsuchungen fanden die Beamten bei dem Mann auch Bilder und Büsten von Adolf Hitler sowie eine Uniform aus der Nazizeit. Laut Staatsanwaltschaft soll der Mann den Brand im November vorsätzlich gelegt haben, um die Versicherungssumme einzukassieren. Der Berliner Senat hat seine genauen Pläne für eine Olympia-Bewerbung vorgestellt. Für die Spiele 36, 40 oder 44 setzt man auf Nachhaltigkeit. So sollen fast ausschließlich vorhandene Sportstätten genutzt werden. Die Kosten werden auf gut 6 Milliarden Euro geschätzt. Unter dem Strich soll ein Gewinn von einer knappen halben Milliarde Euro stehen. Der DOSB wird im September bekannt geben, welche deutsche Stadt oder Region sich für die Olympischen Sommerspiele bewerben darf. 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

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Gefühlvoll, sanft und der Balladenkönig. So könnte man Ed Sheeran beschreiben. Mit seinen Gitarrenklängen lädt der Brite ein, mit den Liebsten zu kuscheln und die gemeinsame Zeit zu genießen. 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Das Gefühlvolle und Sensible wird bei Eds Konzerten immer wieder deutlich. Nicht zuletzt dann, wenn zu seinen Liedern die Frage aller Fragen gestellt und mit einem Kuss besiegelt wird. Eine wundervolle Erinnerung an einen bedeutungsvollen und perfekten Tag. Der Schmusesänger ist sich aber auch für andere romantische Gesten nicht zu schade. So überraschte Ed Sheeran ein Brautpaar in einer Kirche in Las Vegas. Mitten in der Trauung stand der Brite plötzlich im Raum und performte nur für das Paar einen seiner emotionalen Songs.

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3: Mit Alexander Kanja. Guten Abend. Das Land Brandenburg hat die Kündigungen von 2 Ärzten im Maßregelvollzug zurückgenommen. Das Arbeitsgericht sah die Gründe dafür als nicht ausreichend an. Der Chefarzt und die Oberärztin bleiben zu den gleichen Bedingungen im Dienst. Das Land Brandenburg muss ihnen ihre nicht gezahlten Gehälter nachzahlen. Auslöser war der Verdacht, dass ein Insasse bei Besuchen ein minderjähriges Mädchen missbraucht haben soll. Gegen den Mann wird weiter ermittelt, die Besuchsregeln sollen überprüft werden.
2: Und jetzt die BB Radio Brandenburg Reporter.
4: 21 Newcastle-Ausbrüche gab es schon in Brandenburg. Deshalb verbieten jetzt weitere Landkreise Vogelschauen wegen der Tierseuche. Oberhavel, Prignitz, Ostprignitz-Ruppin und Teltow-Fleming. Dazu zählen auch Märkte und Wettbewerbe mit Federvieh. Die Maßnahmen sollen den Virus eindämmen, neue Ausbrüche verhindern. Klarer Himmel, Lokalstudio Nordost in Eberswalde.
5: Nach dem Tod eines Arbeiters in Brieselang geht die Polizei von einem tragischen Unfall aus. Ein 45-Jähriger war in einem Betrieb in der Forststraße zusammengebrochen und gestorben. Ein zunächst vermuteter Gefahrstoffaustritt bestätigte sich nicht. Benedikt Maurer, BB Radio Havelland.
6: Mit Dieter Krein ist eine prägende Figur des Lausitzer Sports gestorben. Ministerpräsident Woidke würdigt den früheren Präsidenten und späteren Ehrenpräsidenten von Energie Cottbus als großen Förderer der Region. Unter Kreins Führung schaffte der Club im Jahr 2000 erstmals den Aufstieg in die Bundesliga. Patricia Woschny, BB Radio Lokalstudio Niederlausitz in Cottbus.
3: Am Landgericht Frankfurt hat einer der größten Brandenburger Betrugsprozesse des Jahres begonnen. Angeklagt sind Führungskräfte und Mitarbeiter einer Baufirma aus dem Barnim. Sie sollen sich um eine Millionensumme bereichert haben, indem sie zu geringe Sozialabgaben zahlten. So wurde der Lohn der Angestellten zum Teil in Bar ausgezahlt, so die Staatsanwaltschaft. Es drohen Freiheitsstrafen von bis zu 10 Jahren. Nach dem Brand eines Lokals in Burg im Spreewald hat die Polizei einen 43-Jährigen festgenommen. Bei Durchsuchungen fanden die Beamten bei dem Mann auch Bilder und Büsten von Adolf Hitler sowie eine Uniform aus der Nazizeit. Laut Staatsanwaltschaft soll der Mann den Brand im November vorsätzlich gelegt haben, um die Versicherungssumme einzukassieren. Der Berliner Senat hat seine genauen Pläne für eine Olympia-Bewerbung vorgestellt. Für die Spiele 36, 40 oder 44 setzt man auf Nachhaltigkeit. So sollen fast ausschließlich vorhandene Sportstätten genutzt werden. Die Kosten werden auf gut 6 Milliarden Euro geschätzt. Unter dem Strich soll ein Gewinn von einer knappen halben Milliarde Euro stehen. Der DOSB wird im September bekannt geben, welche deutsche Stadt oder Region sich für die Olympischen Sommerspiele bewerben darf. 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
3: Mit Alexander Kanja. Guten Abend. Das Land Brandenburg hat die Kündigungen von zwei Ärzten im Maßregelvollzug zurückgenommen. Das Arbeitsgericht sah die Gründe dafür als nicht ausreichend an. Der Chefarzt und die Oberärztin bleiben zu den gleichen Bedingungen im Dienst. Das Land Brandenburg muss ihnen ihre nicht gezahlten Gehälter nachzahlen. Auslöser war der Verdacht, dass ein Insasse bei Besuchen ein minderjähriges Mädchen missbraucht haben soll. Gegen den Mann wird weiter ermittelt. Die Besuchsregeln sollen überprüft werden.
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4: 21 Newcastle-Ausbrüche gab es schon in Brandenburg. Deshalb verbieten jetzt weitere Landkreise Vogelschauen wegen der Tierseuche. Oberhavel, Prignitz, Ostprignitz-Ruppin und Teltow-Fleming. Dazu zählen auch Märkte und Wettbewerbe mit Federvieh. Die Maßnahmen sollen den Virus eindämmen, neue Ausbrüche verhindern. Klarer Himmel, Lokalstudio Nordost in Eberswalde.
5: Nach dem Tod eines Arbeiters in Brieselang geht die Polizei von einem tragischen Unfall aus. Ein 45-Jähriger war in einem Betrieb in der Forststraße zusammengebrochen und gestorben. Ein zunächst vermuteter Gefahrstoffaustritt bestätigte sich nicht. Benedikt Maurer, BB Radio Havelland.
6: Mit Dieter Krein ist eine prägende Figur des Lausitzer Sports gestorben. Ministerpräsident Woidke würdigt den früheren Präsidenten und späteren Ehrenpräsidenten von Energie Cottbus als großen Förderer der Region. Unter Kreins Führung schaffte der Club im Jahr 2000 erstmals den Aufstieg in die Bundesliga. Patricia Woschny, BB Radio Lokalstudio Niederlausitz in Cottbus.
3: Am Landgericht Frankfurt hat einer der größten Brandenburger Betrugsprozesse des Jahres begonnen. Angeklagt sind Führungskräfte und Mitarbeiter einer Baufirma aus dem Barnim. Sie sollen sich um eine Millionensumme bereichert haben, indem sie zu geringe Sozialabgaben zahlten. So wurde der Lohn der Angestellten zum Teil in bar ausgezahlt, so die Staatsanwaltschaft. Es drohen Freiheitsstrafen von bis zu 10 Jahren. Nach dem Brand eines Lokals in Burg im Spreewald hat die Polizei einen 43-Jährigen festgenommen. Bei Durchsuchungen fanden die Beamten bei dem Mann auch Bilder und Büsten von Adolf Hitler sowie eine Uniform aus der Nazizeit. Laut Staatsanwaltschaft soll der Mann den Brand im November vorsätzlich gelegt haben, um die Versicherungssumme einzukassieren. Der Berliner Senat hat seine genauen Pläne für eine Olympiabewerbung vorgestellt. Für die Spiele 36, 40 oder 44 setzt man auf Nachhaltigkeit. So sollen fast ausschließlich vorhandene Sportstätten genutzt werden. Die Kosten werden auf gut 6 Milliarden Euro geschätzt. Unter dem Strich soll ein Gewinn von einer knappen halben Milliarde Euro stehen. Der DOSB wird im September bekannt geben, welche deutsche Stadt oder Region sich für die Olympischen Sommerspiele bewerben darf. 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
2: 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Appetit im Duett mit Rosé und Die With A Smile mit Lady Gaga waren weltweite Mega-Hits. Aber es ist tatsächlich über 10 Jahre her, dass er ganz alleine auf einer Single zu hören war. Das ändert sich jetzt mit I Just Might.

bleibt sich stilistisch treu und wie auch schon bei seinen letzten Solowerken bedient er sich am Funk und der Disco-Zeit der 70er und 80er Jahre. Durch eingängigen Bass und rhythmische Gitarren entsteht wieder dieser tanzbare Pop-Sound, der eine mitreißende Party-Atmosphäre schafft.

Mit I Just Might hat Bruno Mars ein Liebeslied geschrieben, das perfekt zum Mittanzen einlädt. 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
2: Mit Alexander Kanja. Guten Morgen. Das Land Brandenburg hat die Kündigungen von zwei Ärzten im Maßregelvollzug zurückgenommen. Das Arbeitsgericht sah die Gründe dafür als nicht ausreichend an. Der Chefarzt und die Oberärztin bleiben zu den gleichen Bedingungen im Dienst. Das Land Brandenburg muss ihnen ihre nicht gezahlten Gehälter nachzahlen. Auslöser war der Verdacht, dass ein Insasse bei Besuchen ein minderjähriges Mädchen missbraucht haben soll. Gegen den Mann wird weiter ermittelt. Die Besuchsregeln sollen überprüft werden.
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3: 21 Newcastle-Ausbrüche gab es schon in Brandenburg. Deshalb verbieten jetzt weitere Landkreise Vogelschauen wegen der Tierseuche. Oberhavel, Prignitz, Ostprignitz-Ruppin und Teltow-Fleming. Dazu zählen auch Märkte und Wettbewerbe mit Federvieh. Die Maßnahmen sollen den Virus eindämmen, neue Ausbrüche verhindern. Klarer Himmel, Lokalstudio Nordost in Eberswalde.
4: Nach dem Tod eines Arbeiters in Brieselang geht die Polizei von einem tragischen Unfall aus. Ein 45-Jähriger war in einem Betrieb in der Forststraße zusammengebrochen und gestorben. Ein zunächst vermuteter Gefahrstoffaustritt bestätigte sich nicht. Benedikt Maurer, BB Radio Havelland.
5: Mit Dieter Krein ist eine prägende Figur des Lausitzer Sports gestorben. Ministerpräsident Woidke würdigt den früheren Präsidenten und späteren Ehrenpräsidenten von Energie Cottbus als großen Förderer der Region. Unter Kreins Führung schaffte der Club im Jahr 2000 erstmals den Aufstieg in die Bundesliga. Patricia Woschny, BB Radio Lokalstudio Niederlausitz in Cottbus.
2: Am Landgericht Frankfurt hat einer der größten Brandenburger Betrugsprozesse des Jahres begonnen. Angeklagt sind Führungskräfte und Mitarbeiter einer Baufirma aus dem Barnim. Sie sollen sich um eine Millionensumme bereichert haben, indem sie zu geringe Sozialabgaben zahlten. So wurde der Lohn der Angestellten zum Teil in bar ausgezahlt, so die Staatsanwaltschaft. Es drohen Freiheitsstrafen von bis zu 10 Jahren. Nach dem Brand eines Lokals in Burg im Spreewald hat die Polizei einen 43-Jährigen festgenommen. Bei Durchsuchungen fanden die Beamten bei dem Mann auch Bilder und Büsten von Adolf Hitler sowie eine Uniform aus der Nazizeit. Laut Staatsanwaltschaft soll der Mann den Brand im November vorsätzlich gelegt haben, um die Versicherungssumme einzukassieren. Der Berliner Senat hat seine genauen Pläne für eine Olympia-Bewerbung vorgestellt. Für die Spiele 36, 40 oder 44 setzt man auf Nachhaltigkeit. So sollen fast ausschließlich vorhandene Sportstätten genutzt werden. Die Kosten werden auf gut 6 Milliarden Euro geschätzt. Unter dem Strich soll ein Gewinn von einer knappen 0,5 Milliarde Euro stehen. Der DOSB wird im September bekannt geben, welche deutsche Stadt oder Region sich für die Olympischen Sommerspiele bewerben darf. 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
6: Ein lieber Gast ist bei mir im Studio. Sie kommt aus dem Quatsch Comedy Club in Berlin. Sie ist dort für den Nachwuchs zuständig. Sie hat eine unglaubliche Geschichte und ihr Name ist Sarah Karas. Ich freue mich, dass du da bist, Sarah.
7: Ich freue mich, dass ich da bin. Boah, siehst du, da fängt es direkt an. Ich freue mich, dass ich da sein kann.
6: Du bist in einem Haus, das du schon länger kennst als ich. Ja. Warum?
7: Weil ich jetzt zur Schule gegangen bin.
6: Das ist witzig, oder?
7: Ja, das war die neue Schule Potsdam. Mhm. Und dann wurde es umbenannt ins Babelsberger Filmgymnasium. Ja, und dementsprechend war es dann ein Filmgymnasium.
6: Siehste? Und in dem Wort Filmgymnasium steckte das Wort Film.
7: Ja. Yeah.
6: Das heißt, das war so ein Traum, den die kleine Sarah immer schon hatte, ne? Du wolltest ursprünglich zum Film.
7: Ja.
6: Richtig?
7: Seit ich ganz klein war. Also ich durfte im Kindergarten, im Krippenspiel die Maria spielen. Mhm. Die erste große Rolle meines Lebens quasi. Mhm. Und bin danach ganz selbstbewusst zu meinen Eltern gegangen und meinte, ja, wenn ich groß bin, werde ich entweder Ariel, das letzte Einhorn oder Schauspielerin. Mhm. So war ganz klar gesetzt. Mhm. Und von da an war das dann in Richtung Film, das soll der Weg sein. Also als Kind natürlich Richtung Schauspielerin. Ich weiß auch, wir waren bei irgendeinem Casting. Es gibt ja so manche Agenturen, die so ganz viele Setcards dann einfach haben und Leute eher ausnehmen, sagen wir es mal so. Und wir waren da zum Bilder machen und derjenige, der die Bilder gemacht hat, fragt dann so, na, und du willst bestimmt mal Märchenprinzessin werden? Und meine Antwort war, nö, ich will zu GZSZ. Das ist, also ja, gut, die Prinzessin ist es nicht geworden, GZSZ auch nicht und Film auch nicht, aber der Weg war eigentlich eine gute Richtung, sagen wir.
6: Jetzt steht sie auf einer Bühne und ist Comedian und macht Leute glücklich, indem sie zum Lachen bringt.
7: Ja, das hoffe ich zumindest.
6: Das ist doch toll, oder?
7: Ja.
6: Wir werden deine Geschichte so ein bisschen erzählen.
7: Ja.
6: Du bist Brandenburgerin, also eigentlich bist du Potsdamerin, weil Potsdam
7: Stolze
6: ist ja
7: Potsdamerin.
6: Landeshauptstadt. Aufgewachsen aber in Klosterlinie.
7: Ganz genau.
6: Und jetzt in Berlin.
7: Ganz genau.
6: Wieso bist du zu diesem Filmgymnasium eigentlich gekommen damals? Weil deine Eltern gesagt haben, na gut, vielleicht wird ja tatsächlich irgendwas Künstlerisches aus ihr oder hast du dir das selbst ausgesucht?
7: Ich hatte das Glück, dass eine aus meinem Ort, ich habe die in den Sommerferien kennengelernt von der 10. zur 11. Klasse, in den Sommerferien habe ich die kennengelernt und die war hier auf dem Filmgymnasium. Und für mich war das so, wie, es gibt eine Schule, wo du, das war für mich wie Hogwarts, also es gibt eine Schule, wo du Film lernst. Und ja, das habe ich meinen Eltern gesagt und das war mehr oder weniger die Aussage von, wenn ich da nicht Abi machen kann, dann mache ich kein Abi.
6: Und sowas nennt man Erpressung.
7: Ja. Nein, und meine Eltern haben mir das dann auch einfach sehr, also sie wollten mir das auch einfach ermöglichen. Und da bin ich bis heute extrem dankbar.
6: Und dass du so ein schlaues Mädchen bist, das hast du später bewiesen. Du hast nämlich noch einen Bachelorabschluss und einen Masterabschluss.
7: Ja.
6: So, du warst fertig mit dem Filmgymnasium.
7: Ja.
6: Und dann war aber noch nicht klar, dass du Comedian werden würdest.
7: Nee, also ich hatte Comedy auch gar nicht auf dem Schirm, weil es wirklich, es war immer Film. Es war immer dieses Hauptsache irgendwas mit Film. Meine Eltern, die haben sich nur an den Kopf gefasst, weil sie dachten, naja, was ist denn irgendwas mit Film, irgendwas mit Medien? Ja, im Endeffekt ist es ja jetzt immer noch irgendwas mit Medien.
6: hast du dich dann überhaupt irgendwann mal beworben bei GZSZ? Hast du ein Casting mitgemacht?
7: Nein, ich war lustigerweise auch hier im Nachbargebäude, wo dann auch später die Schule mit drin war, da war ich in der 6. Klasse beim Casting von Schloss Einstein, als sie noch hier produziert haben.
6: Ach schön. Und?
7: Ja. Bin's nicht geworden.
6: Ja, weil es ja andere waren, die auch schon hier in der Sendung waren zum Beispiel, ne?
7: Ja, Paula zum Beispiel. So,
6: Paula Schramm, ja, war zum Beispiel bei Schloss Einstein dabei.
7: Und dann auf meiner Schule.
6: Ja, und dann auf deiner Schule. Das heißt, du hattest schon berühmte Schauspielkolleginnen.
7: Ja, ohne dass ich je eine Schauspielkollegin geworden bin.
6: Aber zu dem Zeitpunkt hatte ich das auch gar nicht weiter gejuckt, nee, oder doch?
7: Nee, es war einfach so ein, irgendwie wird es schon, also für mich war klar, irgendwas mit Filmmedien wird es werden. Und dann war der Wunsch da, Hauptsache was produzieren, Hauptsache was schaffen, Hauptsache Leute irgendwie begeistern mit Film. Und im Endeffekt über Umwege ging es dann doch in Richtung Comedy, über sehr andere Umwege.
6: Erzählen wir gleich, aber erstmal möchte ich die Geschichte mit dem Film noch haben, weil die finde ich ganz toll. Du saßt bei einem Filmschnitt mit dabei und hast für dich festgestellt, ich glaube, das ist nichts für mich.
7: Ja, zumindest das Schauspiel, genau. Ich hatte, ich war wie so Praktikantin beim Film und wir hatten auf Film noch gedreht. Das heißt, du musst halt ganz akribisch gucken, wie viel hat die Filmrolle noch etc. Und dementsprechend war ich in der Position, dass ich die Zeiten gestoppt habe oder die Filmmeter. Habe auf jeden Fall die Aufnahme von der Regie gesehen oder die Bildübertragung. Der Film hieß Szenen einer Zweckehe. Junge, hübsche Frau und ein etwas älterer, untersetzter und fettig beschmierter Mann. Und dann gab es eine Kussszene. Und ich saß schon an dem Monitor und dachte, oh, ich bin froh, dass ich es nur sehen muss. Und auf einmal höre ich nur vom Regisseur die ganze Zeit, mehr Zunge, mehr Zunge, mehr Zunge. Und das war so, ja, Schauspielerin werde ich dann doch nicht, weil das möchte ich dann doch vermeiden.
6: Wie alt warst du zu dem Zeitpunkt?
7: Da war ich 17, glaube ich, ja.
6: Hast du Leute schon entertained zu der Zeit?
7: Laut meinen Eltern habe ich immer schon entertained.
6: Aha.
7: Aber ich glaube nie bewusst, sondern eher, wenn es mir gut geht, wenn ich... Ich möchte halt Spaß haben mit Menschen. Ich möchte eine schöne Zeit haben mit Menschen. Und Lachen ist halt einfach was Schönes.
6: Gut, jetzt brauchen wir den Sprung zur Comedy. Wie kam das?
7: Okay, das kam durch eine Dating-Phase.
6: Eine Dating-Phase?
7: Natürlich, ich war in Berlin, natürlich war ich auf Dating-Apps unterwegs.
6: Natürlich, auf Dating-Apps, ja? Ich meine, du bist kommunikativ, du hättest auch so jemanden kennenlernen können, ohne zu swipen.
7: Oh Gott,
6: ne?
7: Nein, niemand. Oh, ich bin eine von den sehr, sehr schüchternen Menschen. Ich check nicht, wenn jemand mit mir flirtet, und ich kann auch Leute nicht anflirten, wenn ich es ernst meine. Niemals. Ich flirte nur im Spaßkontext.
6: Wirklich?
7: Ja.
6: Krass.
7: Wenn ich jetzt Interesse an dir hätte, würde ich nicht mit dir sprechen.
6: Krass.
7: Das ist, nee.
6: Das heißt, wenn du mit jemandem redest, weißt du ja genau, also da würde nie was laufen, weil wenn sie mit mir redet, dann hat sie kein Interesse an mir. Es ist aber auch nicht, dass man sich jetzt,
7: naja, okay. Ja, nein, aber es ist so dieses, boah, nee.
6: Ey, aber Sarah, wenn jetzt niemand Tinder und diesen ganzen Krempel erfunden hätte, diese Apps, dann wärst du jetzt...
7: Zwangsverheiratung, keine Ahnung.
6: Ah, okay, alles klar.
7: Es gibt ja immer Optionen, weißt du.
6: Datingphase, wir waren bei der Datingphase, also.
7: Ja, genau, da habe ich, auf jeden Fall hatte ich einen Berliner Comedian kennengelernt und der meinte schon, ach, du bist doch eine Frau, du bist doch ganz lustig, mach doch mal Comedy. Und dann war ich halt so, nein, warum sollte ich? Und als es dann aber nicht mehr lief, war ich irgendwie von dem Gedanken doch ganz angetan und meinte, da läuft zwar nichts mehr, aber wäre das für dich wirklich in Ordnung, wenn ich das mal austeste? Und dann war ich so, ja klar, ne, auf jeden Fall, also gib Bescheid, ne, wenn ich auch über dein Material mal rüber gucken soll und wenn du irgendwie Hilfe brauchst, dass du Spots bekommst oder so. Und er hat mir dann tatsächlich auch meinen ersten Comedy-Spot verschafft.
6: Und von da aus zum ersten Open Mic, ja? Und Erfolg, ne?
7: Ja, also Erfolg insofern... Ich war unfassbar aufgeregt und du hast bei so einem Open Mic immer so 7 Minuten, die du auf der Bühne deine Zeit befüllen kannst. Und ich habe das zu Hause durchgesprochen, noch und nöcher, und bin immer auf 7 Minuten gekommen. Ja, und auf der Bühne war ich so enorm aufgeregt. Ich war nach 4 Minuten, ja, wirklich.
6: Der Klassiker, ne?
7: Es ist, oh. Ja.
6: Das ist der Grund, warum ich kein Stand-Up-Comedy machen würde. Wirklich? Weil ich es nicht kann. Ich kann keine Sekunde Pause aushalten. Weißt du, ich bin so Radiomann, ich bin so gedrillt auf. Du hast 12 Sekunden, da musst du alles rein, da muss alles rein. Weißt du, da muss Emotion rein, da muss Thema rein, da muss du musst die Leute greifen. Und,
7: aber wenn die Leute reagieren, dann kannst du sie ja reagieren lassen.
6: Ja, aber was ist, wenn sie nicht reagieren?
7: Dann machst du einfach ganz schnell weiter.
6: Ja, siehst du, dann bist du nach 4 Minuten fertig. Dann sagen die, okay, war jetzt nicht besonders lustig, aber dafür war er schnell fertig, weißt du?
7: Aber das war wirklich, ich habe, als ob ich wieder schnell von der Bühne runter wollte, ich habe einfach ganz schnell geredet und auch bei

0: Thomas Hermanns vom Berliner Quatsch Comedy Club, ne? Der Erfinder dieses Quatsch Comedy Clubs, sagt regelmäßig zu mir, wann sehen wir dich denn mal auf der Bühne? Und ich sage, nein, ich mach das nicht.
1: Doch, du musst bitte.
0: Ich könnte dich ansagen. Dann gehe ich aber wieder runter, weißt du?
1: Kannst mit mir gemeinsam ein Open Mic hosten und dann sage ich, dann lasse ich dich mal auf der Bühne stehen und dann musst du noch irgendwie Material spielen.
0: Ich habe ja kein Material.
1: Ja, dann du würdest mit den Leuten arbeiten.
0: Das würde ich hinkriegen, ja.
1: Ich glaube wirklich, dass du das gut könntest.
0: Ja, also so Impro-Zeug würde ich wahrscheinlich ganz gut hinkriegen. Interaktion mit den Menschen, wo kommst du her? Ach, ist ja witzig, erzähl mal. Ach, echt jetzt? Sowas kann ich schon, ja. Aber.
1: Und du hast doch Stories noch und nöcher, die dir passiert sind.
0: Natürlich.
1: Na, dann einmal raus mit den ganzen Stories.
0: Ich glaube nicht.
1: Du schreibst dann lieber ein Buch.
0: Wer weiß. Ich mache einfach lieber Radio, weißt du? Schuster, bleib bei deinen Leisten.
1: Ja.
0: Hörtest du davon, ja?
1: Ja, aber Schuster verkaufen ja manchmal auch Schuhcreme.
0: Das stimmt.
1: So, siehst du? Vielleicht ist es deine Schuhcreme.
0: Das wäre artverwandt, meinst du, ja? Ich denke mal drüber nach in einer Muse-Minute. Ich hoffe, dass ich mal irgendwann eine finde. So, du hast das erste Open Mic abgeliefert, allem gesagt, geil, mach mehr daraus.
1: Es war auf jeden Fall, dass danach keine, oh Gott, hör auf, Kritik kam und dann dachte ich, ja, dann mache ich da wohl weiter, weil auch da, es war für mich so ein, naja, dann habe ich am Abend was zu tun, ich bin nicht alleine, dann kriegst du noch ein Freigetränk, da sind Leute, die nett sind.
0: Geld gibt's auch noch.
1: Geld gibt's beim Open Mic nicht.
0: Gibt gar kein Geld? Nee, gut.
1: Das ist halt wirklich eine Bühne, wo Comedians gucken können, wie funktioniere ich, funktioniert neues Material und im Endeffekt die Comedians, die auftreten, bekommen kein Geld, weil sie bekommen ja eine Bühne und das Publikum, was ihnen die Wertigkeit der Resonanz gibt. Okay. Also du weißt ja danach, das funktioniert super, das kann ich dann in einer Mixshow, wo es dann Geld gibt, das kann ich dann sicher spielen.
0: Wollen wir das mal ganz kurz, wenn wir gerade da sind, mal erläutern? Also das Open Mic im Berliner Quatsch Comedy Club, zu dem ich ein besonderes Verhältnis habe. Das ist, ich bin ja Quatsch Comedy Club Superfan, kann man so sagen, ne?
1: Superstar-Fan.
0: Super, Dankeschön, Superfan. Also ich liebe das sehr, was ich da erleben kann. Deshalb muss ich so, sagen wir mal, einmal im Quartal muss man da hingehen. Eine Live-Show erleben, ablachen, Spaß haben. Ja. Wohlfühlen einfach, weißt du? So, und jetzt das Open Mic. Das ist Bestandteil dieses Hauses.
1: Der Quatsch Comedy Club hat natürlich seine Live-Show und hat auch den Nachwuchswettbewerb.
0: Hotshot?
1: Ganz genau, den Hotshot.
0: Da sitze ich in der Jury.
1: Genau, und damit haben wir ja quasi zwei Standbeine, aber was passiert denn eigentlich, was ist mit den Leuten, bevor sie zu einem Wettbewerb gehen, was ist mit den Leuten zwischen, ich brauche neues Material und ich will das in der Mixshow spielen und genau dafür ist so ein Open Mic da, dass du auch eine Brücke hast zwischen den ganz neuen Comedians, die gerade wirklich ganz am Anfang sind und den Etablierten, die vielleicht sonst auch sagen, testen, ich guck mal, ich bringe das dann eher im Solo mal mit unter oder so. Und der Raum sollte quasi geschaffen werden, wirklich als Brücke für die Comedians, um da auch übergreifend sich zu vernetzen oder sich überhaupt kennenzulernen. Und für den Club einfach die Möglichkeit und fürs Publikum auch mal diese Entstehungsgeschichte mitzubekommen. Wie entsteht Material? Also dieses, du guckst dir eine Show an und in der Live-Show, die Jokes funktionieren. Ja, aber die haben ja nicht immer funktioniert. So, das erste Mal ein Joke ist nicht unbedingt immer lustig.
0: Ich sehe, davor habe ich Angst.
1: Ja, deswegen testet man das ja.
0: Dafür gibt's Open Mic.
1: Ja,
0: super. Genau. Dann kann ich nur sagen, viel, viel Erfolg dafür. Also Danke. Wer jetzt noch ein paar Bilder braucht und sagt, Mensch, die Sarah, kann man die irgendwo sehen? Ja, bei YouTube kann man das sehen, ne?
1: Ja, und bei Instagram.
0: Erzähl mal ein bisschen, wo man dich findet, unter welchen Namen und so weiter.
1: Ja. Sarah Karas auf Instagram. Ich glaube, ich habe das damals, weil ich dachte ja, naja, Marketing hast ja mal irgendwas mit gelernt, habe alles als Sarah Karas angegeben.
0: Und die Sarah wird nicht mit H geschrieben.
1: Das stimmt, weil mein Vater, auch dieses Ding, ne? Wir hatten ja so dieses, naja, wie ist man vielleicht dazu gekommen? Vielleicht auch, woher kommt eigentlich Humor bei mir von meinem Vater? Ich hatte meine Eltern mal gefragt, warum sie mich denn Sarah ohne H genannt haben. Und mein Vater meinte, ja, wir dachten, du wirst dumm. Es ist halt einfacher zu schreiben. Das H hörst du nicht, dann musst du es auch nicht schreiben.
0: Oh ja. Mann, Papa Kara, so geht das nicht.
1: Ja, aber alles mit Humor, wie gesagt. Ja. Ich weiß, woher der Humor in meiner Familie kommt. Und ich habe Google verraten, gib mal den Leuten, wenn die nach meinem Namen suchen, gib denen mal so ein paar Hinweise.
0: Und was ist, wenn die Sarah mit H schreiben, finden sie dich trotzdem?
1: Ich habe das noch nie getestet.
0: Aber ich.
1: Hast du? Und?
0: Ja, man findet Sarah ohne H.
1: Ach,
0: ja. Ja, das wird ordentlich geschrieben. Es gibt ja diverse Sarahs, ne? Sarahs gibt es wie Sand am Meer.
1: Ja, mit H.
0: Aber

0: Sarah gibt's wie Sand am Meer, nur eine.
1: Die gibt's nimmer mehr.
0: Die gibt's jetzt immer mehr.
1: Oh, ja.
0: Oh, ja. Mensch. Guck mal. Gut, bei mir war Sarah Karas und ich habe mich sehr gefreut, dass du heute da warst.
1: Dankeschön. Danke, dass ich hier sein durfte und ich freue mich auf die Zukunft.
0: Ich mich auch. Wenn wir das als Berliner mal so sagen dürfen, wa?
1: Du Berlinerst, ich mach den Potsdamer Hochdeutsch.
0: Ja, mach, komm, Hochdeutsch.
1: Ich freue mich auch. Bis dann.
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0: Bei mir ist einer der erfolgreichsten Unternehmer unserer Region, Berlin-Brandenburg. Peter Gatz ist bei mir. Er ist Besitzer von Private Wings. Das ist eine Fluggesellschaft und ich freue mich sehr, dass wir heute mal ausführlich über deine sehr, sehr interessante Geschichte sprechen können.
3: Ja, ich freue mich auch hier zu sein.
0: Im Prinzip wurde ja der Grundstein für deine Airline bereits in der Schulzeit gelegt. Allerdings wusstest du damals noch gar nicht genau, in welche Richtung das geht. Erzähl uns nochmal bitte die Geschichte.
3: Es wurde an der Schule noch in Berlin wurden Erste-Hilfe-Kurse angeboten und ich hatte am Erste-Hilfe-Kurs überhaupt gar kein Interesse, aber Nele ist hingegangen und Nele war einfach das hübscheste Mädel aus meinem Jahrgang und deshalb bin ich da auch hingegangen und Nele ist dann gar nicht weiter hingegangen, aber ich fand da Schau, mir hat da Spaß gemacht und ich war dann beim Malteser Hilfsdienst in so einer ehrenamtlichen Gruppe und habe da mitgemacht, habe dann auch Sanitätslehrgänge gemacht und bei irgendwelchen Veranstaltungen, wo Sanitäter gefordert waren, saß ich dann mit drin, bin dann auch mit 16, was eigentlich viel zu früh war und nicht erlaubt war. Dann habe ich angefangen, Krankentransport in Berlin für den Malteser Hilfsdienst ehrenamtlich zu fahren, einfach weil es mir Bock gemacht hat. Ja.
0: Mit 16 bist du schon Auto gefahren?
3: Nee, mitgefahren als Sanitäter. Okay. Also dann erstmal als Dritter, um zuzuschauen. Und ich bin dann beim Malteser Hilfsdienst angestellt worden als Krankenwagenfahrer. Damals wurden die ganzen Herzpatienten im Westend-Krankenhaus von Professor Bücher operiert und es waren eben nicht nur Berliner, die operiert wurden, sondern viele aus dem Bereich Braunschweig, Peine, Salzgitter, Gifhorn. Die habe ich nach den Herz-OPen dann mit dem Krankenwagen zurückgefahren und habe auch wieder welche nach Berlin geholt. Und als es dann beim Malteser nicht so vorwärts ging, dachte ich mir, wofür machst du das? Und ich hatte damals, weil ich eben noch zu Hause wohnte und aber schon längere Zeit Geld verdient habe, hatte ich also ein Motorrad, hatte auch ein Auto, einen damals nagelneuen BMW 320i für so einen jungen Typen, irre Motorisierung. Und die habe ich dann verkauft und habe von dem Geld zwei gebrauchte Krankenwagen gekauft. Musste so eine Prüfung machen bei der Fuhrgewerbeinnung, dass ich Krankenwagen und Taxis als Unternehmer machen darf. Musste zur Krankenkasse gehen, mit den Abrechnungsverträgen machen, dass ich überhaupt abrechnen kann. Und der hat gesagt, ja, es gibt doch schon so viele Krankentransporte, warum wollen Sie das machen? Und sag ich, na ja, die fahren alle nur hier, ich will das weltweit machen, ich will auch mal fliegen. Haben sich alle kaputt gelacht über mich tatsächlich. Im Prinzip so die Onassis-Taktik, erstmal einen Vertrag machen, der hat's für Öltanker gemacht, ich hab's für Krankentransporte gemacht und nachdem ich einen Vertrag hatte, habe ich dann überhaupt eher die Schiffe, ich die Krankenwagen gekauft und bin dann losgefahren.
0: Was ich so spannend finde, ist, dass du währenddessen du angestellt warst, schon angefangen hast, wie ein Unternehmer zu denken, weil früher sind ja die Autos, die Krankentransporte von Berlin-West nach Westdeutschland gefahren mit Patienten und leer wieder zurück und du hast gesagt, Moment mal, das kann man noch anders machen, man kann doch wieder jemanden mit zurücknehmen und dann kann man auch das Ganze in Rechnung stellen und
3: damit kann man auch Geld verdienen. Ja, also das war tatsächlich dann schon mal so ein Booster zu Neudeutsch, ja, wenn du kriegst die Fahrt bezahlt von Berlin und wenn du dann aber leer zurückfährst, kriegst du nichts für die Rückfahrt, wenn du aber zurückfährst, dann kriegst du nochmal das Doppelte. Du kriegst einfach für die gleiche Fahrt nochmal das gleiche Geld. Und damit hast du einfach aber nicht mehr Kosten. Und damit liegst du einfach ganz weit vorne finanziell. Ich hatte am Ende 13 Krankenwagen, 65 Angestellte. Und das war eigentlich soweit alles schick, bis dann die Mauer fiel. Weil dann waren die weiten Fahrten weg. Das war nicht wirtschaftlich, nicht lukrativ, überhaupt gar nicht. Dann habe ich dieses Krankentransportunternehmen mehr schlecht als recht irgendwie abgegeben, abgestoßen, weil es war tatsächlich dann kein Gewinnbringer, sondern ich habe Verlust gemacht. Aber es gab einen, der es haben wollte. Und ich habe mit dem restlichen Geld, was ich dann verdient hatte, gespart hatte auch, tatsächlich eine Anzahlung geleistet für das erste Flugzeug.
0: Du hast dieses Flugzeug gekauft?
3: Ich habe das gekauft,
0: ohne eine Pilotenlizenz zu besitzen.
3: Du hast ich hatte damals schon eine Privatpilotenlizenz. Die hat mir natürlich nichts genützt. Deshalb habe ich tatsächlich zwei Piloten eingestellt, die das dann geflogen haben. Da stand in Berlin-Tempelhof, das war natürlich damals auch ein ganz toller Flughafen. Da konnte man noch einfach reingehen. Es gab für uns noch diese ganze Personenkontrolle noch nicht. Das Ganze, das war also, es waren auch immer noch Alliierte da in der Anfangszeit 91. Das war ein anderer Spirit auch da. Ja, auch diese ganze Aufbruchsstimmung nach der Wiedervereinigung, das war ja nicht nur jetzt in der Luftfahrtbranche, sondern allgemeine ganz besondere Zeit und auch dieses Ende des Kalten Krieges, das hat ja viele auch beflügelt und befreit. Eine großartige Stimmung war.
0: War es klar für dich damals eigentlich, dass du auch selbst eine Pilotenlizenz für diese Maschine machen musst irgendwann, dass das dazugehört?
3: Nee, aber wollte und ging dann auch ganz gut.
0: Mit der ersten Maschine war es aber noch keine Fluggesellschaft. Das war erstmal nur eine Maschine.
3: Die habe ich tatsächlich bei einer Hamburger Fluggesellschaft in die Lizenz gegeben. Mhm. Das hat auch sehr, sehr gut funktioniert. Die Nordavia, die gibt es bis heute. Und da sind wir unter deren Lizenz dann geflogen, haben dann mittlerweile die eigene Lizenz beantragt. Das hat damals auch noch der Verkehrssenat von Berlin gemacht, noch nicht das Luftfahrtbundesamt. Das war noch anders geregelt. Auch damals alles wesentlich weniger bürokratisch. Da sind wir tatsächlich geflogen. Wir haben Ambulanzflüge gemacht. Da hatte ich ja nun Kontakte. Haben aber auch Passagierflüge gemacht für Unternehmer. Und dann kamen tatsächlich immer mehr Kunden dazu und immer mehr Flugzeuge. Das dritte Flugzeug war dann ein Jet. Eine Citation nennt sich die. Der Vorbesitzer war laut Eintragungsschein Königin Elisabeth.
0: Ach.
3: De facto war es ein Ambulanzflugzeug der Regierung von Kanada. Und dieses Flugzeug ist dann, und das ist tatsächlich das Drama, das ist dann 1996 im Anflug auf Salzburg auch abgestürzt mit 10 Toten. Das war eben keine Erfolgsstory. Und nach dem Absturz kam dann ein neuer Jet, das war dann ein Learjet, der nochmal eine wesentlich bessere Reichweite und eine höhere Reisegeschwindigkeit hatte. Damit waren wir eigentlich weltweit überall, mit Ausnahme kann ich sagen, Australien und Neuseeland, da hat es uns nie hin verschlagen, aber wir haben Patienten aus Kathmandu, aus Manila, aus Nord-, aus Südamerika, von überall her geholt.
0: Dann kamen irgendwann Flugzeuge dazu, immer mehr, immer mehr, immer mehr, und 1999 wurde Private Wings die Airline gegründet.
3: 91 wurde 91. Die, 91, also die GmbH wurde 91 gegründet und ich habe dann nur später eben die Lizenz als Fluggesellschaft bekommen. Die GmbH gab es ja schon und wir haben nur die Lizenz als Fluggesellschaft eingekauft und haben später eben die eigene Lizenz gekriegt.
0: Warum hast du dich für Turboprop-Maschinen entschieden?
3: Naja, die waren erstmal billiger und
0: Dornier, ne?
3: Naja, das sind die jetzt. Also die erste war von Piper, eine Piper Cheyenne. Das zweite war eine King Air, bis heute ein sehr renommiertes Luftfahrzeug. Und danach kamen die Dorniers. Die erste Dornier, die wir gekauft haben, haben wir 2003 gekauft. Da war die Situation so, wir haben ja verschiedene Ausschreibungen mitgemacht, unter anderem auch eine vom Volkswagen-Konzern Audi, um die Strecke Ingolstadt-Braunschweig regelmäßig zu fliegen. Also Audi mit dem Mutterkonzern Volkswagen zu verbinden. Und wir haben halt einen Preis abgegeben und der war viel zu hoch und wir haben den Auftrag nicht gekriegt. Und ich war erstmal natürlich betrübt, wie jeden Auftrag, den ich nicht kriege, weil eigentlich will ich ja alles fliegen.
0: Ja, klar.
3: Und dann nach einem halben Jahr, war Dezember 99, klingelt das Telefon, waren die dran, ob wir denn fliegen könnten. Dachte ich mir, ja klar, aber unser Preis, geh nicht runter. Und dann habe ich mit dem sehr lange telefoniert, Karl-Wilhelm Heinle, und der hat mir gesagt, naja, also wir haben ja ausgeschrieben und wir haben es halt zwangsweise den billigsten gegeben und jetzt wissen wir, das war nicht gut. Und jetzt haben wir mal so über unseren eigenen Flugdienst, den die ja auch haben, so nachgefragt, wer denn auch einen zuverlässigen, guten Service ohne Notlandung bieten würde. Und jetzt würden wir bei Ihnen buchen wollen. Und am 18. Dezember 99 war tatsächlich der Erstflug. Wir haben unser Flugzeug aus Polen dahin geschickt und haben den Rückflug von Ingolstadt nach Braunschweig gemacht. Und ab Januar 2000 haben wir dann diese regelmäßige Flugverbindung damals mit einer 19-sitzigen Maschine gemacht, mit einer King Air 1900D heißt die vom Flugzeugtyp her. Die Flieger haben wir bis heute im Übrigen 1000-mal upgegradet und verbessert und das hat dann eben Fahrt aufgenommen und dann sind es mehr Flugzeuge geworden und andere Strecken und auch für andere, für Banken, für Airbus haben wir sehr lange eine Strecke geflogen von Augsburg nach Marseille. Die Flieger stehen da, wo die Kunden sind. Hauptsitz ist tatsächlich Ingolstadt. In Stuttgart steht ein Flieger. Braunschweig fliegen wir regelmäßig an und haben wir auch Flugzeuge stehen eigentlich. Und wir landen auch in Berlin, wir landen in Schönhagen, wir landen am BER, wenn es denn sein muss. Ist jetzt nicht für Flugzeuge dieser Größe so der optimale Flughafen. Wir fliegen überall hin. Ganz egal, wo der Kunde hin will, der mietet die ganze Maschine und kann damit natürlich auch bestimmen, wann sie wohin fliegt.
0: Ich glaube, du hast schon so die eine oder andere Anekdote mit auch bekannten Menschen erlebt.
3: Da gab es in den 90ern die Sendung Die Dornenvögel, das sind die alle hingeschmolzen, haben meine Richard Chamberlain, den Hauptdarsteller, geflogen nach Berlin. Da kamen dann die ganzen Mädels aufs Vorfeld und auch die nicht mehr ganz so jungen Mädels. Wir haben Karl Lagerfeld geflogen, der hat ja in Berlin das Schlosshotel Gerhus damals designt, den haben wir dann hier immer hergeflogen. Also da hatten wir schon immer Berührungspunkte auch mit Bekannten. Mit den Dorniers sind die Flugzeuge größer geworden, wer sich nicht auskennt, das sind, die haben bis zu 32 Sitze. Da sind wir regelmäßig eben auch Popbands geflogen. Also unser Stammkunde bis zu seinem Tod war Joe Cocker, den wir jede Europa-Tournee geflogen haben. Das war dann schon auch so eine private Bekanntschaft, die man immer hatte. Wir sind in die gleichen Hotels gegangen und konnten immer mit Backstage gehen, wenn wir wollten und so. Das ist dann auch für so eine Flight Crew dann eine sehr nette Abwechslung und die haben sich dann auch teilweise angefreundet. Es war selbstverständlich, dass die dann auch immer die gleiche Crew kriegen, Deep Purple und so weiter. Also das ist ein Teil des Geschäftes und ich muss auch sagen, die Erfahrungen sind überwiegend mit diesen Menschen ganz großartig.
0: Du hast es vorhin erzählt, wir müssen das natürlich auch mal ansprechen. Mhm. Es gab einen Flug, in dem du geflogen bist und da bist du über Fürstenwalde ins Trudeln geraten und das ist Ding so. Ist aber gut ausgegangen.
3: Sonst wäre ich nicht hier.
0: Genau, und aber die Geschichte finde ich so spannend, die musst du unbedingt erzählen.
3: Gut. De facto müssen wir uns ja alle halbe Jahr checken und da waren wir nicht im Simulator, um diese Notverfahren zu üben, sondern haben das im Flugzeug gemacht und das war über Fürstenwalde in der Nähe. Eine der Übungen ist, sind eben Steilkurven fliegen, die haben wir gemacht und dann musst du noch so Strömungsabrissübungen machen. Das heißt, du nimmst, hältst die Höhe, fliegst einfach geradeaus und nimmst die Leistung der Triebwerke, beider Triebwerke raus und wirst immer langsamer und dann kommen die Warnungen gegen den Strömungsabriss und dann musst du einfach wieder Gas geben und das Ganze, wo das Flugzeug etwas instabiler wird, musst du halt trotzdem die Höhe halten. Und ich habe das dann von der rechten Seite, also eigentlich der Co-Pilotenseite geflogen, wo ich sonst als Kapitän nicht so oft sitze. Macht das auch, die Höhe hat auch genau gepasst, ich habe nichts verloren. Die Warnung kommt und ich gebe Gas und es gibt aber nur ein Triebwerk Gas und das zweite bleibt hängen. Geht nicht aus, aber bleibt hängen, gibt keine Leistung. Dadurch hast du in dieser Situation, wo du langsam fliegst, wo du aufgrund der langsamen Anströmung der Ruder auch weniger Kraft und Steuerungsmöglichkeiten hast, in dem Moment hast du dann einen fürchterlich einseitigen Schub. Und das hat dazu geführt, dass wir über die Tragfläche nach links weggekippt sind und ins Trudeln geraten sind. Dafür ist dieses Flugzeug überhaupt gar nicht vorgesehen gewesen. Auch eine King Air, auch eine zweimotorige Turboprop. Und was noch viel, viel schlimmer war, war dieses dicke Wolkenband unter uns, weil da waren wir dann sofort drin. Du hast ja dann keine Orientierung mehr. Es weiß außenrum. Mhm. Du merkst nur, es schüttelt fürchterlich. Alles, was nicht festgebunden ist, fliegt dir um die Ohren. Und du musst eben versuchen, dieses Flugzeug wieder zum Geradeausflug zu bringen. Das habe ich versucht, dann erstmal nicht geschafft. Dann hat es tatsächlich der andere Pilot, der auch selber Kunstflug gemacht hat, also auch jetzt kein Dummy oder so, das hat der auch versucht, hat es auch nicht geschafft. Dann habe ich es nochmal versucht und irgendwann haben wir durch eine Wolkenlücke ein Stück Erde gesehen und das war oben. Das heißt, wir waren im Rückenflug, Rückentrudeln. Also ein undenkbar schlechter Zustand. Die Kontrollerin von der Flugsicherung hat uns immer angeschrien, wir sollen Höhe halten. Naja, klar, wenn wir denn gekonnt hätten. Und ich habe irgendwann so gedacht, scheiße, du hast auch sonst immer Glück. Und genau in dem Moment flog das Flugzeug geradeaus. Das waren 800 Fuß über Grund, also weniger als ein Kilometer Höhe. Das waren vielleicht noch 400 Meter über dem Aufschlag. Und dann ja, haben wir erstmal Gas gegeben und haben Instrumentenanflug nach Schönefeld reingemacht.
0: Hattest du, als du unten warst, Angst davor, wieder in eine Maschine einzusteigen und hast du etwas dagegen unternehmen müssen?
3: Also erstmal war ich für 2-3 Stunden paralysiert, habe abends die allerbeste Flasche Rotwein aufgemacht und getrunken und am nächsten Tag ging es weiter.
0: Lass uns mal bitte ganz kurz, für alle, die jetzt sagen, verfluchte Axt, ich habe sowieso immer so viel Angst beim Fliegen. Fliegen ist das sicherste Verkehrsmittel überhaupt, oder?
3: Und scheiße nochmal, ich bin doch der sicherste Pilot, weil sowas erlebst du doch nur einmal.
0: Ja, ja, klar.
3: Dass sowas zweimal einem passiert, kann überhaupt nicht sein.
0: Aber Fliegen ist sicher, oder?
3: Absolut. Von der technischen Seite her ist das so reglementiert, dass man eigentlich aus allen Unfällen, die ja in den 60er, 70er Jahren noch regelmäßiger waren, so weit gelernt hat, dass es jetzt ein sehr sicherer Flugbetrieb ist. Und das Dümmste ist immer, was Passagiere machen können, ist, wenn sie einen Piloten, so sie Kontakt haben, sagen, wenn der nicht fliegen will, doch, ja, ich habe gebucht, ich habe bezahlt, ich muss fliegen. Nein, das ist dann Quatsch, wenn der Pilot, der Kapitän entscheidet, wir fliegen nicht, dann hat das einen Grund und der will nach Hause und zwar lebend und das respektieren aber die allermeisten auch.
0: Und das ist auch gut so. 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
3: Ja, findet man auf LinkedIn.
0: Und auf privatewings.ero im Internet. Ja, was soll ich sagen? Vielen lieben Dank, Peter Gatz. Bis zum nächsten Mal und bleib bitte schön gesund.
3: Ja, du auch, danke.
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0: Für mich geht heute ein großer Traum in Erfüllung, denn eine der bekanntesten, wenn nicht sogar die bekannteste deutsche Synchronstimme ist bei mir Dietmar Wunder, herzlich willkommen.
4: Jens, jetzt machst du mich verlegen. Das ist ja eine Einleitung, das ist ja wundervoll. Ich freue mich sehr, hier zu sein.
0: Ja, besser kann es doch nicht sein, oder? Weißt du, ich bin, glaube ich, Dietmar Wunder Superfan, würde ich sagen. Weil ich habe dir das ja im Vorfeld schon gezeigt. Ich verfolge dich, seitdem du das machst.
4: Das ist, und das ehrt mich, weil ich jetzt diesen Beruf seit 35 Jahren mache.
0: Wahnsinn.
4: Ja, und heute noch ist es so, dass ich mit einer Freude, wie am ersten Tag, egal was ich mache, auf die Bühne gehe, hier bei dir sitze. Und wenn ich dann sowas höre, dann kriege ich so ein Dauergrinsen und sage, ist das schön, mein Traum darf ich leben. Und ich mache damit andere Menschen auch, bringen sie zum Lächeln, beziehungsweise ein bisschen glücklich.
0: Ja, dadurch auch. Du machst mich sehr glücklich und alle, die uns zuhören, auch. Denn alle haben dich schon erkannt. Du bist die Synchronstimme unter anderem von Daniel Craig, also James Bond, dann von Adam Sandler und von vielen anderen. Weißt du, ich könnte mich jetzt eigentlich zurücklegen und sagen, oh, erzähl mal.
4: Dann fange ich an zu erzählen und höre nicht mehr auf.
0: Nee, ich gebe dir ein paar Stichworte zwischendurch. Also wir sind beide Dezemberkinder.
4: Ja.
0: Wir sind beide Berliner. Das ist eine Sache, die uns eint, ne? Und wir haben beide eine Affinität fürs Radio, ne? Weil dein erster Film, den du offiziell mal synchronisieren durftest, war ein Radiomoderator.
4: Pump Up the Volume mit Christian Slater. Und ich werde nie vergessen, ich habe 1990 am 17. Juli, glaube ich, meinen allerersten Take gesprochen. Das habe ich sogar damals noch haptisch in einen Kalender eingetragen. Habe ich letztens gefunden, stand drin 17. Juli 1990, erster Synchrontermin, ich glaube 14 Uhr, Oberlandstraße, Atelier 4, Arena Synchron. Da habe ich mir selber toi toi toi reingeschrieben.
0: Das war also ganz total geil. Du hast ihn aufgehoben, vor allem.
4: Ich habe den aufgehoben,
0: das ist gut.
4: Und ich habe den letztens irgendwie gefunden, dachte, ey, das ist ja historisch, ne? Ja. So, etwa ein halbes, dreiviertel Jahr später hatte ich das Glück, dass ich wirklich am Anfang ganz liebe Kollegen hatte, die mich an die Hand genommen haben und gesagt, pass auf, du stellst dich da und da und da vor. Und dann hatte ich, glaube ich, im Februar oder März 1991 ein Probesprechen für einen Film, der hieß halt Pump Up the Volume mit Christian Slater. Den kannte ich vom Sehen, aber der war jetzt damals noch nicht so berühmt, wie er heute ist. Und da war das Probesprechen und das war eine Szene, ich weiß leider nicht mehr genau welche. Und ich war natürlich irre aufgeregt, stand da vor dem Bildschirm. Und dann sagten sie mir, ja Dietmar, das ist die und die Szene. Und ich hatte noch nicht diese Routine, die ich dann, klar, ich hatte erst ein halbes, dreiviertel Jahr Synchronerfahrung. Und dann meinten sie, ja Dietmar, also wir haben uns jetzt für dich entschieden. War natürlich irre happy und froh. Und dann fing die Synchronisation an. Erstens ist es so, dass ich halt den Radiomoderator, es geht im Grunde um einen jungen Schüler und der hat sich verliebt in ein Mädchen und eine junge Frau. Und er hat halt einen Piratensender, ganz illegal, irgendwie macht sie um halt so die rebellische Art der Jugend damals zu symbolisieren, macht so einen Radiosender und der wird nachher auch, fliegt auf mit Polizei und alles ganz dramatisch und so. Und da sitzt er abends immer wie so ein Nachtfalke oder so, wie die Show jetzt. Ja. Und macht dann immer so, wisst ihr, ihr müsst dafür sorgen, dass ihr das und das macht und so. Und das durfte ich dann machen. Erstens fand ich es geil, weil es ein Radiomoderator war und halt Synchronisation. Und das war mein erster Kinofilm. Letztendlich. Mhm. Ja. Und wenn ich jetzt zurückblicke, ich wollte Schauspieler werden, aber ich wollte jetzt nicht Theaterschauspieler werden. Ich wollte dieses vor der Kamera in unterschiedliche Rollen schlüpfen. Das fand ich so toll. Und ich hatte das große Geschenk, Gott hab sie selig, Maria Körber. Maria Körber.
0: Deine Schauspiellehrerin.
4: Meine Schauspiellehrerin, die damals eine ganz tolle Schule hatte, Schauspielschule, die Maria Körber Schule. Und da war gar eigentlich kein Platz mehr frei. Ja. Soll ich noch erzählen, dass ich anderthalb Jahre im Studium war, dass ich Germanistik und Geschichte studiert habe?
0: Das weiß ja keiner.
4: Das weiß noch keiner, ne?
0: Hast du das jemand schon irgendwo verraten?
4: Nee, eigentlich noch nicht.
0: Siehst du?
4: Okay, jetzt hört ihr, dass ich studiert habe. Und das war auch ganz prägend für mich wieder. Und ich habe meine Ballettlehrerin kennengelernt. Die hat nämlich Geschichte studiert und irgendwie kamen wir ins Gespräch irgendwann mal und da habe ich mitbekommen, war Ballettlehrerin außerdem noch. Und ich habe gesagt, naja, das muss ich auch noch lernen. Und dann habe ich gesagt, wo gibst du denn Ballettunterricht? Da in der und der Schule. Und da habe ich gesagt, dann mache ich doch jetzt schon mal parallel noch mal ein bisschen hier Ballettunterricht. Jetzt
0: Ballettunterricht nennt man das. Schon klar.
4: Nicht schlecht, oder?
0: Ja, nicht schlecht.
4: Ich habe dann wirklich was gelernt. Und dann habe ich kennengelernt, und da kommen wir jetzt endlich, um den Kreis zu schließen, Freunde von mir, die auf der Maria Körber Schule waren. Ja. Und Maria Körber war berühmt dafür, dass sie eine sehr strenge Lehrerin war, aber ganz toll. Also nicht aber, sondern ganz toll, weil du da wirklich gelernt hast. Ich kam zum Vorsprechen und spiele Maria wieder mal in meiner Überzeugtheit meine Rolle vor. Und dann sagt sie, also Dietmar, Ich nehme dich auf in meine Schule. Ich so, juhu, aber erstmal arbeitest du an deinem Berliner Slang. Ich so, wieso, welcher Berliner Slang? An deinem S-Fehler.
0: Hast du doll Berlinert?
4: Nein, gar nicht eigentlich. Ich wollte sie hat nur gesagt, glaube ich, wollte mir nur die Flügel stutzen, zu sagen, du kommst hier nicht hier und machst mal hier kurz ein Jahr und dann machst du Abschluss und du machst nochmal richtig Schule. Und das Schöne war wirklich, ich habe dann bei Maria nochmal von Grund auf Stimmtraining, Atemtechnik, Tanzen, jawohl, Ballett, Fechten, Rollenstudium, also wirklich richtig eine klassische Schauspielausbildung gemacht und da habe ich gemerkt, das will ich beruflich machen. Und Maria hatte damals gesorgt, dass wir auch schon Theater spielen durften. Da kam ich dann zum Synchron, das war um 1990 rum. Ne? Dann hatten wir auch vor der Kamera schon Möglichkeiten, kannte sie Leute. Dann auch beim Synchron, weil ihr Mann, Joachim Kerzel, deutsche Stimme von Jack Nicholson.
0: Den finde ich neben dir auch. Darf ich das sagen, dass ich ein großer Fan auch von Joachim Kerzel bin?
4: Joachim Kerzel ist mein ganz großer Held. Joachim war unser Lehrer, der hat uns auch Improvisation beigebracht. Das war ganz witzig bis heute. Ich werde nie vergessen, Joachim locker einen Kopf größer und ein Bär. Und eine Stimme. Mhm. Und dann stehe ich vor Joachim Kerzel, mein Hero, ja, Anthony Hopkins, Jack Nicholson. Und der hat uns auch ermöglicht, ins Synchron zu kommen. Mhm. Und wir durften also auch über ihn synchronisieren. Aber ganz wichtig, wenn du nicht zum Stimmunterricht kamst, weil du einen Synchronjob hattest, hast du persönlich selbst am Samstag oder Sonntag einen Anruf von Maria bekommen. Warum warst du nicht da? Ganz strenge Schule, sie hat ja auch recht, sie hat gesagt, passt auf Leute, Ausbildung ja, aber nicht auf Kosten, also wenn du jetzt sagst, du hast einen Job, alles verständlich, aber nicht, wenn du die Ausbildung hier zu Ende machen willst. Mhm. Und dann kam 1990 halt mein Einstieg ins Synchron, aber trotzdem noch Theater spielen, also das habe ich aber wirklich sagen, ich muss sagen, ich habe einen Abschluss gemacht bei Maria, auch wirklich vor der Paritätischen Prüfungskommission, die es damals noch gab.
0: Krass.
4: Es gab ja einerseits die Unis, wo du einen Schauspielabschluss machen konntest und damals gab es noch vom Bühnenverband der Deutschen Bühnen eine sogenannte Paritätische Prüfungskommission, wo du auch eine ganz offizielle Abschlussprüfung machen konntest, eine Eignungs-, Zwischen- und Abschlussprüfung. Und die habe ich sogar noch bestanden. Das heißt, ich bin ein ganz staatlich geprüfter Schauspieler. Und dann musste ich irgendwann auch mich entscheiden, will ich jetzt mehr Theater spielen oder mehr Synchron machen? Und dann habe ich mich für Synchron entschieden für eine Zeit lang.
0: Wird ihr auch besser bezahlt?
4: Ja, das war, witzigerweise habe ich nie so viel darüber nachgedacht. Ich habe das gemerkt, dass du natürlich plötzlich als Schauspieler Geld verdienst, was ich vorher nie so verdient habe. Und im Synchron verdienst du natürlich durch die Regelmäßigkeit, durch die Kontinuität, verdienst du wirklich weit mehr als oder mehr als am Theater, wenn du regelmäßig spielst. Es sei denn, du bist ein Name und spielst jetzt irgendwie Boulevard rauf und runter, ja. Und nicht nur Boulevard, egal, wenn jetzt an der Burg eine Festanstellung hast oder sowas jetzt in Wien. Aber im Synchron, durch dieses regelmäßige Arbeiten, kannst du natürlich schon gut Geld verdienen oder beziehungsweise regelmäßiges gutes Einkommen haben. Und dazu kam noch, dass ich dann auch irgendwann gemerkt habe, die Regie interessiert mich wahnsinnig im Synchron. Mhm. Dann hatte ich mitbekommen, dass viele von meinen jungen Kollegen, die schon viele Jahre Synchron gemacht hatten, die hatten auch Synchronregie gemacht. Mhm. Und da habe ich gedacht, das würde ich auch, fände ich sehr, sehr interessant. Und habe dann irgendwann auch mal verlauten lassen, wenn ihr Interesse hättet, würde ich auch gerne bei den Synchronfirmen. Könntet ihr euch das vorstellen? Ja, Dietmar, klar, wir müssen erstmal gucken. Natürlich, erstmal haben sie mir einen kleinen Film gegeben. Und das hat mir so viel Spaß gemacht, dass ich dann wirklich viele, viele Jahre schwerpunktmäßig im Synchron war. Dann kam halt die Serien, wo ich Rollen gesprochen habe, dann meine ersten Haupt- oder beziehungsweise Feststimmrollen im Synchron. Dann habe ich angefangen, kleine Filme zu synchronisieren als Regisseur, als Dialogregisseur. Dann kamen die ersten Serien dazu. Und dann hatte ich wirklich rund um die Uhr, aber sehr, sehr gut zu tun im Synchron. Und dadurch ergab sich das natürlich nicht so, dass ich regelmäßig Theater gespielt habe oder spielen konnte.
0: Wer war denn dein erster Hollywood-Charakter, den du fest bekommen hast als Stimme?
4: Das war, würde ich sagen, Cuba Gooding Jr. Mhm. In dem Film Outbreak.
0: Ja.
4: Outbreak war im Grunde
0: mit genommen... Mit Dustin Hoffman
4: und Morgan Freeman.
0: Ja,
4: ganz geiler Film. Ganz großartiger Film. Ganz erschreckend natürlich, wenn du dann 2020 anguckst in Deutschland. Ich habe den Film dann in der Zeit erstmal nicht angucken können.
0: Es gibt Parallelen, das ist so erstaunlich. Das ist wirklich Wahnsinn.
4: Das ist das ist auch wirklich auch filmisch ganz dramaturgisch ganz toll gemacht. Ja. Mhm. Und da habe ich zum Beispiel auch schon mit Joachim zusammen gesprochen, ne? Weil Joachim war ja Dustin Hoffman war ja der Vorgesetzte von Cuba Gooding. Und das war meine erste sozusagen Hollywood-Rolle, wo ich danach auch wieder besetzt wurde auf Cuba Gooding bei Jerry Maguire, weil er da mitgespielt hatte. Und der hat ja damals sogar einen Oscar dafür gewonnen, für Cuba Gooding, ne? Und also Cuba Gooding Jr.
0: Hast du mal gezählt, wie viele Oscars du schon gewonnen hast? Also bei Filmen, die du mitgemacht hast?
4: Nee, habe ich noch nie. Das muss ich mal machen, ja.
0: Das ist, glaube ich, eine ganze Menge mittlerweile, ne?
4: Das kann sogar sein, aber ja, hab ich nie gezählt. Stimmt, du hast recht.
0: Du, ich glaube, das war auch so Mitte der 90er Jahre, habe ich angefangen, ganz genau darauf zu hören. Weil es gab ja immer Leute, die gesagt haben, du musst den Film im Original sehen.
4: Ja, ja.
0: Und ich habe dann den Film im Original, habe irgendwie amerikanische, nuschelnde Schauspieler gehört, wo ich dachte, ich muss mir das fünfmal anhören, bevor ich das überhaupt, weil die auch noch Slang gesprochen haben und sonst irgendwas, habe gedacht, das ist doch scheiße. Und da ging es los bei mir, dass ich mich für deutsche Synchron interessiert habe. Ich dachte, das ist, teilweise ist die deutsche Synchron ja so viel besser als das amerikanische Original. Das ist ja der Wahnsinn. Und seitdem bin ich Fan.
4: Dankeschön. Also danke für das Kompliment. Für uns ist es, du hast vollkommen recht, diese Debatte von wegen oder diese Gespräche, naja, Original ist Original viel besser als das Synchron. Das kenne ich natürlich auch über die Jahrzehnte. Ja. Ich sage immer, natürlich, das Original ist das Original und wir schaffen auch nie 100% zu erreichen, weil Original ist allein schon mal Englisch oder Französisch, Chinesisch, ist ja egal. Aber wenn wir alles dran setzen und versuchen, unser Bestes zu tun, schaffen wir es, eine dir fremde Kultur, eine dir fremde Sprache in einer dir vertrauten Wohlfühlatmosphäre, nämlich in deiner Sprache nahezubringen und natürlich auch das Verständnis. Also ich will nichts für ungut, auch wenn du perfekt Englisch kannst. Ich kann, glaube ich, ganz gut Englisch, du sicherlich auch, aber House of Cards
0: geht so.
4: Oder Dr. House im Original zu sehen.
0: Ist total schwierig.
4: Erzähl mir bitte nicht, dass jeder alles versteht, also die ganzen Fachvokabulari. Ja, also,
0: absolut.
4: Und da kannst du doch sagen, das ist ein gutes Hilfsmittel und wenn wir dann auch noch transportieren, und da ist, muss man wirklich sagen, in Deutschland, das habe ich über die Jahrzehnte jetzt wirklich auch erleben dürfen, dass die Leute sagen, Mensch, es ist so schön, weil es ist so eine Vertrautheit, die Stimme, die sie jetzt meinetwegen einem Adam Sandler, einem Daniel Craig, Cuba Gooding oder Sam Rockwell geben, das ist so vertraut und es ist so schön, damit habe ich so ein Wohlgefühl und deswegen muss ich ja nicht sagen, deswegen ist jetzt deutsche Synchron doof. Ja, wenn du sagst, du kannst ja trotzdem im Original gucken, gerne. Aber ein Filmemacher ist auch interessant. Ein Filmemacher, der selber auch Filme, also als Regisseur begleitet, der hat mal gesagt, naja, was ist Film eigentlich? Film soll ja dazu führen, oder wenn du dich vor einen Fernseher setzt oder vor eine Leinwand, sollst du ja entführt werden in eine andere Welt.
0: Ja.
4: Die besteht aus Bild, Ton, Musik und Sprache. Wenn du jetzt aber ständig aus diesem Bild ausbrichst, um diesen Untertitel zu lesen, bist du nicht mehr in der Magie hundertprozentig, sondern du bist immer nur teilweise drin. Gut, jemand, der routiniert Untertitel liest, sagt, stört mich nicht. Ich sage trotzdem, es reißt dich in dem Moment raus.
0: Mich stört es sehr.
4: Und reinfallen zu lassen, dazu gehört halt, dass du eben nicht den Text liest, sondern dass du zuhörst. Und das, da kann Synchron ein unheimlich tolles Hilfsmittel sein.
0: Also ich finde, die Untertitel zu lesen, finde ich grausam, ehrlich gesagt. Und bei dir ist es ja so, bei dir brauche ich ja keine Bilder. Du erzeugst mir die Bilder, ja.
4: Dankeschön.
0: Das reicht mir wirklich aus.
4: Dankeschön.
0: Obwohl auch gern ich das mit Bildern genieße, weißt du.
4: Ja, okay. Und das Schöne ist im Übrigen, ich sage das auch gerne, wenn ich jetzt ein Hörbuch einlese oder wenn ich live lese, ist es meistens noch intensiver. Es ist wirklich so, dass ich, während ich diese Geschichten vorlese, die Bilder entstehen lasse in meinem Kopf. Mhm. Es ist nicht nur, dass ich den Text vorlese, sondern wenn ich sage, von wegen, er öffnete die Tür, es war stockdunkel und absolut still, dann habe ich wirklich vor Augen, es ist dunkel und es ist wirklich still. Er ging langsam einen Schritt nach dem anderen, drehte sich um und es war immer noch still. Und es passiert in dem Moment wirklich, dass ich das nachempfinde und wenn das Publikum das für mich mit oder das mit mir miterlebt, dann ist es so, dass wir zusammen das erleben in dem Moment.
0: Ja. Wir haben noch nicht alle interessanten Geschichten erzählt. Es gibt noch ganz viele, die in dir schlummern.
4: Ja,
0: deshalb würde ich jetzt an dieser Stelle einfach mal nach einem weiteren Date fragen, irgendwann mal.
4: Du, wir sind verabredet.
0: Das ist total cool.
4: Super.
0: Wer dich verfolgen möchte, findet dich auf deiner Internetseite.
4: Dietmarwunder.de,
0: genau. Instagram.
4: Genau. Es gibt genau Dietmarwunder oder wunder-erleben.de.
0: Ja.
4: Genau. Da kann man das sehr, und auf Instagram natürlich auch, wenn man das jetzt sagen darf. Also Social Media, natürlich bin ich auch unterwegs, da sieht man auch oft, wo ich bin und was ich mache. Und ansonsten, genau, also ich freue mich, wenn ihr alle kommt und dabei seid, mich hört oder beziehungsweise seht. Jens, du hast das ganz super gemacht. Das finde ich auch. BB Radio macht Spaß, oder? Da hast du recht. Bis zum nächsten Mal.
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0: Bei mir ist Ole Lehmann. Herzlich willkommen.
5: Ja, herzlich willkommen. Vielen Dank für die Einladung.
0: Ich freue mich sehr, dass du wieder mal da bist, weil du warst einer der ersten Gäste überhaupt im BB Radio Mitternachtstalk.
5: Ja, das stimmt. Da ist auch, also ich habe eine kleine Plakette zu Hause, wo das draufsteht.
0: Jetzt stimmt, hast du bekommen damals.
5: Habe ich bekommen, habe ich schön angeschraubt am Klo.
0: Am Klo?
5: Natürlich, da sieht man es doch dann.
0: Ah, da bist du auch ziemlich häufig, ne?
5: Also ja, manchmal schon.
0: Ab einem bestimmten Alter ist man auch öfter mal auf dem Klo.
5: Ja, ne? Zum Glück.
0: Ole Lehmann ist alles. Er ist Comedian, Moderator, Autor, Regisseur, Redakteur, Musical-Darsteller. Und angefangen hast du als DJ, so wie ich auch damals.
5: Ganz genau. Mit 15 habe ich angefangen schon mit so einer mobilen Diskothek in Hamburg, beziehungsweise in Norderstedt in Schleswig-Holstein und dann so auf Hochzeiten und Geburtstagen. Und meine Mutter hat nächtelang nicht geschlafen, weil das 15-jährige Kind immer, ich meine, die haben mich immer abgeholt und auch wieder gebracht, da die Chefs und so. Ja, und so habe ich auch angefangen, auch mit Schlager dann auflegen und alles Mögliche. Und dann ging es irgendwann in die Diskotheken, ja. Habe ich lange gemacht. Mhm.
0: Warst du zwischendurch auch immer so ein bisschen lustig schon? Hast du mal so ein paar Comedy-Einlagen gebracht?
5: Naja, es war ja auch eine Zeit als DJ in den Großraumdiskotheken, wo man moderiert hat. Ne? Das vergessen die Leute mal, dass es das mal gab und so. Man hat da jetzt nicht Comedy eingebaut, aber mal so den einen oder anderen flotten Spruch. Ich weiß noch, es gab sogar von einer Diskothek aus der Nähe von Cuxhaven, die haben irgendwann mal so ein Sprüchebuch rausgebracht, irgendwie von den Sprüchen, die Kids da so in den 80er Jahren von sich gegeben haben. Da haben wir dann mal reingeguckt und so. Und ja, das war, da musstest du auch eine gute Mischung finden. Das durfte nicht nerven, ne, weil du musst ja Musik und so. Also vielleicht war es nicht super komisch, aber die Lockerheit war schon da.
0: Ich war auf der anderen Seite, auf der Ostseite, der staatlich geprüfte Schallplattenunterhalter. Bei uns war es ja ähnliches Gebot. Eine moderierte Diskothek, ne?
5: Ja, klar.
0: Genau. Eigentlich hättest doch du damals auf der Westseite so Moderator für Bravo TV, weiß ich nicht, Formel 1 oder sowas werden können. Das hätte doch theoretisch bei dir gut gepasst, ne?
5: Ja, aber damals war das natürlich eine andere Zeit. Du kamst noch nicht so schnell ins Radio oder ins Fernsehen, wie das heute möglich ist, ne? Also das muss man auch sagen. Die meisten Moderatoren waren richtig ausgebildete Journalisten auch und so, ne, haben auch Musikjournalismus studiert und sowas. Und das war schwer. Als dann die Privatradios aufkamen, da wollte ich das halt auch machen. Aber dann war, wie gesagt, das schwierig, da auch ranzukommen, weil alle dann natürlich ein Volontariat oder einen Praktikumsplatz haben wollten und die Wartelisten waren immens lange und dann habe ich es irgendwann auch aufgegeben.
0: Hast du mal reingeschnüffelt ins Radio?
5: Bisschen, bei Radio 107 damals. Das war so ein Hamburger Stadtsender. Die waren so ein bisschen, haben andere Musik gespielt, bisschen mehr Funk und Soul, bisschen erwachsener alles und so. Und da hat ein Freund von mir gearbeitet. Und da habe ich mal so ein bisschen angefangen. Ich habe keine Sendung moderiert, aber habe so ein bisschen Interviews mit dem zusammen gemacht. Damals Nena interviewt und das auch dann noch am Tonbandgerät geschnitten. Das konnte ich dann, also hat man mir beigebracht. Aber das war immer nur so Hiwi-Jobs ein bisschen. So, und dann kam ich da auch nicht wirklich richtig rein.
0: Warst du zu der Zeit auch so ein bisschen in Nena verliebt, wie alle anderen auch?
5: Ja, ich bin heute noch in Nena verliebt, muss ich ganz ehrlich sagen. Ja? Ich finde, dass die wirklich eine unfassbar tolle Frau ist und ich mag die Musik auch immer noch gerne hören und ich finde auch, dass die in den letzten Jahren auch so modern wieder geworden ist, also die geht auch so mit der Zeit und ja, ich bin schon noch ein Fan von der, ich finde die wirklich toll.
0: Die Musik taucht ja bei dir in den Programmen gelegentlich auch mal wieder auf zwischendurch. Ja. Ne? Ich habe einmal ein Programm gesehen, wo ich dachte, Mensch, der Ole Lehmann kann ja auch gut singen.
5: Ja.
0: Du bist ja auch Musical-Darsteller. Ja. Ne? Dementsprechend, wenn man ein Comedy-Programm erwartet und gar nicht weiß, wenn man deinen Background nicht kennt, der sehr interessant ist, wie ich finde, dann rechnet man gar nicht damit und dann denke ich aber mal, der hat ja so eine geile Stimme auch.
5: Ja, das ist ja auch, damit spielen wir ja auch ein bisschen schon seit Jahrzehnten eigentlich in dem Programm, dass immer wieder neue Leute kommen und die das nicht wissen. Ich habe es im Programm davor auch thematisiert, ne? Weil es hat wirklich mal einer von einer Zeitung da geschrieben, der das auch nicht wusste, der eine Rezension geschrieben hat. Warum Herr Lehmann zwischendurch singt, weiß man nicht. Das macht er aber sehr gut. So. Und wo ich mich da auch immer aufgeregt habe, dann sage ich, naja, weil die Beantwortung wäre, weil er es kann, deswegen singt er so. Das wird jetzt aber auch ein bisschen weniger. Und im neuen Programm, was 2020 dann rauskommt, ich bin ja jetzt schon auch wieder mit dem Gedanken am neuen Programm, wird es gar keine Musik mehr geben, weil ich eigentlich mal den Stand-up-Comedy-Job so machen möchte, wie er nämlich ist. Ein Mann, ein Mikro oder ein Mensch, ein Mikro und da rausgehen und einfach labern so irgendwie und es auch mal wieder ausprobieren und ich glaube auch immer, dass man immer wieder seine Grenzen überschreiten muss und auch mal wieder Sachen wegnehmen muss. Es gibt schon die ersten Fans, die sich natürlich beschweren und so, ne, aber ich finde das wichtig, um sich fit und frisch zu halten in der Birne auch.
0: Mhm. Wie wichtig ist denn Musik eigentlich in deinem Leben? Hast du zu Hause eine große Sammlung als ehemaliger DJ an CDs und Platten und so?
5: Ja, also die CDs haben wir irgendwann mal alle eingescannt und haben die den Büchertisch in Berlin also geschenkt sozusagen. Ja, weil ich immer das so gesehen habe, dass die CD ja eigentlich nur der Rohling, das ist einfach nur, das trägt die digitale Musik, ne, so, und das kann man mittlerweile auch alles im Stream haben oder auf Festplatte und so. Und das Einzige, was ich natürlich nicht verkauft habe, ist das Vinyl, ne. Ich habe noch viele Maxi-Singles aus den 80er Jahren, womit ich natürlich rumgetourt bin, einige auch bierversifft und man riecht noch immer noch nach kaltem Zigarettenrauch, weil damals wurde noch geraucht und so. Das werde ich auch nicht weggeben, ne. Die sind jetzt zwar, die sind jetzt eingeschlossen und sind gelagert, weil wir zurzeit keinen Platz in der Wohnung haben, aber irgendwann kommt auch mal immer wieder. Ich habe auch noch einen uralten Technics-Plattenspieler aus der
0: SL-1210.
5: Der SL-1210. Ja. Den habe ich mir nämlich, nachdem ich aufgehört habe, als DJ zu arbeiten, gekauft, als Reminiszenz an die Zeit und mit einem schönen Orthophon-Nadelsystem, was auch immer noch super klingt. Und den will ich jetzt demnächst mal wieder aufbauen, dass man mal wieder Langspielplatten hören kann.
0: Ja, ich bin so oldschool, stelle ich fest, ja. Also ich persönlich kann mich von den CDs nicht trennen und von den Platten auch nicht. Bei mir stehen die einfach. Das ist, für mich ist das, ich gehe wie am Bücherregal vorbei und denke, oh geil.
5: Ja.
0: Und
5: ist
0: alle anderen,
5: toll. Ja,
0: willst du die nicht mal wegschmeißen? Irgendwann?
5: Ja. Nein! Also Vinyl ist so und so wieder im Kommen. Letztes Jahr in Großbritannien hat der Vinylverkauf den CD-Verkauf und auch den Downloadverkauf überstiegen. Und da sieht man halt, das ist auch toll, eine große Platte in der Hand zu haben mit einem großen Cover, mit einem Booklet vielleicht noch drin oder mit Bildern drin und so. Diese ganze Kunstform, die das drumherum ja auch gab, die wurde ja so verkleinert auf die CD und jetzt durch den Download gibt es die ja nun gar nicht mehr. So. Und deswegen bin ich sehr fürs Vinyl auch.
0: Ich bin ja Nutzer von diesem ganzen Streaming-Zeug, weißt du? Und trotzdem kann ich mich von diesen CDs und Platten nicht trennen.
5: Muss ich auch nicht, finde ich super.
0: Wenn ich, ab und zu komme ich so nach Hause, nach dieser Sendung zum Beispiel, es ist nachts, setze ich mich hin, dann nehme ich mir eine Platte.
5: Ja, super.
0: Lege die auf, setze mich daneben, freue mich, dass sie nach 20 Minuten vorbei ist.
5: So, oder dass du sie umdrehen musst, genau.
0: Comedian Ole Lehmann ist heute bei uns. Du bist über das Musical dann zur Comedy gekommen, weil Thomas Hermanns sich entdeckt hat. So
5: war
0: es
5: damals, also immer. Thomas Hermanns war ja damals der Regisseur von der deutschen Erstaufführung von Grease. Da war der Quatschclub gerade ein paar Monate alt. Wir kannten das auch nicht, obwohl wir in Hamburg gewohnt und gelebt haben und so. Und dann hat er uns das mal so erzählt, so als wir so bei den Proben so Pause hatten und so. Und dann, ja, ich habe noch einen Stand-Up-Comedy-Club. Und wir so, was ist denn Stand-Up-Comedy? So, also, und dann sagt er, ja, ich lade euch eh alle mal ein, weil das ist hier im gleichen Haus und so. Das wussten wir auch nicht, ne? Im gleichen, damals im Mojo-Club noch, im Musiktheater Ripperbahn 1, die teilten sich das. Und habe ich das gesehen und dann habe ich zu Thomas gesagt, boah, das finde ich ja geil, ne? Das würde ich auch gern machen. Und Thomas ist schon immer so ein Typ gewesen, der andere Leute fördert und das hat er sofort im Kopf behalten. Und dann ging das ganz schnell nach ein paar Monaten. Dann war jemand krank, ich glaube Monty Arnold war krank an einem Abend und dann rief mich Thomas den Abend vorher an und sagte, sag mal, hast du irgendwas Lustiges? So. Und dann hatte ich eine Maxi-Single von Jürgen von der Lippe von Guten Morgen, liebe Sorgen. Und auf der B-Seite war eine Live-Aufnahme von einer Nummer von ihm und die habe ich dann einfach geklaut. Das haben wir auch so angesagt. Ne? Ich habe Jürgen viele Jahre später getroffen und habe ihm das erzählt und der hat so gelacht und fand das so toll. Dann sage ich, du bist eigentlich schuld, dass ich die ganze Comedy-Karriere gestartet habe. Und dann sagt er, ja, das ist doch toll, das freut ihn. So, also.
0: Thomas Hermanns hat dich gecoacht, saß im Publikum wahrscheinlich und hat gedacht, na, mal gucken, was der Ole da abliefert.
5: Weißt du, was so lustig war? Also an dem Abend war es natürlich so, er brauchte dringend jemanden, der 8 Minuten, mehr war es damals nicht, was Lustiges hat. Das hat auch super funktioniert, die Nummer ist auch gut. So. Und dann hat er gesagt, Mensch, du musst das weitermachen. Schreib doch mal was und ich schaue da mal drüber, ne, ob das lustig ist. Und dann hatten wir aber nie Zeit, uns zu treffen. Und dann hat er mich irgendwann gebucht, sagt so, hast du? Ich so, ja, ich habe geschrieben. Also ich denke, ich habe jetzt 8-9 Minuten voll. Und dann, weißt du was, du springst einfach ins kalte Wasser. So. Und dann bin ich da raus mit meiner selbstgeschriebenen Nummer und hatte so 4-5 Lacher in den 8 Minuten. Das fand ich schon ganz gut. Und Thomas moderierte mich ab, kam dann nachher, als er den nächsten Comedian anmoderiert hat, wieder nach hinten, stand vor mir und schüttelte den Kopf. Und ich dachte, oh Gott, das war ja ganz schlimm. Und dann sagt er, nee, das war so gut. Also ich habe wirklich gedacht, du segelst total ab, was normal wäre, weil du kennst den Job nicht und du hast den noch nicht so richtig gemacht. Und er sagte, du musst das unbedingt weitermachen. Und eigentlich hat er mich dann nie wirklich gecoacht. Er hat zwar immer was gesagt, so, wenn er was gut oder was schlecht fand oder so, hat mal Kritik gegeben, aber so hab einfach dann Autodidakt weitergemacht.
0: Aber 5 Lacher ist schon mal ordentlich.
5: Das ist ordentlich.
0: Für 8 Minuten? Wahnsinn.
5: Also finde ich schon nicht schlecht.
0: Unglaublich. Und dann hast du festgestellt, das kann ich und das mache ich weiter. Und wie kam es zum ersten Programm?
5: Das war dann irgendwann, als man mal so 1,5 Stunden voll hatte. Ne? Das war dann so 2 Jahre später. Ich habe dann immer geschrieben und ich wollte eben mal so ein Solo-Gesangsprogramm machen über Musical-Songs und so und hier und da und ein bisschen Pop rein und so. Und habe ich gesagt, dann mache ich doch beides. Und wir sind ja rübergegangen ins neu eröffnete Imperialtheater mit Grease und mit dem Quatsch Comedy Club. Und der Intendant sagte, ja, dann mach's doch hier. Weißt du, du hast hier Fans vom Grease und so und vom Quatsch Club und so. Und das war auch immer gut voll gleich und so. Und ja, oh Gott, ich habe da noch Aufnahmen, ich kann die aber nicht gucken. Das ertrage ich nicht.
0: Und So What war das erste Programm, ne?
5: Ja, ja, es war das erste
0: Programm. 95 war das?
5: Ja, 1995.
0: Na, guck mal einer an, wenn du jetzt mal auf den Kalender guckst.
5: Ich sag's dir.
0: Wir haben fast 2020.
5: Ja, ich weiß.
0: Zeit vergeht. Also es sind einige Solo-Programme entstanden zwischendurch und dein Talent als Moderator wurde auch natürlich für den Quatsch Comedy Club gleich genutzt, weil du bist der Moderator von dieser Talentschmiede geworden.
5: Also jetzt mache ich das nicht mehr seit ein paar Jahren, aber ich habe das 5 Jahre habe ich das moderiert. Das war vorher war das ja Edith Schröder in Berlin, also Ades Zabel und danach hat das ja Ilka Bessin gemacht und
0: Cindy aus Marzahn,
5: die alte Cindy aus Marzahn, genau. Und dann hatte mich Thomas gefragt und das war wirklich toll, das hat Spaß gemacht und es war ja auch so, als wir nach 10 Jahren Quatsch Comedy Club in Hamburg dann nach Berlin gingen und und als Thomas dann dort eröffnete, hat er gesagt, wir sind jetzt jedes Wochenende hier, vorher war es ja immer nur einmal im Monat, 2-3 Shows, so. Und er sagt, wir sind jetzt wie ein richtiger Comedy-Club in Großbritannien oder Amerika, wir sind jedes Wochenende für 4-5 Shows da und wir brauchen mehr Moderatoren, ich moderiere das nicht alles, so. Und dann waren wir erst so eine Handvoll, ne, die dann moderiert haben. Und jetzt ist es nach klassischem britischem Vorbild, du hast 5 Comedians, einer von denen moderiert und da bin ich mit dabei.
0: Unsere besten Comedians Deutschlands werden ja präsentiert vom Quatsch Comedy Club. Das heißt also, der Clubmix heißt jetzt ja Live-Show, das hat sich verändert. Ansonsten ist ja der Inhalt gleich geblieben. Ja? Also 4 Comedians, ein Moderator, der selbst Comedian ist. Ich persönlich bin ja großer Fan von diesem Format. Ich mag das ungemein. Toll, ne? Ne?
5: Ja, ich finde es immer so lustig, wenn Journalisten mich nach so vielen Jahren fragen, ist der Comedy-Boom nicht endlich vorbei? Oder bald vorbei? Und dann sage ich, also erstmal läuft es seit über 25 Jahren. Das heißt, von Boom kann man gar nicht mehr sprechen. Und ich muss ganz ehrlich sagen, ich liebe diese Form Stand-Up so und so. Und ich bin auch, egal ob Solo-Programme oder Mix-Shows sind, ich finde bei der Mix-Shows, du hast eigentlich immer irgendwas dabei, was dir gefällt. Und ich finde das schön, weil du siehst halt auch verschiedene Leute, ne? Und das finde ich halt immer, es sind 2 Stunden schöne Abende, ne?
0: So, wenn man sich so rückwirkend anschaut, alle 3 Jahre ein neues Programm bei dir, wirst du diesen Turnus beibehalten? Schaffst du alle 3 Jahre ein neues Programm zusammenzukriegen?
5: Ja, ich finde 3 Jahre ist auch eine sehr, sehr gute Zeit, muss ich ganz ehrlich sagen. Das geht schneller, als man denkt. Also immer, wenn ich gerade Premiere hatte und so das erste Jahr so vergeht, dann muss ich mich auch schon mal wieder hinsetzen und mir Gedanken machen, weil wir müssen zum Beispiel natürlich auch mein Agent und ich, wir müssen 2 Jahre im Voraus uns Gedanken machen, wann ist die Premiere, wann kommen die Shows danach, wann die Tryouts davor, die wo man ausprobiert und so, weil du musst heutzutage 1 bis 1,5 Jahre im Voraus auch die Theater buchen. Und wir haben auch mittlerweile so viele Häuser, wo wir deutschlandweit spielen, dass 3 Jahre auch perfekt sind bei mir. Und deswegen ist 3 Jahre super und das finde ich auch einen guten Turnus, muss ich ganz ehrlich sagen.
0: So ein Job als Comedian ist ganz schön anstrengend, weil du musst nicht nur das Programm schreiben, du musst auch dafür sorgen, dass du irgendwelche Theater hast, die gebucht werden.
5: Ja, es ist schon, also deswegen hat man einen Agenten, sollte man zumindest haben. Es gibt so ein paar Kollegen, die verwalten sich selber, das könnte ich nicht irgendwie, weil noch, wenn ich überlegen müsste, ich müsste jeden Tag 30 Telefonate führen, was mein Agent ja manchmal macht und der hat ja nicht nur mich, der hat ja noch andere Künstler, dann ist das schon eine Arbeit für sich. So. Aber klar, ich muss mich mit dem besprechen und ich muss auch sagen, wo ich hin möchte und was so. Und dann muss der natürlich gucken, ist das machbar und so. Und klar, es geht natürlich auch um den Ablauf. Dann ist die Frage, kommt ein Techniker mit, kommt keiner mit, wie kommt man da hin? Was schreibt man alles in diesen tourbegleitenden Schreiben rein? Also wie sieht die Garderobe auszusehen? Das muss ja alles mittlerweile festgehalten werden. Das ist alles Vertragsbestandteil. Ne?
0: Man muss ja auch alle paar Jahre was Neues machen, weil Politiker zum Beispiel nicht mehr da sind, über die man lange Zeit Witze gemacht hat. Ne?
5: Ja.
0: Das ist ja dann schwierig. Entwickelt sich alles weiter. Ist manchmal auch gut, dass Politiker nicht mehr da sind. Über die man Witze gemacht hat.
5: Ja, ich bin ja weniger derjenige, der über Politiker redet. Und ich rede ja gerne über das normale Leben, über den Wahnsinn im normalen Leben und über normale Menschen, so wie ich einer bin.
0: Schreibst du dir alles auf, was du unterwegs erlebst, wenn du so mit der Bahn fährst zum Beispiel und du siehst lustige Begebenheiten, dann weißt du, das kommt ins Programm irgendwann?
5: Ja, ich weiß nicht gleich, ob es ins Programm kommt, aber ich nehme es dann auf. Ne? Also ich nehme es entweder auf dem Handy auf und sage ganz kurz, oh, da ist jetzt das und das passiert. Oder ich schreibe Tipps ganz schnell ein und so. Ich habe jetzt auch schon eine Liste für das neue Programm, wo schon so Themen sind, wo ich denke, oh, das ist mir aufgefallen und so und hier und da. Ich habe zum Beispiel, das kann ich schon mal verraten, weil ich weiß auch noch nicht, ob das eine Nummer wird, aber mein Freund, der hört abends immer ganz gerne so, es gibt für diesen Amazon Echo gibt es so Einschlafgeräusche. Ne? Irgendwie gibt es ja auch so CDs, ne? Irgendwie so und Wasserfall und Regen und so und hier und da. Und da habe ich mir überlegt, dass ja immer das die gleichen sind mit Regen und Urwald und hier und da und ob es da nicht irgendwie andere gibt. Vielleicht gibt es Leute, die auf Heavy Metal einschlafen können oder irgendwie oder auf Bauarbeiten oder irgendwie sowas. Ne? Und also da ist man so, ne, das schreibt man dann auf, weil dann denke ich, oh, das ist vielleicht lustig. Ob das jetzt eine Nummer wird, weiß ich noch nicht. Ende 2020. Mal gucken.
0: Weißt du, wo man gut einschlafen kann? Also zumindest funktioniert es bei Babys. Rosa Rauschen.
5: Ja.
0: Und zwar zwischen den einzelnen Frequenzen von Radiosendern. Wenn du analoges Radios hast, wo du dran drehst und dieses
5: Da können Babys gut einschlafen. Da können
0: Babys einschlafen. Diese Frequenz wirkt beruhigend auf Babys.
5: Das ist ja auch ein bisschen
0: sitzen jetzt vielleicht einige vom Radio, die sagen, mein Kind schläft nicht. Rosa Rauschen herrscht.
5: Wenn man überhaupt noch ein Radio hat, wo man an dem Rad drehen kann und ein Rauschen bekommt.
0: Das lohnt sich so ein Radio rauszusuchen.
5: Ich sag's dir.
0: Ole Lehmann, einer der besten Comedians Deutschlands, war heute bei uns im BB-Radio Mitternachtstalk. Bis hoffentlich bald mal wieder.
5: Danke dir.
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6: Mit Alexander Kanja. Guten Morgen. Das Land Brandenburg hat die Kündigungen von 2 Ärzten im Maßregelvollzug zurückgenommen. Das Arbeitsgericht sah die Gründe dafür als nicht ausreichend an. Der Chefarzt und die Oberärztin bleiben zu den gleichen Bedingungen im Dienst. Das Land Brandenburg muss ihnen ihre nicht gezahlten Gehälter nachzahlen. Auslöser war der Verdacht, dass ein Insasse bei Besuchen ein minderjähriges Mädchen missbraucht haben soll. Gegen den Mann wird weiter ermittelt. Die Besuchsregeln sollen überprüft werden.
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7: 21 Newcastle-Ausbrüche gab es schon in Brandenburg. Deshalb verbieten jetzt weitere Landkreise Vogelschauen wegen der Tierseuche. Oberhavel, Prignitz, Ostprignitz-Ruppin und Teltow-Fleming. Dazu zählen auch Märkte und Wettbewerbe mit Federvieh. Die Maßnahmen sollen den Virus eindämmen, neue Ausbrüche verhindern. Klarer Himmel, Lokalstudio Nordost in Eberswalde.
8: Nach dem Tod eines Arbeiters in Brieselang geht die Polizei von einem tragischen Unfall aus. Ein 45-Jähriger war in einem Betrieb in der Forststraße zusammengebrochen und gestorben. Ein zunächst vermuteter Gefahrstoffaustritt bestätigte sich nicht. Benedikt Maurer, BB Radio Havelland.
9: Mit Dieter Krein ist eine prägende Figur des Lausitzer Sports gestorben. Ministerpräsident Woidke würdigt den früheren Präsidenten und späteren Ehrenpräsidenten von Energie Cottbus als großen Förderer der Region. Unter Kreins Führung schaffte der Club im Jahr 2000 erstmals den Aufstieg in die Bundesliga. Patricia Woschny, BB Radio Lokalstudio Niederlausitz in Cottbus.
10: Am Landgericht Frankfurt hat einer der größten Brandenburger Betrugsprozesse des Jahres begonnen. Angeklagt sind Führungskräfte und Mitarbeiter einer Baufirma aus dem Barnim. Sie sollen sich um eine Millionensumme bereichert haben, indem sie zu geringe Sozialabgaben zahlten. So wurde der Lohn der Angestellten zum Teil in Bar ausgezahlt, so die Staatsanwaltschaft. Es drohen Freiheitsstrafen von bis zu 10 Jahren. Nach dem Brand eines Lokals in Burg im Spreewald hat die Polizei einen 43-Jährigen festgenommen. Bei Durchsuchungen fanden die Beamten bei dem Mann auch Bilder und Büsten von Adolf Hitler sowie eine Uniform aus der Nazizeit. Laut Staatsanwaltschaft soll der Mann den Brand im November vorsätzlich gelegt haben, um die Versicherungssumme einzukassieren. Der Berliner Senat hat seine genauen Pläne für eine Olympia-Bewerbung vorgestellt. Für die Spiele 36, 40 oder 44 setzt man auf Nachhaltigkeit. So sollen fast ausschließlich vorhandene Sportstätten genutzt werden. Die Kosten werden auf gut 6 Milliarden Euro geschätzt. Unter dem Strich soll ein Gewinn von einer knappen 500 Millionen Euro stehen. Der DOSB wird im September bekannt geben, welche deutsche Stadt oder Region sich für die Olympischen Sommerspiele bewerben darf. 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
0: Bei uns ist heute André Tanneberger und er ist besser bekannt unter seinem Künstlernamen ATB. Herzlich willkommen bei uns.
11: Ja, ich freue mich hier zu sein.
0: Einer der weltbesten DJs.
11: Ach, das weiß ich nicht. Das ist immer ganz schwer zu sagen, was ist denn gut. Ich glaube, die Leute, die mich gerne auf der Bühne sehen, die mögen einfach, was ich mache. Aber ob es da Beste gibt und wie will man das auch messen, das gibt es ja gar nicht.
0: Ne? Ja, aber mein Gefühlsmesser sagt mir, du bist ganz weit oben. Weißt du?
11: Dann nehme ich das mal als Kompliment. Dankeschön.
0: Sehr populärer DJ, der uns seit Anfang der 90er Jahre begleitet. Damals rausgekommen mit 9pm, das war der große Durchbruch damals. Ne?
11: Das war nicht nur der Durchbruch, sondern eigentlich gleich die erste Nummer, die ich damals als ATB gemacht hatte. Ich habe vorher eigentlich auch schon so ein einigermaßen erfolgreiches oder in Deutschland erfolgreiches Projekt gehabt mit Sequential One. Mhm. Und da konnte ich mich schon so ein bisschen dran gewöhnen an Medien, Club und die ganzen Sachen, die halt so mit der Musik zusammenhängen. Vorher stand ich auch schon auf der Bühne, habe so Live-Acts gemacht und hatte schon ein paar Club-Hits und später dann auch Chart-Hits, die so ein bisschen in die Top 30 gingen. Und dann ging das irgendwann mit Sequential One so ein bisschen nach unten mit dem Erfolg und plötzlich war da diese Gitarre am Start und ich habe mir gedacht, wie nenne ich das denn? Vielleicht nehme ich einfach die Abkürzung von meinem Namen, komm, machst du ATB als Projekt und ja, dann hat das plötzlich gleich so eingeschlagen, so unerwartet.
0: Boah, das war diese Aufbruchsstimmung damals. Ne? Anfang der 90er ging das los, da kamen so viele neue Projekte auf einmal. DJ Bobo hat letztens erzählt, als er hier war, das war so eine schöne Zeit, die ihm damals viel Spaß bereitet hat. Ging dir das auch so, ja?
11: Auf jeden Fall. Ich meine, es ist ja auch so die Jugend gewesen. Ne? Man hat ja immer das Gefühl, damals war alles besser. Manchmal denke ich, ist einfach gar nicht so, sondern man erinnert sich immer nur an die schönen Sachen. Aber für mich war es natürlich auch eine Aufbruchszeit. Ich konnte damals meinen Beruf an den Nagel hängen und plötzlich war alles so aufregend, so viel unterwegs und am Anfang habe ich mich übrigens total gesträubt, durch die Gegend zu fliegen. Ich wollte gar nicht reisen und heute bin ich nur noch unterwegs. Ganz komisch, aber am Anfang habe ich gedacht, na komm, in Deutschland fahre ich durch die Gegend, mache die Auftritte, aber ich will jetzt nicht unbedingt ins Ausland fliegen und ja, später hat sich das dann alles verändert. Heute bin ich fast nur noch im Ausland unterwegs.
0: Da kommen wir gleich mal drauf zu sprechen, aber wir gehen mal ein bisschen zurück in der Historie. Du musst uns mal ein bisschen was über deinen Werdegang erzählen, weil das ist eigentlich eine sehr interessante Geschichte. Du kommst ursprünglich aus Sachsen.
11: Genau, ich bin in Sachsen Sachsen geboren und bin dann irgendwann haben sich meine Eltern damals auf den Weg in den Westen gemacht. Da war ich 9 Jahre alt, deswegen hört man das jetzt, glaube ich, nicht mehr. Dass
0: gar nicht mehr. Du hast gar keinen Sachsen, keinen Sachsen.
11: Wenn ich will, mache ich das auch noch, ne? Aber ja. Ich mach's nicht mehr. Nee, aber wir sind dann ins Ruhrgebiet gezogen und erstmal zu meiner Tante, Onkel, die haben uns aufgenommen damals und ja, aus heutiger Sicht bin ich sehr glücklich darüber, weil ich glaube, so ist der Werdegang halt so geschehen, wie er war und ich habe dann halt sehr schnell gemerkt, eigentlich auch schon im Osten, ich hatte immer irgendwelche Sachen, die so rumlagen, ob das ein Eierschneider oder Bälle sind zum drauf rumtrommeln, ich habe immer alles so als Instrument missbraucht und habe dann ziemlich früh so angefangen Gitarre zu spielen, Gitarre zu lernen und beim Gitarre lernen übrigens habe ich festgestellt, dass ich da war ich ganz schlecht, weil man muss immer Sachen nachspielen. Da werden die Noten hingelegt und die musst du nachspielen. Da merkt man ja ganz schnell, wenn man es nicht kann oder wenn man sich verspielt. Und da habe ich mir gedacht, weißt du was, ich spiele einfach was Eigenes, dann kann keiner nachprüfen, ob es stimmt. Und auf diese Weise habe ich gemerkt, dass ich gerne Musik selbst komponiere. Also ich habe dann angefangen, irgendwelche Texte, die da waren, bekannte Lieder umzutexten. Das war auch irgendwie einfacher, aber später habe ich einfach gemerkt, dass ich es liebe, Melodien zu machen. Und da wurde mir auch ganz schnell klar, okay, Gitarre alleine oder Keyboard alleine reicht mir nicht, ich will gesamte Musikstücke machen. Und da war das in den Anfang der 90er, hat man dann die ersten Sequenzer gehabt und dann konnte ich schon alleine Musik machen. Und das war das Schöne irgendwie, dass man, ja, man brauchte damals noch ein Studio, heute reicht ein Laptop, aber mit einem kleinen Studio konnte man dann schon anfangen und das war so der Start.
0: Es hat sich ganz schön verändert alles, ne?
11: Du absolut.
0: Hast angefangen, auf der Zither deiner Oma zu spielen damals, dann Gitarre gelernt, dann Keyboard und dann die erste Maschine, wo du was mixen konntest und jetzt Laptop.
11: Wahnsinn. Ja, aber ich finde es ganz wichtig, irgendwie auch da irgendwie musikalische Roots mitzubringen. Das sage ich übrigens auch Talenten, die heutzutage irgendwie Musik machen wollen oder so da rein. Lernt irgendwie ein Instrument. Das ist wirklich ganz gut so. Das wirklich, wenn ich Musik machen will, muss ich eigentlich auch ein Instrument spielen.
0: Es gab anfangs immer diese typische ATB-Gitarre. Das war ganz ja so, genau, so ein Erkennungszeichen. Aber von der hast du dich dann nach einer Weile gelöst. Wieso? War das nicht mehr trendy? Oder deswegen, meine, war ja so ein bisschen dein Markenzeichen auch, ne?
11: Ja, klar. Aber die war natürlich so einprägsam, dass wenn man, ich glaube, hätte man das einfach zu oft gemacht, dann wäre es irgendwann langweilig geworden. Und ich habe das schon damals in der zweiten Single auch gemacht. Die war dann in der dritten noch ein bisschen im Hintergrund und ich wollte mich einfach weiterentwickeln. Das finde ich ganz wichtig. Ich meine, wenn ich jetzt die 10 Alben durchhöre, dann denke ich mir so, es war auch ganz gut, dass ich mich entwickelt habe. Und klar, die Musik klang damals ganz anders, ist ja klar, in den 90er Jahren, wir hatten die Technik noch gar nicht so weit, man darf jetzt nicht mit heute vergleichen, aber das Schöne ist halt, dass ich gerade elektronische Musik extrem verändern kann, aber man kann seine Grundidentität irgendwie da drin behalten und das habe ich einfach immer versucht. Und es gibt viele, die heute noch sagen, deine Musik klingt zwar neu oder klingt nach 2017, aber so diese, irgendwas ist da drin, woran man dich immer wieder erkennt und das ist schön.
0: 90er war auch ein schönes Jahrzehnt, das muss man an der Stelle auch mal sagen, ne? Das hat auch Spaß gemacht.
11: Ja, auf jeden Fall, aber du, ganz ehrlich, 2000er auch und auch jetzt, ich bin eigentlich so ein Typ, ich schaue ungern zurück, also natürlich an schöne Erinnerungen erinnert man sich natürlich gerne, aber man sollte nie so nur in seinen Vergangenheiten schwelgen. Ich lebe auch sehr gerne heute und schaue nach vorne, was da so kommt. Aber klar, das sind die Jugenderinnerungen, die wird man nie vergessen.
0: Ja, du hast da tolle Dinge erlebt in der Zeit als DJ. Du hast auch viele Projekte gemacht, wo du zum Beispiel Flutopfer unterstützt hast und ähnliche Sachen mit anderen bekannten DJs zusammen. Habt ihr immer gesagt, wir müssen was Gutes tun. Ja, das war dir immer sehr wichtig.
11: Ja, irgendwie schon. Aber es ist so, dass ich auch heute noch viele Sachen mache, aber die jetzt nicht unbedingt da jedes Mal so publik mache. Ich bin ehrlich gesagt, finde ich es teilweise ein bisschen blöd, wenn irgendwas passiert, dass man jetzt das immer gleich an die große Glocke hängen muss, dass man irgendwas macht. Man kann es auch privat für sich machen und ich hoffe, dass das viele andere machen, irgendwie, dass man nicht immer da jetzt einen großen Aufruf starten muss, sondern dass man einfach mal sieht, was auf der Welt so los ist. Und es gibt so viele Möglichkeiten, sich irgendwo zu engagieren und das sollte man dann auch machen.
0: Du bist teilweise in anderen Ländern noch viel populärer als bei uns in Deutschland. Damals, als 9PM zum Beispiel rauskam, war das Ding ja in anderen Ländern viel weiter in den Charts vorn als in Deutschland. Ja?
11: Ja.
0: Ist das so ein bisschen, bist du da ein bisschen traurig drüber?
11: Traurig nicht. Und das Gute ist natürlich, dass es Länder gibt, wo ich jetzt zum Beispiel so, wenn ich über die Straße gehe, dann noch viel häufiger erkannt werde. Und ich bin eigentlich da so ein bisschen froh drüber, dass es in Deutschland sich so ein bisschen gelegt hat. Das war ja auch mal schlimmer damals, als wir noch Viva hatten und MTV. Da hat man ja sein Gesicht hat und dann auch noch im Fernsehen gesehen und dann war das schon ein bisschen schwieriger. Und im Moment bin ich eigentlich auch ganz froh, dass es da ein bisschen ruhiger ist. Ne? Dass man, dass die Leute, die meine Musik kennen, dass ich eine riesen Fanbase habe, aber jetzt halt nicht, ja, gar nicht mehr irgendwie in die Apotheke gehen kann oder einkaufen und ich werde überall angesprochen. Das, ich fühle mich eigentlich ganz wohl, wie es so ist. Aber dieser internationale Erfolg macht mich musikalisch stolz, weil das heißt, dass die Musik halt tatsächlich international klingt. Und das ist ja bei Musik oft, vieles läuft ja dann tatsächlich nur in dem Land, wo es produziert wird oder ne, so dazugeschnitten und meine Musik läuft tatsächlich ja, all over the world. Keine Ahnung, wie sich das entwickelt hat, aber ich bin sehr stolz darauf.
0: Das ist aber das Schöne, du hast ja nie so eine Mucken gehabt, wo so nur 200 Leute da waren, sondern bei dir sind immer 2000 aufwärts. Ne? Das ist egal, in welchem Land du spielst, es ist immer volles Programm.
11: Ja, also ja, ich sag's immer, die ATB-Family, die versammelt sich überall und was ich halt sehr gerne beobachte, ob das Auftritte hier in Deutschland sind oder in den USA oder China, wo auch immer, die Leute reisen von überall an, die fliegen dann teilweise auch. Selbst wenn ich hier in Deutschland spiele, fliegen die dann aus Polen, Tschechien, Rumänien, die fliegen hier hin, um das zu sehen. Und in den USA ist es auch so. Dann bin ich irgendwo in Dallas und dann fliegen die wirklich von weit her um das zu sehen. Und ich glaube, das finde ich auch sehr wichtig heutzutage, dass man eine Fanbase aufbaut und ich habe das halt über sehr viele Jahre gemacht und bin mir immer irgendwie musikalisch treu geblieben und ich glaube, das ist das, was am Ende das ja was die Leute am meisten begeistert, dass man sich nicht irgendwelchen Trends hinterherhetzt. Ne? Jetzt ist gerade irgendwie das und das Tropical House ist gerade in. Jetzt muss ich das auch irgendwie so machen, sondern ich versuche einfach immer nicht links und rechts zu gucken, sondern meinem Style treu zu bleiben und mich trotzdem zu verändern.
0: Wie ist das? Hat man da das Problem, dass man nicht abheben darf, wenn man so irgendwo als Superstar, als deutscher Superstar zum Beispiel in
11: Schwanz hinterherhetzt? Ne? Jetzt ist gerade irgendwie das und das. Tropical House ist gerade in. Jetzt muss ich das auch irgendwie so machen, sondern ich versuche einfach immer nicht links und rechts zu gucken, sondern meinem Style treu zu bleiben und mich trotzdem zu verändern.
0: Wie ist das?

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1: Wirklich ganz jung, von heute auf morgen, wirklich die ganze Welt ihn liebt. Aber bei mir ging es so Schritt für Schritt und ich bin so ein Typ, ich gehe von der Bühne und setze den Fuß dann auf den Boden und dann ist er da auch. Also ich nehme das alles nicht so ernst. Ich nehme mich auch nicht ernst, sondern ich sage immer, ich mache Musik und andere machen andere Sachen. Und nur weil dann vielen Leuten die Musik gefällt, bin ich da kein anderer Mensch durch. Und ich finde es ehrlich gesagt auch immer sehr befremdlich, wenn Leute, die irgendwie erfolgreich sind als Künstler und dann auch als Mensch irgendwie komisch werden, finde ich teilweise auch schade. Und ich habe sehr viele Menschen kommen und gehen sehen irgendwie, ne? Die hatten großen Erfolg, sind ganz schnell sehr abnos geworden und die waren aber auch ganz schnell wieder weg vom Fenster. Und ich kenne tatsächlich eine Menge hochkarätige Künstler, die aber immer normal geblieben sind. Die haben aber auch einen sehr langen Erfolg. Also ich denke, dass dieses Mentale auf dem Boden bleiben auch ganz wichtig für den eigenen Erfolg als Künstler ist.
2: Du bist so 25 Jahre im Markt, also du hast damit gar kein Problem. Ja? Solche Sachen können bei dir nicht passieren.
1: Nee, und auf keinen Fall.
2: Vor dem großen Absturz hast du auch keine Angst, weil das ja bei dir stetig weitergeht. Also egal, wo du bist, hast du immer großen Erfolg dabei.
1: Also der große Absturz kann ja im Endeffekt dann nur bedeuten, dass die Leute vielleicht irgendwie die Musik nicht mehr mögen. Und dann muss man sich halt umorientieren. Also ich glaube, mental hätte ich da keine Probleme mit, dass ich plötzlich nicht mehr gehört werde. Das ist auch etwas, worüber ich mir gar keine Gedanken mache. Denn ich glaube, das würde einen nur unter Druck setzen. Und ich gehe einfach ins Studio, mache Musik, freue mich, dass ich viel unterwegs bin. Ich glaube schon, dass selbst wenn ich jetzt plötzlich kein Album mehr machen würde, dass ich trotzdem noch sehr viel unterwegs wäre und als DJ dann spielen würde. Aber dann wird das irgendwann mal ausklingen und ich glaube, da bin ich dann auch nicht traurig drum. Aber das, soweit wollen wir es erstmal noch gar nicht kommen lassen.
2: Nee, um Gottes Willen. Wie viele Nächte im Jahr bist du zu Hause?
1: Ich bin eigentlich auch oft zu Hause. Also es sieht natürlich, wenn man auf den Kalender guckt, sieht das immer so.
2: Sieht fett aus, ne?
1: Das sieht immer sehr gefährlich aus und dann denkt man sich, mein Gott, der ist ja nur unterwegs, aber ich versuche schon tatsächlich so eine Balance hinzubekommen, weil ich weiß, dass das normale Leben, das nach Hause kommen, Kraft tanken auch wieder für die Touren ganz wichtig ist. Und ich bin auch familiär, ich freue mich auf die Couch zu Hause, ich gehe auch mal gerne ins Kino spazieren und solche Sachen, wohne auch eher so ein bisschen ländlich, wo man sich zurückziehen kann und ja, das ist so meine Zurückziehwelt und das schaffe ich schon so tatsächlich die Balance zu halten.
2: Hast du deinen Fans die Telefonnummer gegeben? Die klingeln hier schon im Hintergrund.
1: Ja, wahrscheinlich.
2: Was ist denn da los?
1: Das ist dein Telefon.
2: Nee, das ist nicht mein Telefon. Das ist dein Telefon. Fan-Telefon.
1: Mein Telefon habe ich leise gestellt.
2: Wer weiß, wer das ist. Vielleicht stehen draußen schon wieder vor dem Studio auch die weiblichen Fans, die darauf warten. Hast du nur viele Groupies?
1: Ich habe ehrlich gesagt, glaube ich wirklich, und das klingt, ich habe noch nie einen Groupie gehabt. Also man hat tatsächlich Hardcore-Fans, die man wirklich bei vielen Auftritten sieht. In Deutschland habe ich zum Beispiel 5, 6 Leute, die sehe ich immer, wenn ich auf der Bühne stehe. Das finde ich auch geil, weil die tatsächlich auch immer die Leute mitnehmen. Die feuern die nochmal zusätzlich an und das ist wie so ein Funke, der dann aufs Publikum überschlägt. Und deswegen ist es schön, solche Leute zu haben. Aber diese Hardcore-Fans, mit denen habe ich tatsächlich mittlerweile auch so eine Beziehung aufgebaut. Das heißt, man sieht sich, man trinkt mal vorher eins zusammen und sind auch ganz, ganz nette Jungs und Mädels. Also insofern, wenn man die als Groupie bezeichnen würde, würde ich das so ein bisschen, ja, das ist eigentlich so ein bisschen, passt nicht, weil das Groupie klingt so ein bisschen negativ. Und das sind einfach Fans, die sich wirklich damit beschäftigen, die hinterherreisen und teilweise wirklich für eine gute Stimmung sorgen. Also eher was Positives.
2: Und das sind aber die Fans, die nur in Deutschland auftauchen oder sind die dann auch in anderen Ländern?
1: In anderen Ländern sind es wieder andere. Zum Beispiel in den USA habe ich 3, 4 Leute, die tatsächlich überall stehen und den sehe ich mal da, mal links vorne. Dann nach dem Auftritt kommt er immer an und macht auch immer ein Foto. Ich frage mich, wie viele Fotos der mittlerweile hat. Aber das ist auch schön, wenn man unterwegs ist und sieht immer wieder dieselben Leute.
2: Und Wahnsinn, ich meine, USA ist ja ein Riesenland. Die fliegen ja in dem Land schon mal von A nach B. Und du bist ja da auch immer 2000 Kilometer vom anderen Ort entfernt, ne? Und das ist doch ein tolles Gefühl, oder?
1: Absolut, ja. Aber wie schon gesagt, ich nehme das Ganze immer musikalisch. Man darf das nie persönlich nehmen. Also Phil Collins hat das mal gesagt. Der sagte, wenn du auf der Bühne stehst und dran glaubst, dass du geliebt wirst, dann hast du schon verloren. Also nimm's als Kompliment für die Musik und dann denk nicht zu viel drüber nach.
2: Schön. Ich freue mich, dass du heute bei uns warst. ATB, einer der bekanntesten und beliebtesten DJs. Für die Zukunft alles gut und hoffentlich sehen wir uns bald mal wieder.
1: Ich hoffe auch. Dankeschön.
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2: Bei mir ist Christina Do.

0: Borrego, Schauspielerin, herzlich willkommen bei uns.
1: Na, danke.
0: Schön, dass du da bist. Ich freue mich.
1: Ich freue mich auch.
0: Dass du mal wieder durch die Tür schaust hier.
1: Ja.
0: Offensichtlich gibt es eine Menge Neues zu berichten.
1: Ja.
0: Jetzt sagen viele Leute.
1: Wissen?
0: Ja, ich will alles wissen natürlich. Christina Dorego, da sagen viele Leute, das ist doch die Kleine, die bei Pastewka diese fiese Kimberly Jolanta Pastewka gespielt hat, und zwar die Nichte.
1: Ja.
0: Ich habe gedacht, was für eine Nervzicke spielt die da? Aber die spielst du Gott sei Dank nur, weil du bist komplett anders.
1: Danke. Ja, ich höre das öfter, dass Leute ganz überrascht sind. Also ich glaube, tatsächlich ist das die Rolle, die ich da spiele, und in echt bin ich halt ein ganz normaler, vielleicht auch sogar netter Mensch. Ich habe vor 8 Jahren eine heutige Freundin kennengelernt und sie hat mir vor kurzem noch erzählt, dass sie mich, bevor wir uns kennengelernt haben, mal am Flughafen gesehen hat, und sie war vorher Pastewka-Fan. Und dann dachte sie, ach Mensch, ja, die sieht ja ganz nett aus und ganz anders als bei Pastewka, und dann haben wir uns kennengelernt an einem Abend, wo ich von einem Drehtag nicht von Pastewka kam und wahnsinnig genervt war, und ich kam zu spät und es war ein Geburtstag von einer gemeinsamen Freundin, über die wir jetzt uns eben auch kennengelernt haben, und dann sagte sie, dass sie total schockiert war, weil sie dachte, ich wäre doch so furchtbar wie bei Pastewka, was aber daran liegt, dass ich ein sogenanntes bitchy resting face habe. Weißt du, was das ist?
0: Nein, kannst du es erklären bitte?
1: Das ist, wenn man einen ganz normalen, neutralen Gesichtsausdruck hat, so aussieht, als sei man unglaublich schlecht gelaunt.
0: Mhm.
1: Das ist ein großes Problem, das ich habe. Das habe ich schon immer. Es war auch früher so, in der Schule wurde ich manchmal so als arrogant abgestempelt, was einfach daran liegt, dass mein Entspannungszustand nicht besonders freundlich aussieht. Wenn du dich erinnern kannst, als wir uns das erstmal begegnet sind, hast du das auch kurz gedacht?
0: Ja, habe ich gedacht, hat sie schlechte Laune heute, was ist passiert? Sie ist beim Mitternachtstalk.
1: Nein, ich bin einfach, das ist einfach der Normalzustand meines Gesichts.
0: Bitchy Resting Face, ja. Muss ich mir merken.
1: Ja, genau. Und da muss ich manchmal erst Leute davon überzeugen, dass ich einfach nur so ein Gesicht habe.
0: Was hat denn Pastewka damals vor der ersten Staffel gedacht?
1: Naja, wahrscheinlich.
0: Die sieht so schlecht gelaunt aus, die kann die Rolle spielen.
1: Ja, genau, wahrscheinlich habe ich die Rolle deswegen bekommen. Weil niemand kann so schlecht gelaunt aussehen wie ich.
0: Aber es ist nur gespielt.
1: Ja.
0: In Wirklichkeit bist du total gut gelaunt.
1: Ja.
0: Das ist interessant. Ja. Wie bist du überhaupt zu der Rolle gekommen damals? Gab es ein Casting?
1: Ja, genau, es gab ein Casting. Ich hatte damals schon so eine Kinder- und Jugendagentur, weil ich schon wusste, dass ich Schauspielerin werden möchte. Und dann wurde ich angefragt für ein Casting, und ich glaube, ich war nicht die erste Wahl, nicht die zweite, sondern die dritte, weil alle anderen abgesagt haben oder nicht konnten.
0: Hast du ein Glück.
1: Und dann hat es irgendwie dann doch noch geklappt, und ja, Gott sei Dank.
0: Und mittlerweile gibt es schon so viele Staffeln, Pastewka, das geht ja immer weiter. Also gibt es auch immer neue Ideen und offensichtlich auch so viele Fans davon, die das regelmäßig gern sehen wollen. Ne? Ihr habt eine riesige Fanbase mittlerweile.
1: Ja, wir haben eine große Fangemeinde, was echt toll ist, und sind auch so wahnsinnig nette Fans. Das ist immer sehr schön, wenn man auf Fans trifft. 15 Jahre meines Lebens, und ich bin eigentlich, seitdem ich 17 bin, schon dabei. Jetzt könnt ihr mal ausrechnen, wie alt ich bin.
0: Das sieht man aber überhaupt nicht. Ich würde sagen, sie ist bei 17 stehen geblieben, also optisch zumindest bei 17 stehen geblieben.
1: Mhm,
0: das liegt aber vielleicht auch daran, dass du brasilianische Wurzeln hast. Du bringst von Hause aus eine gute Optik mit.
1: Ich werde es meiner Oma weitergeben, danke.
0: Deine Oma ist auch eine attraktive, ja?
1: Ja, eine sehr schöne Frau.
0: In Brasilien?
1: Ja.
0: Kommst aus der Nähe von Rio und bist also damals umgezogen, als du 7 warst, glaube ich, nach Deutschland.
1: Genau, als ich 7 war, sind meine Eltern ausgewandert von Brasilien nach Deutschland, wobei meine Mutter Deutsche ist. Also sie wollte einfach zurück, sie wollte, dass meine Schwester und ich in Deutschland zur Schule gehen können. Die Schulbildung in Brasilien ist einfach auch nach wie vor nicht die allerbeste, und die Möglichkeiten waren hier irgendwie besser für uns. Und deswegen sind wir hierhin gekommen.
0: Wo seid ihr hingezogen?
1: Ins Ruhrgebiet.
0: Und du bist aber schon seit vielen, vielen Jahren, also seit Pastewka, glaube ich, in Berlin, in der Hauptstadt.
1: Nee, ich war vorher in Köln. Pastewka wird in Köln gedreht. Und ich bin seit Türkisch für Anfänger in
0: Berlin. Ach, das war der Anhänger, genau. Aufhänger dafür, ne?
1: Ja.
0: Na, wohnst du schon eine Weile in der Hauptstadt. Das heißt, du hast auch gar nicht so weit gehabt, heute nach Potsdam zu kommen, hier zum Mitternachtstalk bei BB Radio. Wir müssen mal über die verschiedenen Facetten reden. Bei Pastewka bist du die Göre, wo jemand sagt, oh, die will ich nicht zu Hause haben, die nervt total. Und du bist andererseits auch eine Tierärztin, die mit dem Akzent, mit dem wunderschönen Akzent spricht. Kannst du die mal kurz machen?
1: Ich spiele eine portugiesische Tierärztin. Sie kann noch nicht so gut Deutsch sprechen, aber sie übt noch ein bisschen, und es ist schon viel besser geworden. Früher es war gar nicht gut, aber jetzt ist es schon ein bisschen besser.
0: Und dann gibt es zum Beispiel die Rolle der Prostituierten. Und zwischen der nervigen Zicke bei Pastewka und der Prostituierten, das ist ja ein Riesenspektrum. Wie denkt man sich an sowas rein?
1: Ja, das ist so eine Frage, die man oft gestellt bekommt. Und ich kann das gar nicht so richtig beantworten. Das hat meistens was damit zu tun, ob ich ein Gefühl für die Figur habe oder nicht. Und das kommt meistens aus irgendwas in mir. Also ich muss irgendwie eine Empathie haben und die Figur verstehen, um sie spielen zu können. Und da habe ich offenbar eine relativ hohe Toleranzgrenze. Also ich habe ein Herz für Tierärztin und für Prostituierten.
0: Aber steckt so ein bisschen Kimberly in dir? Also die Zicke Kimberly Yolanta Pastewka, steckt die so ein bisschen in dir? Kannst du die rauslassen?
1: Nee, also ich tatsächlich ist...
0: Die musst du wirklich spielen?
1: Ja. Also ich meine natürlich, ne, bin ich, also wenn ich unterzuckert bin oder sehr hungrig, dann bin ich auch eher hangry und auch eher nicht so freundlich, ja. Aber ansonsten bin ich, glaube ich, ein recht ausgeglichener Mensch. Die Inspiration für Kim war tatsächlich meine kleine Schwester, die als Teenager, ich sag mal, Kim sehr ähnlich war. Sie hasst es, wenn ich das erzähle, aber es muss auch
0: mal. Musst du durch, kleine Schwester.
1: Liebe Grüße. Und heute ist sie eine fantastische junge Frau, die wirklich absolut alles im Griff hat. Aber als Teenager war sie wirklich furchtbar.
0: Bevor das passiert, bevor du schlechte Laune bekommst, sagst du bitte Bescheid, dann gehe ich zum Automaten. Wir haben nämlich
1: und
0: einen Sender.
1: Dann hol
0: ich dir Schokoriegel, ja.
1: Ja, super.
0: Denn du bist nicht du, wenn du hungrig bist.
1: Genau.
0: Wenn ich dich so anschaue, die Tierärztin, also die mit dem Akzent zum Beispiel, ja, nehme ich dir sehr gut ab. Also ja, als Tierärztin kommst du auch gut rüber, aber die Prostituierte, versteh mich bitte nicht falsch.
1: Ja, bitte.
0: Du bist eine sehr attraktive junge Frau.
1: Danke.
0: Der ich alle möglichen Dinge zutrauen würde, aber auf einmal diesen Vamp zu spielen. Hast du dich mal in Berlin an den Straßentrich gestellt und hast dir die angeguckt, damit du das adaptieren kannst oder wie funktioniert sowas?
1: Nee. Also ich meine, man fährt ja in Berlin des Öfteren mal an Stellen vorbei, wo auch Mädchen stehen und von daher so, was die Verhaltensweisen angeht und so, habe ich da mit Sicherheit schon mal was aufgeschnappt. Aber ich spiele diese Prostituierte in dieser Serie Artus Gesetz, die einfach so gut geschrieben war und diese Figur war so gut geschrieben, dass ich gar keine Fragen hatte, wie ich die zu spielen habe. Also für mich ist es auch nicht in erster Linie Jessie die Prostituierte, sondern Jessie die davon träumt, Sängerin zu werden und Jessie die sich in Jan-Josef Liefers verliebt, der den Arthur spielt in Artus Gesetz. Ich sehe nicht den Fakt an sich, dass sie prostituiert ist, sondern ich sehe die Figur mit allen ihren Facetten und sie geht eben auch anschaffen.
0: Mit einer Leichtigkeit macht sie das. Ja. Das heißt, das muss ja irgendwo herkommen.
1: Weil ich in dieser Figur diese Leichtigkeit erkenne. Ich sehe, das macht ihr nicht so viel aus. Also sie findet es jetzt natürlich nicht den Traumjob, aber sie findet es jetzt auch nicht so furchtbar. Ich glaube, da muss man einfach gucken, komme ich dahin, spüre ich das, kann ich der Figur das irgendwie abkaufen oder kann ich das irgendwie irgendwo hernehmen? So. Und solange ich das Gefühl habe, dass ich das zu meinen Figuren kann, ist es mir egal, ob das irgendwie eine Tierärztin ist in einer seichten romantischen Reihe oder ob das eine Prostituierte ist in der bitterschwarzen Komödie oder eben die Rotzgöre bei Pastewka. Das ist egal. Also ich sehe die Figur und entweder habe ich sie oder ich habe sie nicht. So.
0: Was möchtest du denn gerne nochmal spielen? Eine Radiomoderatorin.
1: Ja.
0: Diese schöne sanfte Stimme würde ja gut
1: genau
0: passen, ne?
1: Danke. Ehrlich gesagt, ich bin total glücklich und so bescheuert es klingt, dankbar, weil ich darf ganz viel verschiedene Sachen spielen. Mhm. Und mir wird nicht langweilig. Ich merke eher, was ich nicht mehr spielen kann. Ich kann zum Beispiel keine Schülerinnen mehr spielen. Das ist zu lange her. Ich kriege das nicht mehr gespürt, ist falsch, aber ich komme da nicht mehr so einfach hin. Und natürlich kann ich spielen, dass ich das spiele, aber so, das wäre jetzt nicht mehr was, wo ich sage, ja, super, unbedingt, ich möchte jetzt eine 15-jährige Schülerin spielen. Ich glaube, dass es eher so nach dem Verfahren geht, was möchte ich nicht spielen. Aber ich bin da so hungrig immer noch, dass ich eigentlich fast jeder Rolle was abgewinnen kann. Mhm. Weil das ist für mich die größte Herausforderung in diesem Beruf.
0: Also wenn das Lara Croft Casting irgendwann ruft und sagt, mach doch mal so eine Actionheldin.
1: Dann müsste ich mal joggen gehen und gucken, ob ich das könnte. Aber dann würde ich mit Sicherheit auch zum Casting für Lara Croft gehen wollen.
0: Wenn es eine fiese Serientäterin, Serienmörderin zu spielen gibt.
1: Wenn ich irgendwo dahin komme zu verstehen, warum diese Figur so ist.
0: Mhm. Ja. Wenn eine Kriminalpolizistin zu spielen ist.
1: Klar.
0: Wenn eine Musikerin zu spielen ist.
1: Auch das. Das sogar sehr, sehr gerne.
0: Das hast du ja schon gemacht. Also du hast
1: das
0: ja
1: habe ich schon gemacht und ich würde es auch gerne wieder machen. Wirklich, ich habe total Lust auf so einen Musik-Tanz-Film. Ich weiß nicht, ob es reicht, was ich so gesanglich mitbringen kann, aber das wäre was mir sehr, sehr viel Spaß machen würde. Aber auch, weil ich als Kind immer Musical-Darstellerin werden wollte und ich glaube, das würde so einen kleinen Traum nochmal erfüllen, den ich als Kind hatte.
0: Wir reden da nochmal drüber. Christina De Rego kommt ja aus Brasilien ursprünglich und hat natürlich dieses brasilianische Temperament mit und du hast ja auch damals die Mini-Playback-Show für dich entscheiden können. Ne? Das ist ja auch so ein Gesangs- und Tanzformat und Leute, die nach dir googeln, gucken mitunter auch nach Musik von dir.
1: Wenn ich davon überzeugt wäre, dass ich singen könnte, dann würde ich vielleicht singen. Aber da bin ich noch nicht so ganz von überzeugt.
0: Vielleicht gibt es ja irgendwann eine Filmrolle, wo du auch spielen als auch singen kannst. Sowas gibt es ja manchmal, ne? Wenn irgendwelche berühmten Diven verfilmt werden oder so.
1: Ja, das wäre toll. Schauen wir mal.
0: So, wir reden mal über die Comedy-Preise. Du hast ja diverse Preise abgeräumt. Wie ist das für dich? Du hast damals gesagt, als du 7 warst, ich möchte gerne auf die Bühne. Ich möchte gerne Schauspielerin werden oder Sängerin oder zumindest auf eine Bühne gehen und was machen. Und dann stehst du oben auf der Bühne und sagst, weiß ich nicht, 20 Jahre später, guck mal, Freunde, Comedy-Preis abgeräumt.
1: Ja, ich habe nicht konkret vom Comedy-Preis geträumt, aber es ist natürlich was ganz Tolles, ausgezeichnet zu werden für Projekte. Das ist schön, das ist vor allem schön, für ein Ensemble oder für die Leute, mit denen man zusammenarbeitet. Das ist ein wahnsinnig bestärkendes, motivierendes Gefühl, was man da mitbekommt. Und an sich ist es ja sowieso toll, Lob und Anerkennung zu bekommen für das, was man tut. Von daher sind das die ganz, ganz schönen Momente dieses Jobs.
0: Wusstest du damals schon, dass es klappen wird?
1: Ja.
0: Das ist erstaunlich.
1: Ich wusste das schon. Das ist immer ganz komisch, ne? Weil man traut sich immer nicht, das zu sagen. Aber ja.
0: Aber es haben ganz viele schon von deinen Künstlerkollegen aus den verschiedensten Bereichen schon so gesagt.
1: Ah, okay, das beruhigt mich.
0: Ich wusste schon als Kind, dass ich das mal machen werde.
1: Ja, ja, das war bei mir auch so, ja. Das wusste ich und ich habe das ja auch wirklich, ohne das mit meinen Eltern zu besprechen, gemacht. Ich habe mich einfach aktiv beworben bei Fernsehsendern, bei der Mini-Playback-Show zum Beispiel, bei Casting-Agenturen. Das habe ich selbst gemacht, ohne dass mir jemand geholfen hat. Und ich habe das so auf Diddelpapier geschrieben und so und mit Buntstiften und jedes Wort in einer anderen Farbe und so. Also ne, sehr kindlich naiv, aber ich habe immer versucht herauszufinden, wie das geht, wie man das wird. Und aus einem Antrieb heraus, wo ich dir jetzt heute gar nicht sagen kann, woher das kam. Aber es war einfach ganz klar, dass ich das machen will.
0: Und am Ende hat es ja auch geklappt.
1: Ja, bis
0: bist
1: jetzt.
0: Du sehr, sehr stolz darauf, wenn du zurückblickst und sagst, ja, ich wusste das von vornherein, meine Karriere geht in eine künstlerische Richtung?
1: Naja, stolz. Ich bin total froh und dankbar und sehr glücklich über den Beruf und darüber, dass das gut läuft und jetzt auch im Nachhinein über die Momente, wo man dachte, oh, war das jetzt das Richtige und dass man dran geblieben ist und so, weil es war jetzt nicht so, dass von Anfang an irgendwie ich nur noch Aufträge hatte, sondern es war ein Weg und ich freue mich ehrlich gesagt vor allem ganz doll darüber, dass ich nicht mit Anfang 20 irgendwie schon total gehypt war und irgendwie nur Hauptrollen gespielt habe, sondern dass ich jetzt das Gefühl habe von, okay, cool, da ist noch Luft nach oben und ich mache die richtigen Schritte und so und alles ergibt sich irgendwie organisch, ohne dass man das Gefühl hatte, irgendwas war zu früh oder so. Und das ist total schön, weil ich natürlich auch mit Anfang 20 so eine innere Unruhe hatte von, oh, jetzt muss aber mehr und jetzt muss so. Und das ist total schön, dass das nicht so war und dass jetzt irgendwie eine andere Zeit ist und ich das ganz anders alles wahrnehmen kann und machen kann.
0: Dann zum Schluss nochmal eine Frage, Christina Dorego privat, weil viele, ich sehe das ja gerne an den Suchbegriffen, die gucken natürlich nach, hat sie einen Freund, hat sie einen Mann, wo ist ihre große Liebe? Wir können, glaube ich, verraten, deine große Liebe hat 4 Beine, wa?
1: Ja, ich wollte es gerade sagen, also meine große Liebe heißt Milo und geht mir bis zum Knie, hat sehr weiches Fell und ist ein Hund. Genau, ich habe einen Hund und das ist meine große Liebe.
0: Okay, und alle anderen Männer können sich weiterhin Hoffnung machen, dass sie dich mal irgendwann auf dem Flughafen irgendwo auf der Straße treffen, dich
1: können
0: ansprechen
1: können. Sie gerne machen,
0: können.
1: Wenn sie Hunde mögen.
0: Wer einen Hund hat, der wird öfter mal angesprochen. Passiert dir das?
1: Nee, aber witzigerweise, wenn ich meinen Hund mal verleihe, dann sagen meine Freunde, Mensch, das ist aber schon ganz gut. Das ist schon so ein Flirt-Ding mit dem Hund und so. Aber ja, wahrscheinlich bin ich nicht so, gucke ich nicht so. Mhm. Wegen meinem bitchy resting face.
0: Deshalb hast du auch nicht den Hund. Nee, rent a dog. Kann ich mir mal einen Hund leihen? Ein Leihhund.
1: Meiner ist super zum Ausleihen, weil der sieht echt süß aus und alle sind immer so, oh Gott, ist der niedlich. Ich werde mehr so von 5-Jährigen angesprochen. Das ist meine Zielgruppe mit meinem Hund.
0: Wenn du sagst, er sieht süß aus, würde ich mal sagen, da passt der Hund gut zum Frauchen. Oh, also insofern, alles gut. Christina Dorego war bei uns heute im BB-Radio Mitternachtstalk. Schön, dass du da warst. Viel Erfolg für die Zukunft und bis hoffentlich bald mal wieder.
1: Ja, vielen Dank für die Einladung. Bis bald.
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0: Dr. Pop ist bei mir. Hallo. Markus Henrik.
3: Ja, vielen Dank für die Einladung. Ich freue mich sehr, bei dir zu sein.
0: Wir reden natürlich gleich ausgiebig über Musik, aber vorher habe ich eine Frage. Wie ist das eigentlich jetzt mit dem Dr. Pop? Wie muss man das verstehen?
3: Also es gibt bei mir eine kleine Sprechstunde. Auf Live-Tour können Leute mir Fragen stellen. In der Pause können die per Handy Fragen einreichen und dazu improvisiere ich dann. Und jeder ist mir willkommen. Also alle Kassen werden akzeptiert.
0: Ja. Da bin ich aber froh.
3: Ja.
0: Lassen Sie mich durch, ich bin Doktor, geht in, also Arzt kannst du ja nicht sagen, ne?
3: Ja, manchmal, wenn es Härtefälle gibt, wenn die Amigos schon wieder was rausgebracht haben, dann muss ich natürlich da sein. Die Amigos bringen übrigens jedes Jahr ein Album heraus. Ich weiß gar nicht, ob das bekannt ist. Aus Versehen immer dasselbe Album. Aber die liefern da richtig ab und auf der Bühne analysiere ich manchmal auch den Erfolg von den Amigos. Okay. Aber es geht auch um schöne Musik. Also Depeche Mode spielen auch ein Thema.
0: Ja, ist auch ein Thema. Ich oute mich mal gleich als Fanboy. Also ich verfolge dich wirklich schon sehr, sehr lange und auch das, was du tust. Deshalb weiß ich, dass die Amigos eine deiner meistgehassten Kapellen sind, oder?
3: Naja, obwohl, Hass, ich bin auf jeden Fall sehr interessiert daran, was die so machen. Und ich kann stolz verkünden, dass die Tochter von einem der beiden Amigos neulich in meiner Show war und ich hatte ein bisschen Angst, was passiert denn jetzt irgendwie. Und die kam zu mir und ich dachte, will die mich jetzt erwürgen? Die hat mich umarmt und hat gesagt, mach genauso weiter. Also ich bin so familiar approved bei den Amigos. Aber was wirklich faszinierend ist, und das ist jetzt kein Scherz. Also ich habe bei meiner Bühnenshow und auch in meinen Videos oft so schöne Vintage-Instrumente, also 80er-Jahre Instrumente. Zum Beispiel da so Roland D50, das ist eines der wichtigsten Keyboard der 80er-Jahre. Ja. Und da sind Sounds drauf, mit dem auch Songs von The Weeknd gemacht wurden. Und Blinding Lights läuft bei euch auch im Programm, habe ich gesehen. Mhm. Und da sind Sounds drauf, und das ist jetzt kein Witz, mit denen arbeiten auch die Amigos. Nur die spielen die halt anders. Also die spielen da nicht so Moll-Pentatoniken, wo das so ein bisschen cool klingt, sondern die spielen dann eher so Terzen, die Schmerzen. Also das sind irgendwie andere Anordnungen. Aber die Sounds sind dieselben. Und sowas finde ich ziemlich faszinierend. Oder die haben auch Drum-Sounds, die man von Take On Me von A-ha kennt. Das waren richtig teure Drumcomputer in den 80er Jahren. Da gab's Lindrums, Simmons Drums, die haben so teilweise 20.000 Mark gekostet. Das war richtig teuer. Das ist heute auf dem Computer ein bisschen einfacher, wenn man das da irgendwie über so ein Plugin reinlädt. Aber diese Sounds, ja, die sind bei guten 80er-Jahren-Produktionen drin und die sind auch bei den Amigos drin und auch bei den Flippers. Ja, also da gibt es interessante Überschneidungen und das versuche ich auf der Bühne auch zu zeigen, aber dann auch zu zeigen, wo die Unterschiede sind. Und da gibt es noch einige Unterschiede.
0: Dazu kommen wir später noch. Ja. Ich bin ja großer Fan von haptischen Tonträgern, das erzähle ich immer wieder sehr gerne, weil viele Leute sagen, ein Dinosaurier, was willst du mit dem Schrott? Ich habe ja ungefähr 6000 CDs, ungefähr 1200 Schallplatten.
3: Wahnsinn.
0: Und was man also braucht, also ich hab ein komplettes Archiv an Musik und ich bin mir ziemlich sicher, also oftmals fragt man mich, hast du von dem und dem das Album? Dann sage ich, weiß ich nicht genau. Kann sein, vielleicht habe ich auch nur eine Best-of. Also ich habe auf jeden Fall Material, aber ich weiß ziemlich genau, dass ich kein Album von den Amigos habe und ja. Niemals eins zulegen würde.
3: Man muss das auch mit Ausschlusskriterium denken. Aber ich habe was mitgebracht und zwar, also wir sind im Radio, sieht man das nicht, aber du kannst es bezeugen. Ich habe hier etwas mitgebracht und zwar eine offizielle Gedenkmünze der Amigos. Mhm. Das ist erschienen beim Jubiläum 50 Jahre Amigos. Kann man im Shopping-TV kaufen, wenn man will. Ich habe da mal ein bisschen recherchiert. Also die Einkaufskosten für so etwas liegen vielleicht so im Cent-Bereich von 65 Cent, aber kann man kaufen für 50 Euro plus 7 Euro Versand.
0: Das ist jetzt meine Marge, wa?
3: Das ist meine Altersvorsorge, das habe ich mir gekauft.
0: Wie viel hast du davon gekauft?
3: Eine nur. Aber dafür habe ich etwas öfter gekauft und jetzt wird's ganz hart. Also jetzt. Ich habe ja in Liverpool studiert und ich liebe die Beatles, aber ich glaube, ich habe in meinem Leben schon mehr für die Amigos ausgegeben als für die Beatles. Das ist sehr hart, weil es gibt nämlich auch eine offizielle Amigos-Fanbox, die kostet so 50 Euro. Und auf Tour wurde mir schon oft das offizielle Frühstücksbrettchen der Amigos geklaut, was es gibt.
0: Nicht wahr,
3: das oder? Ist mir wirklich schon dreimal geklaut worden und deshalb musste ich dreimal diese oder viermal diese Box kaufen und das ergibt dann 200 Euro Investition. Aber mir ist das einfach zu wichtig, auf der Bühne auch zu thematisieren, womit die Amigos eigentlich ihr Geld machen. Und das ist teilweise mit diesen Fanboxen hier.
0: Lass uns das erklären, weil hängt ja auch mit den Chartplatzierungen zusammen.
3: Exakt.
0: Ne? Also es geht nicht darum, wie viel Musik verkauft wird, sondern wie viel Schrott verkauft wird. Also insgesamt, wie viel verkauft der einzelne Künstler an Zeug? Ne?
3: Also man muss sich klar machen, in den 70er Jahren, wenn ABBA, die Rolling Stones Platten verkauft haben, dann wurde das gezählt und dann waren die auf Platz 1. Dieses System wurde vor einigen Jahren komplett abgeschafft. Also was zählt, sind auch Streams, auch Radio-Airplays zählen mittlerweile für die Charts, was ich gut finde. Aber das Wichtigste ist eigentlich der Umsatz, der innerhalb einer Woche generiert wird. Und es gibt in Baden-Baden die GfK Entertainment und die Musikindustrie, also auch kleine Labels und große, haben sich darauf geeinigt, dass die sozusagen die Zahlen sammeln, womit wurden denn Umsätze gemacht. Und darum kennt man auch von Rappern und Popstars und na gut, die Amigos sind auch zwei Rapper. Also von diesen Leuten halt diese Fanboxen. Und es ist so, wenn eine Fanbox für 50 Euro verkauft wird, dann zählt das so, als wären drei reguläre Alben verkauft worden. Und da ist halt so ein Quatsch drin, wie irgendwelche Frühstücksbrettchen oder
0: Medaillen,
3: Gedenkmedaillen. Oder bei Simino Rossi, das habe ich mir auch gekauft, finde ich super. Da gibt es einen offiziellen Blumensamen. Also man kriegt den Samen von Simino Rossi, wenn man will. Ich weiß nicht, wer das zu Hause pflanzt, aber das kostet dann 55 Euro.
0: Was wird das dann, wenn es wächst? Rossi?
3: Es ist auf jeden Fall sehr bunt, glaube ich. Und also das ist so eine Entwicklung, die sehe ich kritisch in gewisser Weise, aber es ist auch schwer geworden, weil natürlich Tonträger verkaufen sich nicht mehr so.
0: Schade.
3: Ja, es wird gestreamt. Gleichzeitig gibt es aber, was ich richtig toll finde, ein gewisses Revival von Vinylplatten. Also selbst Taylor Swift, ob man sie jetzt mag oder nicht, hat es geschafft, mit ihrem letzten Album mehr Schallplatten zu verkaufen als CDs. Also klar, CDs sind auch für junge Leute nicht mehr so wichtig, aber es gibt da wieder ein Interesse, auch so eine Schallplatte aufzulegen. Und ich finde super, dass es bei jungen Leuten jetzt auch gewertschätzt wird.
0: Ja. Aber da hängt das auch mit dem Cover zusammen, ne? Man kann doch da ein Motiv zusammensetzen.
3: Ja, oder? Gut, das haben aber schon viele Bands gemacht. Also bei Midnights von Taylor Swift konntest du 4 verschiedene Platten kaufen. Und wenn du die rückwärts an die Wand getackert hast, dann ergab sich eine Uhr. Und das haben natürlich viele Fans gemacht, die haben die also nie aus der Verpackung geholt, nie aufgelegt, sondern dann hattest du irgendwie so einen Fanartikel und musstest dafür $120 zahlen. Aber gut.
0: Gut, 4 Dinger verkauft. Zählt eigentlich das Merch vom Konzert auch mit rein bei diesen Verkäufen? Also Nein. Wenn so T-Shirts und
3: es muss immer ein Musikprodukt dem Ganzen beiliegen, das ist die Voraussetzung. Also dann ist die CD sozusagen dabei oder eine DVD oder so. Also es muss schon irgendwie auch mit einem Tonträger verbunden sein. Wenn du jetzt, sag ich mal, bei Herbert Grönemeyer in der Waldbühne oder weiß nicht, irgendwo bei Rammstein ein T-Shirt kaufst, dann geht das Gott sei Dank nicht in die Chartswertung ein.
0: Siehst du, stell dir mal vor, also ich bin jetzt Sänger von meinetwegen, keine Ahnung, Rammstein.
3: Ja.
0: Ich stehe auf der Bühne, ich schwitze ein T-Shirt durch, 3 Stunden bei so einer Show, dann nehme ich das Ding, packe es zusammen mit einer CD in eine Fanbox, verklopp die für $10,000 meinetwegen oder Euro, dann müsste das ja in den Umsatz mit einfließen, oder?
3: Da sprichst du was an. Also erstmal, apropos Schweiß, ich glaube, Prince hat doch mal seinen Schweiß verkauft, oder? War das nicht mal irgendwie so?
0: Bin mir jetzt du nicht bist ganz Dr. Sicher. Pop?
3: Ja, stimmt.
0: Ich Radio. Erzähl es.
3: Gut, das recht. Naja, ich kann ja auch nicht alles wissen, aber das recherchiere ich nochmal. Ich habe das irgendwie so im Hinterkopf. Aber was du ansprichst, ist wirklich ein Punkt, weil da gibt's relativ viele Freiheiten, was man machen kann. Wenn ich richtig informiert bin, der hochgeschätzte Olli Schulz hat ja auch ein Nummer-1-Album gelegt. Das war verbunden mit Konzerttickets und ich glaube, das war dann auch in Verbindung mit seinem Album und das Karte hat so 80 € gekostet und ich glaube, das war auch ein Teil des Chartserfolgs, dass er das zusammen mit Tickets gemacht hat. Und ich glaube, das nennt man Bundeln. Also die Musikindustrie bundelt das mittlerweile auch mit Live-Tickets, damit irgendwie diese Umsätze entstehen.
0: Siehst du?
3: Ja.
0: Dann müssen wir uns ein paar Gedanken machen, wie wir das für uns nutzen können. Also das heißt, du verkaufst in Zukunft deine Bücher auch zusammen mit irgendwelchen anderen Sachen, mit selbstbesungenen CDs oder mit Amigo-Fanartikeln.
3: Ja.
0: Du kannst ja zum Beispiel aus den 2 Fanboxen, die übrig geblieben sind, wo sie das Frühstücksbrettchen geklaut haben, die Starschnitte nehmen, die großen Poster, die da drin sind und könntest die ja quasi dann reinpacken, mit einem signiert von dir. Ach, die sind tatsächlich noch existent.
3: Ich drauf. Also ich habe, es ist ja so schade, dass wir gerade im Radio sind, aber vielleicht auch besser. Also ich habe hier den Bernd als Starschnitt und dann habe ich noch den Karl-Heinz von den Amigos. Und das Schöne ist, auf jedem Foto und jedem Video, du wirst es hier bezeugen können, sieht man den Karl-Heinz ja immer mit einer Gitarre. Ne? Also der hat immer eine Gitarre um, aber in den Liedern der Amigos sind gar keine Gitarren drin. Also der spielt immer nur so, weißt du, der tut so. Das sind eigentlich alles fast ausschließlich Synthies aus den 80ern. Und ich weiß immer nicht, was er da für Akkorde streicht, aber die haben selten was mit der Harmonie zu tun, die man da hört.
0: Bei Dieter Bohlen hat man das ja auch immer vermutet.
3: Oh ja.
0: Aber ich glaube, der kann sogar spielen, oder?
3: Ich habe neuerdings im Programm eine sogenannte Kita. Sagt ihr das noch was?
0: Ja.
3: Also Wortmischung aus Keyboard und Gitarre. Und dann hat in Hoyerswerda einmal jemand mal reingerufen, das ist die Bohlenpeitsche. Und das fand ich einen super Begriff.
0: Ist ein geiler Begriff, ja.
3: Weil der hat das wirklich mit der Faust.
0: Ja, genau. Nee,
3: den Thomas Anders hat es gespielt, die Kita. Und es war, glaube ich, rechtlich nur erlaubt, dass er das spielen durfte, wenn er die Kette Nora trug. Das gehörte dazu, also Kita plus Kette Nora. Und Dieter Bohlen hat dann auf die Gitarre eingehauen, die arme Gitarre.
0: Wahnsinn. Ja. Ich habe mich so darauf gefreut, dass du heute kommst, weil auch ich natürlich heute eine Menge lernen
3: werde. Geht schon los.
0: Natürlich, ich habe schon was gelernt. Also das mit der Kita und der Nora-Kette. Ja. Dieter Bohlen ist natürlich ein Phänomen. Ich habe auch seine Biografie damals gelesen.
3: Wirklich? Freiwillig?
0: Freiwillig gelesen.
3: Aber hast du dann auch diese Reaktion darauf gelesen? Ich glaube, war das von Frank Farian, Stupid?
0: Dieter Bohlen. Ich habe sie beide in meinem Bücherschrank zu stehen. Ich habe auch das gelesen.
3: Okay.
0: Ich bin ein Fan von Künstlerbiografien. Und die beste, die ich jemals in meinem Leben gelesen habe, ist die von Elton John.
3: Ja, ich bin großer Fan von Elton John, wenn man sich mal klar macht. Der hat ja Your Song mit 17 Jahren geschrieben. Mhm. Also einen Song für die Ewigkeit geschaffen, der wirklich jetzt nach 50, 55 Jahren immer noch einfach den Leuten Gänsehaut beschert. Mhm. Und Elton John ist übrigens einer der erfolgreichsten Live-Künstler aller Zeiten. Und ich glaube, Elton John sagte mal, dass wenn er einen Song in 30 Minuten nicht fertig hat, dann ist es auch nichts. Also der hat viele Welthits tatsächlich in 15 bis 20 Minuten geschrieben. Also I'm Still Standing und solche Sachen, die hat er dann einfach rausgehauen. Das ist absolut beeindruckend.
0: Der kann diesen Gänsehauteffekt, den Musik kann. Bei mir ist das ja so, ich reagiere auf Musik unterschiedlich. Bei mir geht alles. Also von Begeisterung, ich muss jetzt gleich ausrasten, bis zu mir stehen die Haare zu Berge oder ich fange an zu heulen. In dem Bereich ist alles dabei bei Musik.
3: Ja. Musik ist die einzige Droge auf diesem Planeten, bei der es keine Nebenwirkungen gibt. Und Musik hilft uns eigentlich immer. Also wenn es uns nicht so gut geht, dann können wir positive, aktivierende Musik hören, die uns nach vorne treibt. Mhm. Aber wir können auch traurige Musik hören, weil sie uns das Gefühl gibt, verstanden zu werden.
0: Ja.
3: Ja? Weil dann vielleicht jemand etwas singt oder emotional zum Ausdruck bringt, für das es gar keine Worte gibt. Und man fühlt sich, also das ist wirklich Musik, psychologisch erwiesen, weniger allein, wenn man das hört. Also oft hat man das Gefühl, ich habe vielleicht Liebeskummer und einen großen Schmerz. Und dann hört man Musik und weiß, irgendjemand versteht mich gerade hier. Ja. Mhm. Und ich finde aber auch viele so Biografien total faszinierend, die einfach zeigen, dass aus gewissen Krisensituationen etwas Positives erwachsen kann. Also ein sehr großes Vorbild für mich ist Billy Joel. Und der hat sich 1971 wegen Liebeskummer in eine Psychiatrie einweisen lassen. Dem ging es so schlecht. Dann hat er aber so ein bisschen gelernt, okay, ich habe wenigstens die Musik, ich kann meine Gefühle kanalisieren. Und dann hat er das Lied She's Got Away herausgebracht. Das war die erste Single auf seinem ersten Album.
0: Was für ein Brett, oder?
3: Ich liebe dieses Lied vom ganzen Herzen. Und Adele hatte ja auch ihren ganzen Erfolg nur, weil ein Typ ihr das Herz gebrochen hat. Und der Typ hat dann versucht, sie vor einem Londoner Gericht zu verklagen, nachdem sie so erfolgreich wurde. Und hat er echt argumentiert mit seinem Anwalt, du hast mir das Herz gebrochen, ich habe jetzt Anteil an deinem Erfolg. Das wurde aber abgewiesen von einer Richterin. Ja, also er kam damit nicht durch.
0: Ich möchte dir zum Teil widersprechen, weil du gesagt hast, es ist eine Droge ohne Nebenwirkung. Ich habe wirklich starke Nebenwirkungen, weil ich bin abhängig davon.
3: Hast du Ohrwürmer?
0: Ich habe Ohrwürmer sowieso grundsätzlich, aber es ist einfach so, ich kann mir keinen Tag in meinem Leben ohne Musik vorstellen. Das geht nicht.
3: Ja, es ist aber auch was total Natürliches. Also es ist so, dass der Mensch schon getanzt und gesungen hat, bevor er überhaupt sprechen konnte. Das ist unsere allererste Kommunikationsform. Und die ersten Hits auf diesem Planeten waren Wiegenlieder. Es gibt auch die These, dass Frauen die Musik erfunden hätten, ja, weil die ersten Hits gesungen hätten, schon vor 100.000 Jahren. Und obwohl schon so lange vorgesungen wird, weiß man erst seit 20 Jahren durch eine Studie, dass wenn man Kindern vorsingt, ein Cortisol gebildet wird, was zu aktive Kinder beruhigt und zu lethargische Kinder aktiviert. Mhm. Also Vorsingen hilft immer. Man geht davon aus in der Evolution, dass Kinder mit singenden Eltern höhere Überlebenschancen hatten.
0: Wahnsinn.
3: Meine Mutter hat mir immer, ist kein Scherz, als Wiegenlied vorgesungen, Killing Me Softly. Also ich glaube, ich habe viel geschrien als Kind. Aber das weiß ich noch, das habe ich noch im Ohr.
0: Sie hat anders gesungen, sie hat gesagt, Killing You Softly.
3: Naja.
0: Wenn du nicht sofort aufhörst zu schreien, mein Freund.
3: Ja. Aber es ist auch nicht schlimm, wenn Eltern man nicht vorsingen. Also es ist aber schon wirklich eine gute Idee, Kinder mit Musik in Kontakt zu bringen. Also das ist sowas von erwiesen, dass das immer gut ist, weil einfach dadurch Kinder bessere Möglichkeiten haben, die Sprache zu entwickeln. Man wird kreativer. Kinder lernen auch dadurch recht diszipliniert bei einer Sache dran zu bleiben. Also es ist aber leider so immer noch in Deutschland, dass das etwas sehr Privilegiertes ist. Also man weiß, dass hauptsächlich Kinder aus besser gestellten sozialen Verhältnissen Zugang zu Instrumenten haben, was wirklich ein Problem ist. Und deshalb finde ich es ganz wichtig, dass wir als Gesellschaft Musikschulen unterstützen. Und es gibt auch die Rolf-Zukowski-Stiftung, die setzt sich dafür ein, dass Kinder aus sozialen, schwachen Familien Zugang zu Instrumenten haben. Und ich glaube, dass es unserer gesamten Gesellschaft gut tut, wenn wir wieder mehr singen. Das war ja früher auch mehr der Fall. Und wieder mehr einfach auch musikalisch zusammenkommen, weil uns das als Gesellschaft auch zusammenbringt und beruhigt und einfach gut tut.
0: Absolut. 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Und lieber Dr. Pop, vielen Dank für deinen Besuch heute. Und wenn du das nächste Mal zu den Kollegen um die Ecke fährst, dann mach bitte einen kurzen Stopp bei uns.
3: Ja, schöne Grüße an die Kollegen. Und ihr seid ja auch sehr nett. Und Leute, hört mehr Radio.
0: Bis zum nächsten Mal.
3: Tschüss, Dankeschön.
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0: Bei uns ist heute Bernd Schröder und das ist der erfolgreichste Fußballfrauentrainer Deutschlands. 12 Meistertitel, 3 Pokalsiege, 2 Europapokalsiege, mehr muss man eigentlich gar nicht sagen. Herzlich willkommen bei uns, lieber Bernd.
4: Hallo Jens.
0: Jetzt müssen wir mal die Geschichte, wir müssen mal im Urschleim so ein bisschen anfangen, wie du überhaupt dazu gekommen bist, dieser erfolgreiche Fußballtrainer zu werden, weil du warst ja nicht, als du auf die Welt gekommen bist, Fußballer. Du hast ja eine Geschichte davor und zwar eine sehr, sehr schöne, tolle Geschichte.
4: Es ist natürlich schon 45 Jahre her, man erinnert sich nur ganz schwach noch an die Zeit.
0: Ach, Quatsch. Komm.
4: Aber ich habe ja auch eine Geburt und nach der Geburt bin ich in die Grundschule gegangen, habe dann gelernt, habe dann irgendwann mal Abitur gemacht, aber Bahn vergessen, habe dann studiert und bin dann 1968 nach Potsdam gekommen und habe hier praktisch bei der Energiewirtschaft eine gute Position eingenommen als persönlicher Mitarbeiter vom Direktor. Und danach haben wir 1971 unsere Frauenfußballmannschaft gegründet, die heute noch besteht, die sicherlich die traditionsreichste, älteste der Welt ist, wenn man von der Revolution ausgeht, natürlich spielen die alle nicht mehr, die 71 da waren, dann müssten sie halt über 60 oder 70 bald so. Aber das ist die Geschichte, die ich hier, ich bin jetzt kein Neu-Potsdamer oder Neu-Brandenburger mehr seit 68 hier, habe ich mich hier eingelebt.
0: In Potsdam, in der Landeshauptstadt. Das heißt, du bist damals, wenn ich mich richtig erinnere, warst du damals zu einer Veranstaltung in einem Clubhaus von eurer Firma?
4: Ja.
0: Und da hat man dich gefragt, ob du neben deiner sehr verantwortungsvollen Tätigkeit Fußballtrainer werden könntest?
4: Ja, das war ja damals 1971, sind die Frauenfußballmannschaften wie Pilze aus dem Boden gestampft worden. Ich weiß nicht, es gab da so eine Bewegung, eine Frauenbewegung, glaube ich. Nach 68 gab es ja so eine Frauenbewegung, wo die Frauen sich mehr geöffnet haben, wo auch die, sag ich mal, die Länder mehr bereit waren, auch die Frauen in verschiedenen anderen Positionen zu sehen. Und deshalb ist der Frauenfußball in den Ende der 60er, Anfang der 70er Jahre sehr in Mode gekommen. Wir hatten über 300 Mannschaften in der DDR, was sensationell war. Mhm. Und ich bin rein zufälligerweise bei uns im Clubhaus, nannte sich damals Clubhaus Walter Junker. Und da waren auf einmal fast 40 Leute, die da sich eingefunden hatten.
0: Und die haben gesagt, Bernd, mach mal.
4: Die haben eigentlich nicht gesagt. Die haben sich alle angeguckt und keiner wusste so richtig, wer macht denn das nun? Ich war ja zufällig da. In dieser Clubhaus gab es ja noch was zu essen und meine Familie war noch nicht in Potsdam und ich habe eigentlich nur gegessen. Und dann habe ich aus Prinzip gesagt, ich mache das. Ich war mir noch nicht im Klaren, warum, aber ich habe das erstmal gesagt.
0: Aber du hattest zu dem Zeitpunkt mit Frauenfußball überhaupt nichts am Hut. Du selbst warst Fußballspieler, ja, ja. Ich glaube Torwart, ne?
4: Ja, ja. Ich hatte eine Geschichte hinter mir. Ich habe seit 1955, also unterschiedlichste Klassen bis hin zur Oberliga dann, und bin dann einfach reingerutscht in dieses Geschäft. Und
0: du warst derjenige von den 40, der am meisten von Fußball verstand, oder?
4: Das wusste ja keiner. Also ich denke, Frauenfußball war ja ein weites Feld. Und wir haben, aber ich habe von Anfang an gesagt, wenn ich das mache, dann gehen wir in die Richtung Leistungssport, was natürlich alle gelacht haben. Frauenfußball und Leistungssport damals, das hat uns ja keiner ernst genommen. Wir haben es aber durchgezogen.
0: Und dann hast du dir deine ersten Mädels zusammengesucht und dann habt ihr eine Mannschaft aufgestellt. Wie war das damals?
4: Das war eigentlich ganz einfach. Wir hätten sehr, sehr viel praktisch mit einbeziehen können. Aber beim ersten Training ist gleich mal die Hälfte weggefallen. Weil ich von vornherein gesagt habe, wenn wir hier, macht keinen Spaß und Volkssport und Freizeit und Hochsport wollen wir nicht machen. Wir machen Leistungssport. Und da haben wir Übungen gemacht, wo die ersten natürlich völlig durchgefallen sind. Also wir hatten ja da Frauen bis 38, 39 Jahre waren die haben gedacht, jetzt können sie mal ein bisschen Fußball spielen. War sehr schwer.
0: Und wie hast du es denn gemacht? Hast du denn junge Kader geworben oder wo hast du die Frauen hergeholt, die dann bei dir in der Mannschaft gespielt haben?
4: Das ist ja eine Mundpropaganda. Früher haben ja die erste Mannschaft, die wir gehabt haben, da waren ja viele Mädels dabei, wo die aus größeren Familien kamen, 4, 5, 6, 7 Kinder, wo die mit ihren Brüdern draußen gespielt haben auf der Straße, da waren ja noch nicht so viel Auto, 71. Und daraus sind die dann gekommen. Wir haben vom Handball viel gehabt, die sich dann rausgebildet haben, auch vom Durchschnitt her. Wir hatten ganz junge Mannschaft, im Schnitt vielleicht 16 Jahre. Und dadurch hast du natürlich auch Leute gehabt, die willig waren, sich noch zu entwickeln.
0: Ihr habt 10 Jahre gebraucht, bevor die Mannschaft dann so erfolgreich war, dass ihr DDR-Meister geworden seid?
4: Ja, ja, wir haben am Anfang wir haben jede Menge Spiele, wir haben auch Spiele klar gewonnen. Das war ja auch nicht so schwer, weil wir uns anders aufgestellt hatten. Das Unternehmen oder unser Energieversorgungsbetrieb hat uns sehr unterstützt dabei. Wir haben auch viele, haben dann später bei uns gearbeitet. Und nach 10 Jahren war es dann endlich soweit, dass wir dann in Potsdam hier unser Turnier hatten, wo es um die Meisterschaft ging und dann danach ging es rasant aufwärts.
0: Und dann hast du also diesen DDR-Meistertitel auch mehrfach gewonnen?
4: Wir haben erstmal einen Hattrick gemacht von 81 bis 83, dann haben wir praktisch 85, 86 und dann kurz vor der Wende nochmal, also im Rahmen der Wende 89. Ja, wir sind 6-mal haben wir den Titel geholt. Damit sind wir, sag ich mal, nicht mehr erreichbar, weil die DDR existiert nicht mehr. Also wir können das bei uns auf der Agenda vermerken.
0: Wie war das damals? War Frauenfußball überhaupt akzeptiert als Sportart oder war das so eine Sache, die man so abgetan hat? Ach naja, Frauenfußball, das ist nicht so spannend.
4: Sie waren nicht akzeptiert. Wir haben ja, heute sieht es natürlich ein bisschen besser aus. Wir haben sicherlich sind wir geadelt worden, als wir zum ersten Mal in Atlanta, glaube ich, olympisch wurden. Das war ein paar Jahre später, aber ich habe nie damit gerechnet, dass wir in so eine Situation kommen, dass wir allseitig akzeptiert waren. Weil es bestand da kein Grund, auch von der Sportführung der DDR Frauenfußball zu entwickeln, weil die hatten ja immer Angst, da gehen die Mädels in andere Sportarten, zum Beispiel Handball und so, weil der Fußball ja immer noch Volkssport ist und die Leute kommen mehr zum Fußball. Deshalb haben wir Riesenprobleme gehabt, aber unser Unternehmen, unser Betrieb hat uns unterstützt, unabhängig davon, dass die Sportführung nicht so begeistert war.
0: Und du warst dann auch Trainer der DDR-Nationalmannschaft, aber nicht lange und auch nicht sehr erfolgreich, glaube ich.
4: Ja, wir haben dann kurz vor der Wende, was mich schwer gewundert hat, plötzlich hat der unsere Sportführung die Arme ausgebreitet und gesagt, wir machen jetzt eine Nationalmannschaft und du und noch mein Kollege Dietmar Meller als Auer, ihr trainiert die erstmal, wir müssen erstmal gucken, wo es lang geht. Es war aber schon zu spät, wir hatten nicht mehr das Spielermaterial. Und dann die Wende kam und die Spieler sind uns dann weggehauen und wir haben dann gegen GSSR gespielt, unser erstes Spiel und gleich 3-0 verloren und damit war's vorbei. Also es war zu der Zeit auch nicht mehr möglich, vernünftig voran Fußball zu treiben, weil die ökonomische Situation in der DDR war so, dass man hatte gemerkt, dass dann am Ende alles vorbei war.
0: Wie lange hast du gebraucht, um das dann wieder in die richtigen Bahnen zu leiten, bevor das wieder ein erfolgreiches Team war mit entsprechenden Spielern und mit entsprechenden finanziellen Mitteln?
4: Das war sehr schwer, weil wir hatten plötzlich der sogenannte Trägerbetrieb, unsere Energie war weg, weil das ist ja dann eine Situation, wo musste ich dann Sponsoren suchen. Ich hatte das Glück, dass ich Abteilungsleiter war bei der Energie und bestimmte Dinge regeln konnte, indem wir bestimmte Verträge gemacht haben und dass wir hier und da mal einen Sponsor gekriegt haben, der auch an einer Vereinbarung mit unserem Unternehmen interessiert war. Aber das war alles ein bisschen, heute ging das gar nicht mehr. Heute würde man Compliance sagen oder irgendwas. Also wir haben ziemlich lange gebraucht, aber ich denke, wir sind dann 94 aufgestiegen, 94, 95 in die Bundesliga. Dann 96, 97 in die erste Bundesliga, da hatten wir nur noch eine Staffel und seitdem sind wir dabei. Es gibt nur zwei Mannschaften, die Frankfurt und wir, die durchgehend dabei sind. Und über Ostmannschaften brauchen wir gar nicht zu reden, da gibt es sowieso nur eine.
0: Turbine Potsdam.
4: So ist es.
0: So ist es. Du warst zwischendurch ein paar Jahre im Management und bist dann aber wieder in den Trainerbereich zurück, weil das hat dir offensichtlich mehr gelegen.
4: Ja, ich musste eigentlich praktisch 94 bis 97 oder 93 bis 97 raus, weil mein Unternehmen gesagt hat, Sie sind ja Abteilungsleiter, Sie können ja nicht nur Trainer in einer Mannschaft machen, gleich gar nicht Bundesliga. Das heißt also, das hat keiner verstanden, wenn wir irgendwo gespielt haben und hast gesagt, du bist jetzt Trainer oder außerdem noch Abteilungsleiter in einem großen Unternehmen, ne? Ich musste mich ein bisschen als Schusslieder bringen, aber dadurch im Untergrund gearbeitet als Manager. Nee, also das hat mir schon Mühe gemacht, da fernab das. Aber dann musste ich wieder eingreifen, weil wir irgendwann mal das Gefühl hatten, es muss jemand an die Spitze, der wieder den Maschenstab in der Hand nimmt. Aber ich bin nie raus gewesen.
0: Du warst ja als Trainer bist du ja auch jemand, der ziemlich hart durchgreift bei deinen Mädels. Ich glaube, so 97 hast du angefangen, die Mädels dann fit zu machen und dann ging es ja mit dem Erfolg auch richtig durch die Decke.
4: Ja, wir sind dann, also wir haben, als ich wieder eingestiegen bin, haben wir viel verändert. Wir haben die ersten Spielerinnen aus Berlin gehabt, zum Beispiel Ayan Hingst war die erste Nationalspielerin, die gekommen ist. Dann haben wir uns geöffnet für alle Dinge. Es war ja hier keine Mannschaft, die Bundesliga gespielt hat. Und dann natürlich wird es interessant, als ich 2000 dann aus dem Unternehmen ausgeschieden bin, also in sogenannten Vorruhestand gegangen bin, dann konnte ich mich voll auf das, und dann ging es natürlich aufwärts. Ab 2000 haben wir dreimal Vizemeister gemacht, dann 2004 Deutscher Meister, Pokalsieger, 2005 Europapokalsieger, UEFA-Pokalsieger. Also es war schon gut, wir haben eine tolle Mannschaft gehabt. Das Problem ist natürlich, man muss natürlich auch die Qualität der Spieler haben und die hatten wir damals.
0: Und UEFA Cup, Champions League, das war also ziemlich der größte Erfolg. Das ist überhaupt der größte Erfolg, den man als Frauenfußballmannschaft oder überhaupt als Fußballmannschaft erreichen kann.
4: Ja, wir hatten diese UEFA-Pokal, den wir 2005 geholt haben. Der wurde dann 2010 geadelt, indem es Champions League genannt worden ist. Und dann haben wir gleich beim ersten Mal zugeschlagen in Madrid, in Getafe. Noch unter großer Führung der UEFA von Platini. Der hat dann noch groß gratuliert. Ich weiß gar nicht, ob man das heute noch irgendwo nennen darf.
0: Klar.
4: Dann haben wir mit Blatter gefeiert und hier und da. Also alles Leute, die heute nicht mehr in Aktion sind. Wir sind aber an Aktionen.
0: Sag mir mal dein Geheimrezept. Warum bist du denn erfolgreicher als andere Frauenfußballtrainer? Was machst du anders?
4: Das Ist ja keine absolute Größe. Wichtig ist eigentlich, dass man ein Team braucht. Und ich habe immer gesagt, die Trainer, auch ganz große Trainer, auch bei in der Bundesliga Männer, werden zu hoch gehypt. Ich denke, dass man ein vernünftiges Team braucht. Und wir hatten immer ein tolles Team. Wir haben loyale Leute gehabt. Das beginnt beim Busfahrer. Für mich, unser neuer Nationaltrainer, Chevy Jones, hat schon vor 8 Jahren gesagt, in Potsdam ist das Team der Star. Da meine ich aber nicht, dass die Mannschaft alleine, sondern vom Busfahrer angefangen. Und für mich war der Busfahrer ein wichtiger Mann, dann der Physiotherapeut, die Ärzte drum und dran. Und dieses Team heute zu finden, das ist schwer. Aber wir haben es damals gehabt. Und die waren loyal, mit denen konnte man alles machen, die haben sich auch vernünftig verhalten. Und das ist die eigentlich in jedem Verein, egal ob das bei RB Leipzig ist oder bei Dortmund, um das mal jetzt aktuell zu sagen, das Team muss stimmen. Und wenn das stimmt, dann hast du auch Erfolg.
0: Aber ich hatte so das Gefühl, wenn ich mir deine Spielerin angeguckt habe, die sind dir immer bedingungslos gefolgt, egal was du gefordert hast.
4: Bis Verein, also ich sage mal jetzt, die letzten beiden Jahre muss man das differenziert sehen. Ist eine andere Gesellschaft. Die Spieler, wenn ich gesagt habe, wir gehen jetzt bei 12 Grad minus raus und laufen 10 mal 400 Meter, was völlig sinnlos ist, wenn ich die Sportwissenschaft sehe, das haben die gemacht. Oder ich habe immer gesagt, du musst Spielerinnen haben oder Athleten haben, wenn du sagst, du gehst auf einen 10-Meter-Turm, und springst runter, dann fragen die nicht, ob Wasser drin ist. Die wissen, dass Wasser drin ist, weil das eine Frage des Vertrauens ist. Immer das Vertrauen, der Trainer muss das Vertrauen haben. Und da sind wir bei einer Situation, die es heute kaum noch gibt. Das gesprochene Wort, das gegebene Versprechen muss zählen. Und du musst das als Trainer praktizieren. Wenn du einmal nicht in der Lage warst, das gesprochene Wort, das ist bei mir das 11. Gebot. Wenn du weißt, als Christ, was das 11. Gebot ist, gibt keine 11, es gibt nur 10.
0: Es gibt nur 10, ja.
4: Und für mich ist das gesprochene Wort das 11. Gebot. Das muss man einhalten. Und das habe ich immer gemacht. Und dadurch hast du natürlich auch Respekt.
0: Und deine Mädels konnten sich immer darauf verlassen. Das, was du gesagt hast, das wurde anschließend auch so gemacht.
4: Das ist so. Ich habe jetzt ein Feedback von vielen Spielern, die mal bei uns waren. Also ob das Nadine Angerer Weltfußballerin oder Nadine Kessler Weltfußballerin geworden, die sagen, genau das hat uns weitergebracht. Es geht ja nicht nur um Fußball. Man muss auch das duale System, was wir ja pflegen, Sport, Leistungssport und Beruf muss man in eine Kerbe bringen. Und das haben wir immer gemacht, machen wir heute noch. Und diese Erfahrung, die muss man dann eben auch weitergeben. Und im Moment sieht es bei uns wunderbar aus.
0: Tja, das hat er gut gemacht, der Bernd Schröder, der erfolgreichste Fußballfrauentrainer Deutschlands. 12-mal Meister, 3 Pokalsiege, 2 Europapokalsiege. Mehr kann man nicht erreichen. Wir bedanken uns ganz herzlich, dass er da war. Wünschen dir für die Zukunft alles Gute und hoffentlich beehrst du uns bald mal wieder.
4: Danke, Jens.
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5: Mit Alexander Kanja. Guten Morgen. Das Land Brandenburg hat die Kündigungen von 2 Ärzten im Maßregelvollzug zurückgenommen. Das Arbeitsgericht sah die Gründe dafür als nicht ausreichend an. Der Chefarzt und die Oberärztin bleiben zu den gleichen Bedingungen im Dienst. Das Land Brandenburg muss ihnen ihre nicht gezahlten Gehälter nachzahlen. Auslöser war der Verdacht, dass ein Insasse bei Besuchen ein minderjähriges Mädchen missbraucht haben soll. Gegen den Mann wird weiter ermittelt. Die Besuchsregeln sollen überprüft werden.
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6: 21 Newcastle-Ausbrüche gab es schon in Brandenburg. Deshalb verbieten jetzt weitere Landkreise Vogelschauen wegen der Tierseuche. Oberhavel, Prignitz, Ostprignitz-Ruppin und Teltow-Fleming. Dazu zählen auch Märkte und Wettbewerbe mit Federvieh. Die Maßnahmen sollen den Virus eindämmen, neue Ausbrüche verhindern. Klarer Himmel, Lokalstudio Nordost in Eberswalde.
7: Nach dem Tod eines Arbeiters in Brieselang geht die Polizei von einem tragischen Unfall aus. Ein 45-Jähriger war in einem Betrieb in der Forststraße zusammengebrochen und gestorben. Ein zunächst vermuteter Gefahrstoffaustritt bestätigte sich nicht. Benedikt Maurer, BB Radio Havelland.
8: Mit Dieter Krein ist eine prägende Figur des Lausitzer Sports gestorben. Ministerpräsident Woidke würdigt den früheren Präsidenten und späteren Ehrenpräsidenten von Energie Cottbus als großen Förderer der Region. Unter Kreins Führung schaffte der Club im Jahr 2000 erstmals den Aufstieg in die Bundesliga. Patricia Woschny, BB Radio Lokalstudio Niederlausitz in Cottbus.
5: Am Landgericht Frankfurt hat einer der größten Brandenburger Betrugsprozesse des Jahres begonnen. Angeklagt sind Führungskräfte und Mitarbeiter einer Baufirma aus dem Barnim. Sie sollen sich um eine Millionensumme bereichert haben, indem sie zu geringe Sozialabgaben zahlten. So wurde der Lohn der Angestellten zum Teil in bar ausgezahlt, so die Staatsanwaltschaft. Es drohen Freiheitsstrafen von bis zu 10 Jahren. Nach dem Brand eines Lokals in Burg im Spreewald hat die Polizei einen 43-Jährigen festgenommen. Bei Durchsuchungen fanden die Beamten bei dem Mann auch Bilder und Büsten von Adolf Hitler sowie eine Uniform aus der Nazizeit. Laut Staatsanwaltschaft soll der Mann den Brand im November vorsätzlich gelegt haben, um die Versicherungssumme einzukassieren. Der Berliner Senat hat seine genauen Pläne für eine Olympia-Bewerbung vorgestellt. Für die Spiele 36, 40 oder 44 setzt man auf Nachhaltigkeit.